0: Sanktionen vorgehen, machte Trump keine Angaben. Seit Beginn des Iran-Krieges hält der Iran die für den weltweiten Ölhandel wichtige Meerenge de facto geschlossen. Der SC Freiburg und der VfL Wolfsburg haben am Abend in der Fußball-Bundesliga 1:1 gespielt. Mehrere Vereine können dank dieses Ergebnisses nicht mehr absteigen. Aus der Sportredaktion Marcel Stober.
1: Ohne am Sonntag auf dem Platz zu stehen, haben sich Union Berlin und der Hamburger SV den Klassenerhalt gesichert. Auch Mainz und Mönchengladbach sind gerettet. Beide haben gespielt und gewonnen. Mönchengladbach durch ein spätes Tabakovic-Tor mit 1:0 gegen Dortmund und Mainz mit 2:1 beim FC St. Pauli. St. Pauli rutscht durch die Niederlage auf den direkten Abstiegsplatz 17. Wolfsburg ist punktgleich, die Tordifferenz der Niedersachsen ist aber etwas besser. Das 1:1 beim Europa League Halbfinalisten Freiburg ist leistungsgerecht. Im Rennen um einen erneuten Europapokalplatz überholt Freiburg mit dem Punkt die Frankfurter Eintracht und ist Siebter.
0: Das waren die Nachrichten. Das Wetter in Deutschland. Im Norden und Nordwesten Schauer oder Gewitter, sonst trocken bei 14 bis 7 Grad. Tagsüber gebietsweise Schauer im Südosten und zwischen Nord- und Ostsee trocken bei bis zu 13 Grad auf den Nordseeinseln und 28 Grad in Niederbayern. Am Dienstag Schauer und Gewitter bis 25 Grad. 2:03 Uhr.
2: Und wir machen weiter mit dem Blick auf die Straßen in Deutschland. Hier ist der Verkehrsservice in der ARD-Hitnacht. Die A656 Heidelberg Richtung Mannheim ist zwischen Mannheim-Seckenheim und Kreuz Mannheim aktuell nach einem Unfall gesperrt. Blitze haben wir keine zu vermelden. Wir wünschen eine gute und sichere Fahrt.
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2: Und das Ganze mit mir, an den Reglern, am Mikrofon, im Studio live. Keine KI, nein, mit Leib und Seele sitze ich hier. Jeder Menge Schokokugeln, einem guten Tropfen. Und euch da draußen und Ihnen da draußen, herzlich willkommen bei uns.

Kokain, also, ja, lassen wir mal so stehen. Hier bei uns in der ARD-Hitnacht geht's weiter mit Musik von Daryl Hall und John Oates mit Man Eater. Und an der Stelle sei es mal gesagt, aus der Dominikanischen Republik haben wir gerade Post bekommen von Dominik. Der hat mir gerade geschrieben, es ist Star Wars Tag und er genießt die ARD-Hitnacht mit Freunden und der Family, bis er heute Nachmittag sich einem Star Wars Marathon hingeben wird. Naja, das Wetter war heute auch schön bei uns. Also muss man wirklich sagen, nicht ganz so warm wie bei euch, aber wir hatten immerhin viel, viel.

0: kann so gut mit dem Popo wackeln, habe ich mir mal sagen lassen, wie diese Frau. Shakira. Na, ich kenne einige, die können das auch mindestens genauso gut. Hier ist die ARD Hitner, 2.25 Uhr. Bin schon wieder frech, ne? Naja, um die Uhrzeit darf man das, sage ich Ihnen. Potten on the Ritz. Als ich diesen Titel das erste Mal gehört habe, das war im Kesselbund, das habe ich gedacht, was für eine geile Nummer. No, jetzt spiele ich sie hier in der ARD Hitnacht. Also, los geht's. Taco jetzt am Start.
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0: Gleich 2.30 Uhr, halb drei am frühen Montagmorgen. Wir schauen kurz auf die Straßen. Hier ist der Verkehrsservice in der ARD-Hitnacht. Was soll ich Ihnen sagen? Wir haben nichts zu vermelden. Keine Staus, keine Blitzer, keine Falschfahrer. Das sind nochmal richtig gute Nachrichten. Wo auch immer Sie uns hören, kommen Sie gut in den Tag. Haben Sie eine gute und sichere Fahrt.
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0: Am Mikrofon Ronny Krapmann.

Also ich habe diese Frau mal live erlebt und ich muss Ihnen sagen, ich saß da 2 Stunden mit offenen Ohren, Augen, Mund und habe gedacht, was ist das für eine coole Show? Barbara Streisand. Sie hat gesungen mit Band, da war kein Ballett, da waren keine nackten Leute, die ihr durch die Luft fliegen, kein Feuerwerk, nichts. Da war einfach nur eine Band, eine Frau auf einer Bühne und die hat gesungen und sie hat 15.000 Menschen sowas von begeistert und das ist etwas, wo ich sage, ja, das ist einfach wunderbar. Es ist schön, dass man sowas erleben durfte und schön, dass es sowas noch gibt und deswegen spiele ich auch diese Musik wahnsinnig gern hier bei uns in der ARD Hitnacht. Kurzer Uhrenvergleich, 2.41 Uhr. Und wir haben ja heute so ein schönes Thema, da geht es ja bei uns um das Aufhören. Also nicht wirklich aufzuhören, sondern dabei zu bleiben, nicht aufzugeben, dran zu bleiben. Ich wiederhole es gern nochmal. Einmal nicht aufhören, so der Schlüsselsatz. Punkt, Punkt, Punkt. Haben Sie es auch schon erlebt? Haben Sie es vielleicht so empfunden? Haben Sie Ihre Schlüsse daraus gezogen und haben vielleicht weitergemacht und etwas ganz Besonderes erreicht? Das können Sie gerne mit mir teilen unter ard-hitnacht@mdr.de. Ich freue mich auf Ihre Zuschriften und versuche, jede zu beantworten.

coole Musik um 2.52 Uhr. Meredith Brooks mit Bitch in der ARD-Hitnacht. So, ich habe schon nächste Schokokugel in der Hand und freue mich auf die passende Musik dazu. Geh weiter mit White Boys von Duran Duran.

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1: Um 3 Uhr mit Ronald Lessig. Kurz vor dem ersten Jahrestag der schwarz-roten Koalition hat Bundeskanzler Merz von der SPD mehr Entgegenkommen gefordert. Kompromisse seien keine Einbahnstraße, sagte Merz in der ARD-Sendung Karin Mioska. Aus Berlin Norbert Kunze.
2: Er sei bis jetzt sehr geduldig im Umgang mit der SPD gewesen. Angesprochen auf das aktuelle Klima innerhalb der Regierungskoalition betont Merz, dass er weiterhin ein Vertrauensverhältnis zu Lars Klingbeil habe, bei der CDU-CSU der Unmut jedoch größer werde. In dieser Koalition, so der Kanzler, muss die Union vorkommen, was bislang nicht gut genug gelungen sei. Andere Mehrheiten, so Merz, suche er jedoch nicht. Zu Kommunikationspannen oder eigenen unglücklichen Formulierungen befragt, bezeichnet der Bundeskanzler sich als selbstkritisch. Zitat: Ich sage es dann beim nächsten Mal besser, aber ich sage es nicht anders.
1: Unterdessen hat SPD-Fraktionschef Miersch Nachbesserungen bei den geplanten Änderungen im Gesundheitsbereich gefordert. Als Beispiel nannte er im ZDF das Vorhaben, die beitragsfreie Mitversicherung von Ehepartnern bei der gesetzlichen Krankenversicherung einzuschränken. Das Kabinett hat das Sparpaket bereits beschlossen. Als nächstes ist der Bundestag am Zug. Und dort, so Miersch, gehe es nicht darum, Kabinettsbeschlüsse einfach abzunicken. An den Reformplänen im Gesundheitsbereich gibt es breite Kritik. Die USA wollen ab heute damit beginnen, festsitzende Handelsschiffe aus der Straße von Hormuz zu eskortieren. Das hat Präsident Trump angekündigt. Der Iran hält die für den weltweiten Ölhandel wichtige Meerenge seit Ende Februar de facto geschlossen. Aus der Nachrichtenredaktion Markus Wolf.
3: Auf seiner Online-Plattform schrieb Trump, man werde die Schiffe sicher aus der Straße von Hormuz geleiten, damit sie, Zitat, frei und ungehindert ihren Geschäften nachgehen können. Mehrere Länder, die nicht in den Iran-Krieg verwickelt seien, hätten darum gebeten. Wie genau die USA vorgehen wollen, ist aber unklar. Aus Teheran kam bereits

Ist das nicht eine coole Nummer? The Real Thing, Lisa Stansfield in der ARD-Hitnacht, 3.15 Uhr. Harald fragt gerade, ihr habt gesagt, dass ihr im Studio tanzt, wo kann man denn das singen? Ganz einfach, auf Instagram. Einfach mal bei mir vorbeischauen, bei Ronny Krabmann. Da gibt's auch jede Menge andere schöne Sachen zu sehen, zum Beispiel, was wir hier so vertilgen während so einer Hitnacht. Aber ich bin gut versorgt. Meine Silke, meine Technikerin, die hat gut für mich gesorgt. Also das ist wirklich an dieser Stelle mal Dankeschön an alle die, die auf die anderen achten, damit die gut arbeiten können. Das ist wichtig, dass man sowas hat. Apropos gut achten, die Elisabeth hat gerade geschrieben, die hat heute Abend noch Besuch gehabt und musste noch backen, weil morgen viele Gäste kommen. Zwei Torten. Zwei Kuchen hat sie gebacken, bis jetzt noch abwaschen und Gerätschaften, Saumachen, eingeschaltet, zugehört. Ja, tolles Thema, schreibt sie und so wichtig. Sie spricht aus Erfahrung. Das, was sie ganz geschrieben hat, das würde ich jetzt einfach mal noch ein bisschen in Ruhe lesen, muss man nicht vorlesen. Aber sie meint, nie aufgeben, weitermachen, dranbleiben. Das ist gut, liebe Elisabeth, das ist gut. Dann wünschen wir Ihnen jetzt eine liebe, gute Nacht und hoffen, dass morgen alles gut klappt für Ihr großes Event, wenn so viel Besuch da ist. So, und zum Gang ins Bettchen machen wir noch ein bisschen schöne Musik. Zum Weitertanzen. Musik von Hot Chocolate. You sexy thing. Ich liebe diese Nummer. Also, ich gehe mal weiter tanzen hier.

Roxy Music in der ARD Hitnacht. 3.23 Uhr, so manch einer muss jetzt langsam aus den Federn krabbeln, damit das schafft für die Frühschicht. Ich denke dabei nur an die Bäcker, an Bahnfahren, ja, also die Zugführer, wenn die Frühschicht haben, die müssen auch ganz schön zeitig raus. Oder unsere Kollegen von den Morningshows. Hallo liebe Kollegen, aufstehen, es geht los. In anderthalb Stunden seid ihr an der Reihe in Deutschland. Bis da mache ich noch ein bisschen schicke Musik hier, damit die Nation wach wird. Zum Beispiel mit dem Kunden hier. Falco, Rock Me, Amadeus. Also ich muss ja sagen, als die Nummer rauskam, da war ich ja irgendwie schockverliebt in den Sound, in die Mucke. Und man hat mich von der Tanzfläche nicht mehr runtergekriegt. Rock Me, Amadeus. Ein Welthit. Jetzt bei uns.

0: Der Arthur hat geschrieben, er ist alle drei Wochen auf Nachtschicht und hört die tolle Musik in der ARD Hitnacht und wünscht sich, dass wir bitte weiter so machen und live senden. Er ist auch schon sehr tief in seinem Leben gefallen, aber das Wichtigste, was er für sich mitgenommen hat, ist immer aufstehen, weitermachen, niemals aufhören. Lieber Arthur, danke für das Feedback. Wenn auch Sie mir schreiben wollen, wir sind ja live, ich lese auch alles. ard-hitnacht@mdr.de kommt garantiert hier bei mir im Studio an und ich bin ganz, ganz aufmerksam bei der Sache. Somit auch mit dem Blick auf die Straßen in Deutschland. Und da kann ich was Gutes vermelden. Es gibt nichts zu vermelden. Keine Staus, keine Blitzer, keine Falschfahrer, keine Unfälle, keine Katastrophen. Ist das nicht schön? So kann es doch weitergehen in dieser Woche. Also, eine gute und sichere Fahrt, wo auch immer Sie uns hören in Deutschland.
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0: Am Mikrofon Ronny Krappmann und es geht bei uns mit Hits weiter. Zum Beispiel den hier aus den 80ern. Stehe ich drauf. Einer meiner Lieblinge. Hier ist Alpha Wilmy, Big in Japan.

Bei diesem Titel habe ich das erste Mal einen Zungenkuss gehabt. Feels like heaven. Die Fiction Factory. Naja, bleiben wir mal beim Thema Knutschen. Am frühen Morgen macht das auch Spaß. Aber wenn du nichts zum Knutschen hast, ist ja auch blöde. Macht man's halt selber so. Guten Morgen allerseits. Ich hoffe, Sie, ihr kommt gut aus den Federn. Hier ist die ARD-Hitnacht. Jetzt mit den Fine Young Cannibals. Bitteschön.

Gabriel mit Rise. Schöne Nummer zum langsamen Wachwerden. Der eine lässt sich sein Mettbrötchen schmecken. Die andere hat mir gerade geschrieben, die Sandra. Ja, das ist eine schöne Idee mit dem Knutschen, aber wenn der andere noch schläft, wie soll ich denn das machen? Na, einfach knutschen. Und wenn er aufwacht, ja, dann soll er sich freuen, dass er noch geknutscht wird. Es gibt Menschen, die würden sich das wünschen. Also, wir machen mit Spaß weiter um 3.52 Uhr hinein in die neue Woche. 8 Minuten noch, dann ist es 4 Uhr. Hurra, Freunde, die Frühschicht ruft oder auch das Bettchen. Wer weiß, wie auch immer, wir sagen Dankeschön fürs Einschalten. Hier ist die AR.

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1: Um 4 Uhr mit Ronald Lessig. Vor dem Hintergrund andauernder Spannungen in der schwarz-roten Koalition hat Bundeskanzler Merz die SPD zu mehr Entgegenkommen aufgefordert. Es gebe in der Union einen größer werdenden Unmut über Kompromisse, die mit den Sozialdemokraten eingegangen werden mussten, sagte Merz in der ARD-Sendung Karin Mioska.
2: Ich erwarte von der SPD die gleiche Kompromissbereitschaft, wie wir sie zeigen. Bin bis jetzt sehr geduldig gewesen, auch im Umgang mit der SPD. Die SPD muss allerdings auch wissen, Kompromisse sind keine Einbahnstraße. Die müssen wir beide machen.
1: Bundeskanzler Merz. In den vergangenen Wochen hatte es in der Koalition immer wieder Streit über anstehende Reformen gegeben. Die USA wollen nach Angaben von Präsident Trump ab heute damit beginnen, Schiffe aus der Straße von Hormuz zu eskortieren. Mehrere Länder, die nicht in den Iran-Krieg verwickelt seien, hätten darum gebeten, schrieb Trump in den sozialen Medien. Zum genauen Vorgehen machte er keine Angaben. Der Iran warnte bereits, jede amerikanische Einmischung werde als Verstoß gegen die Waffenruhe betrachtet. Seit Beginn des Iran-Krieges hält die Führung in Teheran die für den weltweiten Ölhandel wichtige Meerenge de facto geschlossen. Auf einem Kreuzfahrtschiff im Atlantischen Ozean hat es nach einem Infektionsausbruch 3 Tote gegeben. Nach Angaben der Weltgesundheitsorganisation wurde einer der 3 Verstorbenen positiv auf das Hantavirus getestet. Demnach gibt es 6 weitere Erkrankte. Alle waren an Bord der MV Hondius, die von Argentinien nach Kap Verde unterwegs war. Hantaviren werden vor allem durch Nagetiere übertragen. Eine Mensch-zu-Mensch-Ansteckung ist äußerst selten. Der SC Freiburg und der VfL Wolfsburg haben am Abend in der Fußball-Bundesliga 1:1 gespielt. Mehrere Vereine können dank dieses Ergebnisses nicht mehr absteigen. Aus der Sportredaktion Marcel Stober.
3: Ohne am Sonntag auf dem Platz zu stehen, haben sich Union Berlin und der Hamburger SV den Klassenerhalt gesichert. Auch Mainz und Mönchengladbach sind gerettet. Beide haben gespielt und gewonnen. Mönchengladbach durch ein spätes Tabakovic-Tor mit 1:0 gegen Dortmund und Mainz mit 2:1 beim FC St. Pauli. St. Pauli rutscht durch die Niederlage auf den direkten Abstiegsplatz 17. Wolfsburg ist punktgleich, die Tordifferenz der Niedersachsen ist aber etwas besser. Das 1:1 beim Europa-League-Halbfinalisten Freiburg ist leistungsgerecht. Im Rennen um einen erneuten Europapokalplatz überholt Freiburg mit dem Punkt die Frankfurter Eintracht und ist 7.
1: Das waren die Nachrichten. Das Wetter in Deutschland. Tagsüber gebietsweise Schauer oder Gewitter im Südosten und an der Nord- und Ostsee trocken bei bis zu 13 Grad auf den Nordseeinseln und 28 Grad in Niederbayern. Am Dienstag Schauer oder Gewitter. Es ist 4:03 Uhr.
4: Vielen Dank an die Kollegen von den Nachrichten. Und wir starten in den Morgen mit dem Blick auf die Straßen. Hier ist der Verkehrsservice in der ARD-Hitnacht. A4 Dresden Richtung Görlitz. Der Tunnel Königshainer Berge ist wegen eines defekten Fahrzeugs aktuell gesperrt. A6 Pilsen Richtung Nürnberg zwischen Grenzübergang Weidhaus und Pleistein. Ich hoffe, ich habe es richtig ausgesprochen. 1 Kilometer Stau. Soweit unser Blick auf die Straßen in Deutschland. Keine Blitzer, keine Falschfahrer. Das sieht gut aus. Wir wünschen Ihnen eine gute und sichere Fahrt.
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4: Am Mikrofon und im Studio Ronny Krappmann. Ich wünsche einen guten Start in die neue Woche, in den neuen Tag. Hoffe, Sie haben gut geschlafen und sind bereit für alles, was ansteht. Wir begleiten Sie bis zum Beginn der Morningshows mit richtig guter Musik, guter Laune und noch mit so manch kleinen

oft gecovert, aber irgendwie ist das Original doch das Schönste. Susie Quattro mit Chris Norman im Duett hier bei der ARD Hitnacht. Kurzer Unvergleich, 4.12 Uhr in drei Minuten ist es 16:45 oder wie man auch im anderen Teil Deutschlands sagt, 16:45. Herzlich willkommen in der ARD Hitnacht.

0: Musik von Bruce Springsteen.
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0: Und soll ich mal was Schönes sagen? Ich habe sehr, sehr aufmerksame Kollegen. Na, ich habe ja gerade gesagt, es ist hier Viertel fünf und für den anderen Teil Viertel nach fünf. Das ist natürlich Quatsch. Das ist Viertel nach vier. Brille putzen, Krabmann, Mensch. Naja, vielleicht liegt es einfach jetzt am fehlenden Kaffee, aber die lieben Kollegen, die sorgen schon dafür. Die brühen gerade frisch, ja. Nicht nur für mich, sondern auch fürs Morning-Team. Und deswegen nochmal ganz deutlich jetzt und in aller Ausführlichkeit. Es ist 4.16 Uhr für alle, die jetzt raus müssen. Wir rechnen um und sagen in 14 Minuten halb fünf. Jetzt habe ich es aber richtig gesagt und mir mein Käffchen verdient. Hier in der ARD-Hitnacht. Guten Morgen.

oft gecovert, aber original bleibt original. Winners mit Shocking Blue um 4.25 Uhr. 5 Minuten noch, dann ist es 16:30, dann schauen wir auf die Straßen in Deutschland. Wie sieht's aus? Was gibt es Neues zu vermelden? Bis dahin, für einen gelungenen Start in den neuen Tag, falls Sie gerade auf dem Weg in die Dusche sind, Radio ruhig ein bisschen lauter machen, das Wasser auf ganz kalt stellen, ja? Und dann einfach nur genießen, Wasser und Musik. Hier ist Kim Wilde.

0: Cam Wilds und You Came in der ARD-Hitnacht. Kurzer Blick auf die Straßen in Deutschland. Hier ist der Verkehrsservice in der ARD-Hitnacht. A1 Lübeck Richtung Hamburg. Zwischen Morfleet und Norderelbbrücke 1 Kilometer Stau wegen eines Schwertransportes. Soweit unser Blick auf die Straßen. In Deutschland keine Blitze, keine Falschfahrer, keine Unfälle, keine Staus. Das sind doch ganz gute Aussichten. Wie gesagt, A1 Lübeck Richtung Hamburg zwischen Morfleet und Norderelbbrücke. Aktuell 1 Kilometer Stau wegen eines Schwertransporters. Wo auch immer Sie uns hören, haben Sie eine gute und sichere Fahrt.
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0: Guten Morgen wünscht Ronny Krappmann.

So kann man doch richtig gut und entspannt in den neuen Tag starten. T-Rex mit Hot Love. Das Ganze um 4.50 Uhr. In genau 10 Minuten ist es 5 Uhr. Und kurz nach 5 beginnen in einigen Teilen Deutschlands die Morning Shows. Und die Kollegen, die freuen sich schon auf sie. Alles vorbereitet, tolle Musik, tolle Beiträge und natürlich auch so manche Überraschung. Tja, und das Team der ARD Hitnacht hat noch so einen kleinen Gedanken für Sie zum Start in den neuen Tag. Denken Sie dran, du kannst die Zukunft verändern mit dem, was du heute tust. Ob du oder sie, egal. Also, wir können die Zukunft verändern mit dem, was wir heute tun. Und darauf, einfach mal ein Hoch jetzt. Von und mit Andreas Burani in der ARD Hitnacht. Kommen Sie gut und sicher in den neuen Tag. Haben Sie eine schöne Woche.

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1: Um 5 Uhr mit Ronald Lessig. Knapp ein Jahr nach seinem Amtsantritt fordert Bundeskanzler Merz vom Koalitionspartner SPD mehr Entgegenkommen. Er erwarte von den Sozialdemokraten die gleiche Kompromissbereitschaft, wie die Union sie zeige, sagte Merz in der ARD-Sendung Karin Mioska. Aus der Nachrichtenredaktion Marei Beermann.
2: Er sei geduldig gewesen im Umgang mit der SPD, die allerdings müsse wissen, Kompromisse sind keine Einbahnstraße. Merz wies diesbezüglich auf den wachsenden Unmut in der Union hin. In dieser Koalition müsse die Union vorkommen und man müsse auch Dinge hinbekommen, die ihre Handschrift trage. Das sei noch nicht gut genug gelungen, so der Kanzler. Vor dem Hintergrund anstehender Reformen hatte es zuletzt immer wieder Streit in der schwarz-roten Regierung gegeben.
1: Unterdessen hat SPD-Fraktionschef Miersch Nachbesserungen bei den geplanten Änderungen im Gesundheitsbereich gefordert. Als Beispiel nannte er im ZDF das Vorhaben, die beitragsfreie Mitversicherung von Ehepartnern bei der gesetzlichen Krankenversicherung einzuschränken. Das Kabinett hat das Sparpaket bereits beschlossen. Als nächstes ist der Bundestag am Zug. Und dort, so Miersch, gehe es nicht darum, Kabinettsbeschlüsse einfach abzunicken. An den Reformplänen im Gesundheitsbereich gibt es breite Kritik. Die USA wollen ab heute damit beginnen, festsitzende Handelsschiffe aus der Straße von Hormus zu eskortieren. Das hat Präsident Trump angekündigt. Der Iran hält die für den weltweiten Ölhandel wichtige Meerenge seit Ende Februar de facto geschlossen. Aus der Nachrichtenredaktion Markus Wolf.
3: Auf seiner Online-Plattform schrieb Trump, man werde die Schiffe sicher aus der Straße von Hormus geleiten, damit sie, Zitat, frei und ungehindert ihren Geschäften nachgehen können. Mehrere Länder, die nicht in den Iran-Krieg verwickelt seien, hätten darum gebeten. Wie genau die USA vorgehen wollen, ist aber unklar. Aus Teheran kam bereits eine Warnung. Der Vorsitzende des iranischen Parlamentsausschusses für nationale Sicherheit erklärte, jede amerikanische Einmischung in der Straße von Hormus werde als Verstoß gegen die geltende Waffenruhe angesehen.
1: In der Fußball-Bundesliga haben sich zum Abschluss des drittletzten Spieltages Freiburg und Wolfsburg 1:1 getrennt. Die Niedersachsen verdrängten damit St. Pauli vom Relegationsplatz. Die Hamburger hatten vorher gegen Mainz mit 1:2 verloren. Außerdem gewann Gladbach gegen Dortmund mit 1:0. Damit sicherten sich Mainz und Gladbach den Klassenerhalt. Außerdem können Union Berlin und der Hamburger SV nicht mehr absteigen. Das waren die Nachrichten. Das Wetter in Deutschland. Tagsüber Schauer oder Gewitter im Südosten und an der Nord- und Ostsee trocken bei 13 Grad auf den Nordseeinseln und 28 Grad in Niederbayern. Am Dienstag Schauer. Es ist 5.03 Uhr.
4: Guten Morgen, liebe Autofahrer. Hier ist der Verkehrsservice in der ARD-Hitnacht. Kurz nach 5 Uhr und wir haben nichts zu vermelden. Keine Staus, keine Blitzer, tja, keine Falschfahrer. Das sind gute Aussichten. In diesem Sinne, eine gute und sichere Fahrt hinein in den Montag.
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4: Guten Morgen, Deutschland, wünscht Ronny Krapmann. Schön.

0: Die Beatles, wie schön, dass du mal einen Start in die neue Woche. With a little help from my friends hier bei NDR1 Niedersachsen. 10:05
1: ist es. Ja, die meisten von Ihnen dürften ja sehr erholt sein nach dem langen 1. Mai-Wochenende, ne?
0: Wobei, ehrlich gesagt, umso schwieriger, jetzt montags dann aufzustehen heute früh. Ich konnte es überhaupt nicht fassen, als mein Wecker geklingelt hat.
1: Oh. Ja, das ging mir ähnlich. Was haben Sie so am Wochenende gemacht? Wie war es bei dir?
0: Entspannt. Geburtstag von Schwiegermutter gefeiert. Mhm. Also schön im Garten bei dem super Wetter. Es war natürlich toll. Ein bisschen Tennis gespielt. Also entspannt und das Wetter genossen.
1: Ich habe viel im Zug gesessen und das Wetter von drinnen angeguckt, von drinnen nach draußen.
0: Klingt super, ganz toll.
1: Ja, und dann habe ich noch die Fliegengitter an meinem Fenster angebracht. Das ist immer so ein traditioneller Moment, wo ich quasi den Sommer begrüße.
0: Ja, ist das
1: so? Den Mücken sage, ihr bleibt bitte draußen.
0: Okay, verstehe. Also bevor jetzt die richtige Hitze kommt.
1: Ja, ob das tatsächlich weiter so geht mit der Hitze oder ob es kühler wird, das erfahren Sie in 20 Minuten hier im ausführlichen Wetter um 5:30. Da kriegen Sie auch die aktuellen Temperaturen. Bleiben Sie bei uns.
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0: Carly Simon, You're So Vain. Guten Morgen, heute ist Montag, der 4. Mai. Im Englischen würde man sagen May the 4th. Und deswegen ist heute Star Wars Tag. Weißt du, Suse guckt ein bisschen verkniffen, wegen May the 4th. Das klingt ja so ein bisschen wie May the Force be with you. Es ist ja das Englische, möge die Macht mit dir sein. Verstehst du, Susi? May the 4th be with you. 4. Mai, May the 4th.
1: Habe ich verstanden, Kollege.
0: Alles klar, gut.
1: Star Wars Tag.
0: Ja.
1: Und ich sehe, du hast dich auch schon ein bisschen verkleidet.
0: Habe ich?
1: Naja, also...

0: mit dem Bart und den langen Haaren siehst du mittlerweile ein bisschen aus wie Chewbacca.
1: Ja, hier fliegen am Montagmorgen schon wieder die Komplimente wie die Laserschwerter. Das ist ja wirklich wahnsinnvoll. Ja.
0: In der Niedersachsen hier, kurz vor Verkehrsservice, fahren Sie vorsichtig bitte auf der B3 Hannover Richtung Celle zwischen Schillerslage und Oze. Da liegt ein Tier auf der Fahrt.

0: Also entweder ich habe noch die Hitze vom Wochenende in mir oder es ist heute Morgen noch auch sehr warm hier bei uns in Niedersachsen. Kuhlage, guck doch mal.
1: Es ist wahrscheinlich dein mediterranes Temperament.
0: Ach so.
1: Ja, wenn man in Burgdorf groß wird, das ist ja irgendwie so die Côte d'Azur Niedersachsens, sagt man ja, ne?
0: Schön, dass du es sagst.
1: Ja. So, ja, die aktuellen Temperaturen bestätigen aber das, was Suse so wahrnimmt. Es ist heute Morgen ganz schön mild. Überall zweistellig. Gucken Sie mal an. Braunlage sogar. 10 Grad in Braunschweig, 14 in Bremen, 12, Celle 15, Göttingen 11, Hannover 15, Lüneburg 15, Norderney 10 Grad, in Oldenburg 14 und in Osnabrück 15 Grad. Ja, also es ist mild heute Morgen. Ansonsten ist das Wetter, ich sag mal, so ein bisschen wie die Bundesliga-Ergebnisse vom Wochenende. Es gibt Licht und Schatten.
0: Oh ja.
1: Ja, Sonne und Wolken heute im Wechsel. Selten auch mal am Schauer. Vor allem im Süden kann es am Nachmittag nass werden. Und hier kann es auch mal Gewitter geben. So auch die Richtung Hannover und Osnabrück. Und da kann es bis da oben so heute Nachmittag auch ganz schön ungemütlich werden. Richtung Nordsee bleibt aber meist trocken. Top-Temperaturen, nicht mehr ganz so warm. 13 Grad auf Baltrum bis 23 Grad in Schöningen im Oberharz. 17 bis 19 Grad.
0: Klingt doch ganz nett. Wir gucken mal auf die Straßen.
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0: Ein Hinweis nur für den Kreis Steinfurt. Die Ibbenbürener Straße ist zwischen Felpe und Lotte gesperrt. Da hat es einen Unfall gegeben. Und das dauert da wohl bis 9 Uhr. Gute Fahrt wünschen wir.
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1: 1972. Warst du da schon geboren, Suse?
0: Gerade so eben.
1: Wir nehmen Sie gleich nochmal zurück ins Jahr 1972, ins Olympiastadion von München. Sie werden Gänsehautfeeling bekommen. Damals hat eine Teenagerin ganz Deutschland verzückt, um wen es geht. Das hören Sie nochmal in der 60-Sekunden-Zeitmaschine in 7 Minuten um 20 vor 6.

0: Stunden. Gute Laune Musik hier bei NDR 1 Niedersachsen um 20 vor 6.
1: Kurzer Verkehrsservice, fahren Sie vorsichtig auf beiden Seiten auf der B248 Wolfsburg-Dannenberg zwischen B71, also Kreisverkehr Salzwedel und Hoyersburg. Da hat es einen Unfall gegeben. Vorsicht.
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4: 4. Mai.
5: Irgendwelche Fernsehbilder werden immer wieder gezeigt und das sehe ich mir auch gerne an. Da kommt mir auch eine Gänsehaut hoch. Das ist ein einmaliges Erlebnis gewesen und das will ich auch nicht missen in meinem Leben.
4: Das kann man mehr als gut verstehen. Die Hochspringerin Ulrike Nasse-Meifert hat mit ihrem zweifachen Olympiagold Deutschland begeistert. Heute vor 70 Jahren wird sie in Frankfurt am Main geboren. Keiner kennt die erst 16-jährige Ulrike, die da etwas schüchtern ihre Sprünge bei den Olympischen Spielen 1972 in München absolviert. Als Dritte der deutschen Meisterschaft hatte sie sich nur mit Ach und Krach qualifiziert. Aber dann halten 80.000 Zuschauerinnen und Zuschauer den Atem an, als der Teenager anläuft.
6: Jetzt läuft sie an.
7: Abgedrückt. Geschafft! Weltrekord eingestellt. 1,92 springt Ulrike Meifert.
8: Weltrekord eingestellt, Goldmedaille gewonnen. Mehr kann man eigentlich gar nicht erwarten. Wie wird es bei Ihnen weitergehen?
9: Ja, jetzt ist erstmal Schluss. Ich muss jetzt wieder in die Schule gehen nach den Spielen. Ich weiß nicht, ob ich da noch viel trainiere und so.
4: Tja, trainieren wird sie aber. Nach München läuft es zwar erstmal eher schleppend mit den Erfolgen, aber 1984 in Los Angeles wird Ulrike Meifert, wie sie damals noch hieß, ihren olympischen Golderfolg wiederholen.
10: Kraftvoll nach so, sie springt und sie hat geschafft! 2,02 Meter springt sie!
4: Der Rest ist Geschichte.

0: Guten Morgen, Autofahrer NDR 1 Niedersachsen mit dem Verkehrsservice. Vorsichtig fahren bitte, wenn Sie gerade auf der A33 unterwegs sind, Osnabrück Richtung Bielefeld, zwischen Osnabrück-Widukindland und Lüstringen. Da liegt ein Tier auf der Fahrbahn und Vorsicht auf der B3 Hamburg nach Waltershof auf der Köhlbrandbrücke. Da liegt verlorene Ladung.
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3: Oh,
0: also damit kann man schon einiges anfangen. 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
3: 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Denn um kurz nach 7 heute picken wir wieder einen Bewerber raus. Dann nennen wir einen Namen und den Verein hier bei Hellwach bei uns in der Sendung. Und dann muss der oder diejenige schnell anrufen innerhalb von 2 Songs. Mhm. Und dann sind die 2000 Euro für den Verein sicher. Allerdings, wenn er oder sie sich nicht meldet, dann verfällt der Gewinn.
0: Ja, es ist ehrlich gesagt auch für uns immer ziemlich aufregend. 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Da gibt's ein Formular dafür.
3: Mal gucken, wer heute rausgepickt wird. Um kurz nach 7 wissen wir es. Jetzt ist es 6:09. Sind die Pet Shop Boys.
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0: Guten Morgen, kurz vor sechs.
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0: Vorsicht auf der A33 Osnabrück nach Bielefeld. Zwischen Osnabrück-Widukindland und Lüstringen liegt ein Tier. Und A1 Osnabrück-Bremen zwischen Dreieck Stur und Bremen-Hämelingen. 6 Kilometer stockender Verkehr. Gute Fahrt.
2: Es ist 6 Uhr.
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2: Mit Moritz Zacho. Schönen guten Morgen. Die Schlagzeilen. Berufsverkehr trifft auf Bahnbauarbeiten zwischen Uelzen und Hannover. US-Präsident Trump will Schiffe aus Straße von Hormus eskortieren lassen. Fußball-Bundesligist VfL Wolfsburg klettert auf Relegationsplatz. Das Wetter, Wolken und Sonne, örtlich Schauer und Gewitter bis 23 Grad. Die Deutsche Bahn modernisiert die Strecke zwischen Hannover und Hamburg. Seit dem 1. Mai wird bereits gebaut. Die ersten großen Probleme könnten heute auftreten, denn die Baustelle trifft auf den Berufsverkehr. Henrik Zinn, wie umfangreich sind die Bauarbeiten?
3: Bis zum 10. Juli möchte die Deutsche Bahn insgesamt 66 Kilometer Gleise, 2 Kilometer Oberleitungen und 36 Weichen sanieren oder erneuern. Auch einige Bahnhöfe, zum Beispiel der in Großburg-Wedel, werden saniert. Seit Freitag ist der Abschnitt zwischen Hannover und Celle gesperrt. Es fahren nur noch S-Bahnen, ansonsten muss auf Busse ausgewichen werden. Zwischen Uelzen und Hamburg gibt es immerhin noch einen eingeschränkten Zugverkehr und es wurden Ersatzbusse zwischen Lüneburg und Hannover eingerichtet. Die zweite Bauphase startet dann am 14. Juni und ab dann halten keine Züge mehr in Uelzen, was ja einer der wichtigsten Knotenpunkte in Niedersachsen ist.
2: Die USA wollen nach Angaben von Präsident Trump ab heute damit beginnen, Schiffe aus der Straße von Hormus zu eskortieren. Mehrere Länder, die nicht in den Iran-Krieg verwickelt seien, hätten darum gebeten. Das schrieb Trump in den sozialen Medien. Markus Wolf berichtet.
4: Für den Fall von Behinderungen drohte Trump mit Härte. Wie genau die USA vorgehen wollen, ist aber unklar. Aus Teheran kam bereits eine Warnung. Der Vorsitzende des iranischen Parlamentsausschusses für nationale Sicherheit erklärte, jede amerikanische Einmischung in der Straße von Hormus werde als Verstoß gegen die geltende Waffenruhe angesehen. Die Meerenge gilt für den weltweiten Ölhandel als extrem wichtig. Neben der de facto Sperrung des Iran blockieren dort auch die USA Schiffe, die iranische Häfen anlaufen oder verlassen. Hunderte Tanker, Containerschiffe und Frachter stecken deshalb in der Region fest. Laut dem Verband Deutscher Reeder sind darunter zurzeit allein fast 50 Schiffe mit deutschem Bezug.
2: Auf einem niederländischen Kreuzfahrtschiff im Atlantischen Ozean hat es nach einem Infektionsausbruch 3 Tote gegeben. Nach Angaben der Weltgesundheitsorganisation wurde einer der 3 Verstorbenen positiv auf das Hunter-Virus getestet. Weitere 3 Menschen seien infiziert. Ein Patient werde in Südafrika intensivmedizinisch betreut. Alle Erkrankten waren an Bord der MV Hondius, die von Argentinien nach Kap Verde unterwegs war. Hunter-Viren werden vor allem durch Nagetiere übertragen. Ein 16 Jahre alter E-Scooter-Fahrer ist in der Nacht zu Sonntag bei einem Unfall in Wolfsburg tödlich verunglückt. Eine Fußgängerin fand die Leiche des Minderjährigen gestern Mittag in einem Gebüsch. Der genaue Unfallhergang wird noch ermittelt, heißt es von der Polizei. Vieles sei noch unklar. Möglicherweise könnte ein Autounfall etwas damit zu tun haben. Dabei war ein 21-Jähriger gegen eine Straßenlaterne gefahren. Als die Beamten diesen Unfall in der Nacht aufnahmen, deutete aber nichts auf eine weitere beteiligte Person hin. Die Polizei sucht jetzt Zeugen. Zum Fußball. Der VfL Wolfsburg hat in der Bundesliga einen Punkt im Abstiegskampf geholt. Die Wölfe spielten in Freiburg 1:1 unentschieden. Aus der Sportredaktion berichtet Bertil Starke.
5: Kuljarakis brachte die Wölfe zunächst in Führung. Später glich Lienhardt für die Gastgeber aus Freiburg zum 1:1 Endstand aus. Durch diesen Punkt kann Wolfsburg erstmals seit Februar den direkten Abstiegsplatz 17 verlassen und auf den Relegationsrang klettern. Zuvor verlor St. Pauli mit 1:2 gegen Mainz. Gladbach setzte sich mit 1:0 gegen Dortmund durch. Hannover 96 hat in der zweiten Liga eine große Chance im Aufstiegsrennen liegen gelassen. 96 kam gegen Schlusslicht Münster nicht über ein 3:3 hinaus. Partystimmung herrscht dagegen beim Drittligisten VfL Osnabrück. Die Osnabrücker stehen seit diesem Wochenende als Aufsteiger und Meister fest. Vor tausenden mitgereisten Fans gewannen die Lila-Weißen außerdem gestern mit 3:2 in Wiesbaden.
2: Und noch 2 Ergebnisse aus der Basketball-Bundesliga. Rasta Vechta unterliegt bei Tabellenführer Bayern München mit 88:90 und die Hamburg Towers verloren mit 71:85 in Bamberg. Die Zeit 6:05 Uhr.
6: Und das Wetter, das ist so ein bisschen wie das Fernsehprogramm vom Wochenende. Durchwachsen, muss man sagen. Ja. Beim Wetter, Sonne und Wolken, ziemlich durchwachsen. Selten auch mal ein Schauer am Nachmittag. Da wird es ein bisschen nasser, vor allem im Süden. Und da kann es auch Gewitter geben. Das zieht dann auch weiter nördlich. Aber irgendwann kommt es nicht mehr weiter Richtung Nordsee. Bleibt es bis heute Abend meist trocken. Ansonsten müssen Sie sich auch mal auf ein Gewitter einstellen. Top-Temperatur nicht mehr ganz so warm. 13 Grad auf Norderney bis 23 Grad in Schöppenstedt am Elm. Im Oberharz bis 19 Grad.
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0: Ja, am Freitag war ja nun die große Hochzeit. Best Bistro-Chefin Steffi hat ihre alte große Liebe Bernd Felber geheiratet.
6: Wie schön.
0: Ja, ein Happy End. Ja, heute hören Sie bei uns jetzt nochmal die besten Szenen und lustigsten Momente aus allen Folgen unserer Comedy Frühstück bei Stefanie. Gleich geht's los um 20 nach 6.
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0: 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Ganz entspannt in die neue Woche mit Michael Patrick Kelly hier bei NDR 1 Dieter Sachsen Roundabouts.
1: Ich habe ganz vergessen, dir zu gratulieren, Suse. Deine Gladbacher bleiben ja in der ersten Fußball-Bundesliga, richtig?
0: Ist das nicht schön? Ich freue mich so sehr. Und wir haben direkt noch einen Glückwunsch. Wir müssen ja dem VfL Osnabrück gratulieren. Aufgestiegen in die zweite Liga und zwar sowas von verdient. Also die haben natürlich da ordentlich gefeiert gestern schon, die Fans. Ja. Ach, toll.
1: Ja, kann ich mir vorstellen, dass die Party gemacht haben.
0: Ja, wirklich. Und die Geschichte ist ja lustig, weil erfahren haben die Jungs das ja auf dem Parkplatz quasi. Also die waren auf dem Weg zum Auswärtsspiel bei Wien Wiesbaden und zeitgleich hat der Konkurrent Essen gepatzt, hat verloren und da haben sie es dann also erfahren, wir sind aufgestiegen. Kuriose Situation, hat auch der Osnabrücker Trainer Timo Schulz gesagt.
2: Du fährst mit dem Bus nach Wiesbaden, merkst du natürlich relativ schnell, okay, Stuttgart wird gewinnen und ja, stehst dann hier im Parkplatz vorm Hotel. Wir sind aufgestiegen, die Jungs hätte ich nicht mehr einfangen können.
1: Also ich könnte mir vorstellen, dass es da vielleicht ein klitzekleines Parkplatzbier gab,
0: ja,
1: oder?
0: Vielleicht. Und gefeiert hat übrigens auch der SV Meppen, unser Traditionsverein, ist zurück in Fußballliga 3.
1: Ja, Mensch, dann nochmal herzlichen Glückwunsch. Es läuft für Niedersachsen, oder?
0: Ja, und die Geschichte ist auch kurios. Das war wirklich eine Achterbahnfahrt der Gefühle. Die hatten Heimspiel gegen den Bremer SV und ein Punkt hätte gereicht für Meppen zum Aufstieg. Und kurz vor Schluss stand es dann auch zur 2 zu 2.

0: willst du schon losstürmen und feiern und dann bleibt ganz, alles im Hals.
1: Ganz genau, so ist es wirklich. Aber ein paar Minuten später sind die Meppner dann doch aufgestiegen, weil nämlich der Konkurrent Oldenburg im Anschluss verloren
0: hat. Nein.
1: Doch, also wirklich lustig.
0: Was für eine Achterbahn. Ja. Oh, witzig, ja. Also in Osnabrück und in Meppen haben alle kleine Augen heute und vielleicht dröhnt der Schädel ein bisschen. Wir machen ganz leise. Guten Morgen. 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

0: Ah, was schön, ne?
1: Guck mal, Kulax, es ist taghell da draußen um die Uhrzeit, so verrückt, oder?
0: Ja, ach, es dämmert und ja, heute werden wir wahrscheinlich nicht so viel Sonne sehen, aber wir lassen die Sonne in ihrem Herzen aufgehen, oder?
1: Schön gesagt.
0: Ach, toll.
1: Guten Morgen zusammen, 6.21 Uhr.
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0: diesen Song höre von Simon Garfunkel und Mrs. Robinson, dann hüpft so ein bisschen mein Herz.
1: Ist das so?
0: Ist wirklich so. Ich mag den sehr gerne.
1: Ich verstehe, alles klar. Es hüpft das Herz.
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1: Guten Morgen, Autofahrer. Es ist ruhig heute früh auf den Straßen. Ein Hinweis nur für die A1 Osnabrück Richtung Bremen zwischen Dreieck Stur und Bremen-Hämelingen. Da haben wir 7 Kilometer stockenden Verkehr. Ansonsten alles ruhig. Gute Fahrt.
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3: Mit Moritz Zacho. Schönen guten Morgen. Pendler auf der Bahnstrecke Hannover-Hamburg brauchen bis Anfang Juli Geduld. Seit Freitag ist der Abschnitt zwischen Hannover und Celle für Bauarbeiten gesperrt. Es fahren nur noch S-Bahnen und Busse. Die USA wollen nach Angaben von Präsident Trump ab heute damit beginnen, Schiffe aus der Straße von Hormuz zu eskortieren. Der Iran warnte bereits, jedes amerikanische Einmischen werde als Verstoß gegen die Waffenruhe betrachtet. Und Fußball-Bundesligist VfL Wolfsburg hat am Abend 1:1 in Freiburg gespielt. Durch den Punktgewinn klettern die Wolfsburger das erste Mal seit Ende Februar von einem direkten Abstiegsplatz auf den Relegationsplatz. Die Zeit, es ist 6:31 Uhr.
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1: Aus dem Studio Oldenburg mit Anna Schlieter. Guten Morgen. Der Schlepper Fortuna B, der den mehrfach gestrandeten Buckelwal in Richtung Nordsee gezogen hat, ist in der Nacht in den Hafen von Cuxhaven eingelaufen. Der Wal war am Samstag etwa 70 Kilometer von Skagen in Dänemark abgesetzt worden. Einige Mitglieder der Rettungsinitiative hatten am Samstag kritisiert, die Schiffsbesatzung sei dabei grob vorgegangen. Die Bereederungsgesellschaft des Begleitschiffs sprach von einem Erfolg. In Varel im Kreis Friesland wird heute eine Photovoltaikanlage auf einer wiedervernässten Moorfläche eröffnet. Nach Angaben der Betreiber soll es der größte Solarpark Deutschlands in einem Moor sein. Frank Jakobs, wie viel Strom liefert er denn?
4: Der Solarpark soll für mehr als 9000 Haushalte Strom liefern, hieß es. Er wurde in der Nähe der A29 bei Varel errichtet, auf einer Fläche so groß wie etwa 40 Fußballfelder. Betrieben wird er von 2 Landwirten aus Varel. Die Ständer, auf denen die Solarmodule befestigt sind, wurden bis zu 4,5 Meter tief in den Moorboden gerammt. Die speziellen Module erzeugen Strom durch direkte Sonnenstrahlen und das reflektierte Licht der nassen Mooroberfläche, so Betreiber Kaper. Auf einer Teilfläche des Solarparks will Kaper zudem Rinder halten. Das Projekt werde auch wissenschaftlich begleitet. So soll überprüft werden, wie sich die Tier- und Pflanzenwelt in dem Moorsolarpark entwickelt.
1: Eine 16-Jährige hat gestern in Stadlern im Landkreis Wesermarsch das Auto ihrer Eltern in einen Sihl gefahren. Laut Polizei kam sie von der Fahrbahn ab und durchbrach ein Brückengeländer. Ein Radfahrer sprang sofort ins Wasser, um ihr zu helfen. Nach ersten Ermittlungen hatte das Mädchen die Autoschlüssel heimlich genommen. Die Polizei leitete ein Strafverfahren ein. Das Wetter. Sonne und Wolken wechseln sich heute ab und es kann ab und zu nass werden. Am Nachmittag und Abend drohen wieder Gewitter. Das Ganze bei 13 bis 21 Grad.
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0: Ja, sind Sie heute Morgen schon an einer Tankstelle vorbeigekommen und haben Sie da was vom Tankrabatt gespürt? 17 Cent weniger sollte der Liter ja eigentlich kosten, ne?
1: Ja, merken Sie was davon an der Zapfsäule oder nicht? Erzählen Sie es uns doch gerne mal. Also schreiben Sie uns schnell mal eine Nachricht über die NDR Niedersachsen App. Wir freuen uns natürlich auch über eine Sprachnachricht.

0: Guten Morgen, NDR 1 Niedersachsen hier, 20 vor 7 am Montag früh.
1: Seit dem Wochenende gilt ja der Tankrabatt. Er soll den Mineralölkonzernen noch mehr Profite in die Kassen spülen. Entschuldigung, er soll uns Autofahrer entlasten.
0: Ja, dazu hat unsere Regierung die Energiesteuer auf Kraftstoffe ja gesenkt. Und Bundeskanzler Merz und Vizekanzler Klingbeil, die haben nochmal gesagt, sie wollten mit dem Tankrabatt eine klare Botschaft senden.
2: Damit werden wir sehr schnell die Lage für die Autofahrer und für die Betriebe im Land verbessern.
3: Das ist ein wichtiges Signal für die Bürgerinnen und Bürger, dass wir sie in dieser Krise nicht im Stich lassen.
1: Ja, aber die Frage ist doch, kommen die 17 Cent bei uns Autofahrern wirklich an? Sinken die Preise an den Tankstellen oder nicht? Was nehmen Sie da wahr? Was sehen Sie an Ihrer Tankstelle? Ist es billiger geworden oder nicht? Erzählen Sie es uns mal über die NDR Niedersachsen-App.
0: Ja, Wilfried hat da gerade schon geschrieben. Der sagt, naja, ich habe zwar ein paar Cent weniger bezahlt, aber so wie es aussieht, wird es wohl auch nicht so umgesetzt, wie es die Regierung erwartet hatte. Der hat hier einen Gruß geschickt und jemand schreibt hier noch, natürlich merkt man den Tankrabatt. Gegenüber Donnerstag ist der Preis an unseren Tankstellen um 13 Cent niedriger. Okay, ob die 4 Cent Differenz über den Ölpreis zu erklären und damit ganz normal sind, das kann man so als Kunde natürlich nicht abschließend beurteilen. Das ist natürlich auch schwierig.
1: Ne? Ja, das ist schwierig. Aber erzählen Sie uns doch mal, was Sie so beobachten, wenn Sie heute Morgen an den Tankstellen vorbeifahren. Achten Sie mal auf die Preise und erzählen Sie uns, ob Sie den Eindruck haben, die 17 Cent sind wirklich angekommen bei uns oder eben nicht. Melden Sie sich gerne über die NDR Niedersachsen App.

0: Guten Morgen. Bananarama. Sowas hören Sie nur hier bei NDR 1 Niedersachsen. 7:10 ist es. Guten Morgen.
1: Wie geht's eigentlich dem Wahlkulager? Hast du mal geguckt? Der soll jetzt ja wieder in der Nordsee sein, oder?
0: Ja, wenn wir das mal wüssten. Ne? Die Informationen sind spärlich. Der war ja mit diesem Transportdock in diesem Becken da transportiert worden.
1: Ja, genau.
0: Und dann ist er freigelassen worden, so nördlich vom Skagerrak. Und ist dann wohl in die richtige Richtung rausgeschwommen.
1: Ja, Gott sei Dank, muss man ja sagen. Ist ja schon mal gut.
0: Ja, wobei man jetzt nicht genau weiß, wo er ist, wie es ihm geht und ob der überhaupt noch lebt.
1: Okay, ich dachte ja eigentlich, sie hätten dem Wal einen Peilsender angelegt.
0: Ja, das haben die Retter auch gesagt, aber offenbar sendet er keine Standortdaten. Oder aber sie geben sie nicht weiter. Und ob dieser Sender auch, wie behauptet, Vitaldaten vom Wal sendet, sodass man sehen kann, wie es ihm geht, das weiß auch keiner. Also es ist alles ziemlich intransparent, was die da machen. Mittlerweile haben sich auch schon einige Geldgeber von der Rettungsaktion distanziert. Mecklenburg-Vorpommerns Umweltminister Till Backhaus weist die Kritik aber zurück.
2: Wir haben alles daran gesetzt, mit unserem Team aus dem Ministerium heraus, mit der Initiative, einen Weg zu finden, den Wal zu retten. Und die Rettung war ja erfolgreich und der Wal ist jetzt in seinem Lebensumfeld. Jetzt hat er selber die Chance. Und wir hoffen sehr, dass es gelingt.
1: Ja, okay, hoffen wir natürlich alle, klar.
0: Ja, ja, aber ob es Timmy wirklich gut geht und wo er sich gerade befindet, das werden wir wohl nie erfahren.
1: Okay. NDR Niedersachsen hier. Kurzer Verkehrsservice. Fahren Sie vorsichtig bitte, wenn Sie unterwegs sind auf der A27 Walsrode Richtung Bremen. Zwischen Verden Nord und Langwedel liegen Metallteile auf der Fahrbahn.

0: Wir machen Ihr Badezimmer zur Disco heute Morgen mit den Bee Gees und Stayin' Alive. Es ist völlig normal, wenn sich Ihre Beine bewegen, unkontrolliert. Das ist immer so bei dieser Musik.
1: Kurz vor sieben.
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1: Na, wir haben gar nicht viel, nur ein Hinweis für die A1 Osnabrück Richtung Bremen. Zwischen Dreieck Stur und Bremen-Hemelingen, da stockt es gerade auf 4 Kilometern. Und ein Hinweis vorab für Hannover auf der Karl-Wichert-Allee, also Kleefeld, Groß-Buchholz in Höhe Miesburger Straße. Da sind von 9 bis 11 Uhr heute die Ampeln außer Betrieb. Die müssen da gewartet werden, nur damit Sie das schon mal wissen. Gute Fahrt für Sie.
3: Es ist 7 Uhr.
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3: Mit Moritz Zacho. Schönen guten Morgen. Die Schlagzeilen. Berufsverkehr trifft auf Bahnbauarbeiten zwischen Uelzen und Hannover. US-Präsident Trump will Schiffe aus Straße von Hormus eskortieren lassen. Fußball-Bundesligist VfL Wolfsburg klettert auf Relegationsplatz. Das Wetter: Wolken und Sonne, örtlich Schauer und Gewitter bis 23 Grad. Die Deutsche Bahn modernisiert die Strecke zwischen Hannover und Hamburg. Seit dem 1. Mai wird da bereits gebaut. Aber die ersten großen Probleme könnten heute auftreten, denn die Baustelle trifft auf den Berufsverkehr. Henrik Zinn, wie umfangreich sind denn die Bauarbeiten?
4: Bis zum 10. Juli möchte die Deutsche Bahn insgesamt 66 Kilometer Gleise, 2 Kilometer Oberleitungen und 36 Weichen sanieren oder erneuern. Auch einige Bahnhöfe, zum Beispiel der in Großburg-Wedel, werden saniert. Seit Freitag ist der Abschnitt zwischen Hannover und Celle gesperrt. Es fahren nur noch S-Bahnen, ansonsten muss auf Busse ausgewichen werden. Zwischen Uelzen und Hamburg gibt es immerhin noch einen eingeschränkten Zugverkehr und es wurden Ersatzbusse zwischen Lüneburg und Hannover eingerichtet. Die zweite Bauphase startet dann am 14. Juni und ab dann halten keine Züge mehr in Uelzen, was ja einer der wichtigsten Knotenpunkte in Niedersachsen ist.
3: Weitere Infos zu dieser Baustelle finden Sie auch auf ndr.de. Dort können Sie uns auch mitteilen, wie Sie die Sanierungsarbeiten erleben. Die USA wollen nach Angaben von Präsident Trump ab heute damit beginnen, Schiffe aus der Straße von Hormus zu eskortieren. Mehrere Länder, die nicht in den Iran-Krieg verwickelt seien, hätten darum gebeten. Das schrieb Trump in den sozialen Medien. Markus Wolf.
5: Für den Fall von Behinderungen drohte Trump mit Härte. Wie genau die USA vorgehen wollen, ist aber unklar. Aus Teheran kam bereits eine Warnung. Der Vorsitzende des iranischen Parlamentsausschusses für nationale Sicherheit erklärte, jede amerikanische Einmischung in der Straße von Hormus werde als Verstoß gegen die geltende Waffenruhe angesehen. Die Meerenge gilt für den weltweiten Ölhandel als extrem wichtig. Neben der de facto Sperrung des Iran blockieren dort auch die USA Schiffe, die iranische Häfen anlaufen oder verlassen. Hunderte Tanker, Containerschiffe und Frachter stecken deshalb in der Region fest. Laut dem Verband Deutscher Reeder sind darunter zurzeit allein fast 50 Schiffe mit deutschem Bezug.
3: Knapp ein Jahr nach seinem Amtsantritt fordert Bundeskanzler Merz vom Koalitionspartner SPD mehr Entgegenkommen. Er erwarte von den Sozialdemokraten die gleiche Kompromissbereitschaft, wie die Union sie zeige. Das sagte Merz in der ARD-Sendung Karin Mioska. Mit Blick auf die anstehenden Reformen sagte er, ohne diese sei der aktuelle Sozialstaat nicht länger finanzierbar. Das wisse auch die SPD. Höhere Steuern für Besserverdiener lehnte der Kanzler ab. Nach der Bruchlandung eines kleinen Flugzeugs musste der Hamburger Flughafen gestern Nachmittag für rund 2,5 Stunden voll gesperrt werden. Die kleine Maschine verlor bei der Landung einen Reifen und lag anschließend auf der Nase. Die Hamburger Flughafenfeuerwehr kümmerte sich um die beiden Insassen, beide blieben unverletzt. Bei einem anderen Flugunfall am Samstag starb der Pilot eines Segelflugzeugs. Er stürzte am Idkamm nahe Salzhemmendorf im Landkreis Hameln-Pyrmont ab. Das Luftfahrtbundesamt ermittelt. Zum Fußball. Der VfL Wolfsburg hat in der Bundesliga einen Punkt im Abstiegskampf geholt. Die Wölfe spielten in Freiburg 1:1 unentschieden. Aus der Sportredaktion berichtet Bertil Starke.
6: Kuljarakis brachte die Wölfe zunächst in Führung. Später glich Lienhardt für die Gastgeber aus Freiburg zum 1:1 Endstand aus. Durch diesen Punkt kann Wolfsburg erstmals seit Februar den direkten Abstiegsplatz 17 verlassen und auf den Relegationsrang klettern. Zuvor verlor St. Pauli mit 1:2 gegen Mainz. Gladbach setzte sich mit 1:0 gegen Dortmund durch. Hannover 96 hat in der zweiten Liga eine große Chance im Aufstiegsrennen liegen gelassen. 96 kam gegen Schlusslicht Münster nicht über ein 3:3 hinaus. Partystimmung herrscht dagegen beim Drittligisten VfL Osnabrück. Die Osnabrücker stehen seit diesem Wochenende als Aufsteiger und Meister fest. Vor tausenden mitgereisten Fans gewannen die Lila-Weißen außerdem gestern mit 3:2 in Wiesbaden.
3: Und noch zwei Ergebnisse aus der Basketball-Bundesliga. Rasta Vechta unterlag bei Tabellenführer Bayern München mit 88:90 und die Hamburg Towers verloren mit 71:85 in Bamberg. Die Zeit, es ist 7:05 Uhr.
0: Und das Wetter in Niedersachsen, das ist ein bisschen wie ein Toast. Es gibt hellere und dunklere Stellen. Aber alles in allem ganz lecker. Also hell wird's, wenn die Sonne scheint, das tut sie ab und zu mal. Aber es sind auch dicke Wolken unterwegs, das wechselt sich ab. Selten gibt's auch mal einen Schauer. Am Nachmittag wird's vor allem Richtung Süden nass. Und das geht dann auch weiter Richtung Norden. Da kann es auch mal ein Gewitter geben. Nur ganz im Norden, sondern Nordsee, da bleibt es heute meistens trocken. Also am Nachmittag, da wird es ein bisschen ungemütlicher. Da gibt es vielleicht auch mal ein kleines Gewitterchen. Top-Temperaturen, nicht mal ganz so warm. 13 Grad auf Jüst bis 23 Grad in Wolfenbüttel. Im Oberharz so bis 19 Grad.
2: 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Guten
1: Morgen. Tja, welcher Verein darf heute jubeln? Gleich wissen wir es. Es geht ja heute wieder um 2000 Euro zur Verfügung gestellt von Lotto Niedersachsen.
0: Gleich picken wir einen Verein raus und wenn der sich zurückmeldet, dann gibt's das Geld. Wenn nicht, dann nicht. Mal gucken, ob's klappt. Hören wir gleich so in 7 Minuten hier bei uns. Bleiben Sie bei uns.
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0: Der Verkehrsservice bei NDR 1 Niedersachsen. 6:12 am Montag. Bitte fahren Sie vorsichtig, wenn Sie gerade auf der A29 Oldenburg Richtung Ahlhorner Heide unterwegs sind. Zwischen Kreuz Oldenburg Ost und Sandkrug liegen mehrere Spanngurte.
1: Und wenn Sie hier bei NDR 1 Niedersachsen unterwegs sind, kann es sein, dass Ihnen 2000 Euro entgegenkommen?
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0: Oh, viele haben jetzt bestimmt Puls, wir auch ehrlich gesagt. Immer am ersten Montag im Monat gibt's ja hier was zu gewinnen. Also es geht um 2000 Euro für Ihren Verein, zur Verfügung gestellt von Lotto Niedersachsen. Und wir haben wieder ganz viele Bewerbungen bekommen.
1: Also ja, denn wir wollen ja auch vielen Vereinen helfen. Viele Vereine bei uns in Niedersachsen sind knapp bei Kasse. Und ja, und wir haben von diesen Bewerbungen eine rausgepickt. Und um die geht's jetzt, Suse. Ja. Wer ist es heute?
0: Also heute ist es, gut zuhören, Carsten Kahle von der Kulturinitiative Rothenburg-Wümme.
1: Also Carsten Kahle von der Kulturinitiative Rothenwümme hat sich beworben. Carsten, ich hoffe, Sie haben das jetzt gehört. Und wenn Sie sich nicht sicher sind, ob Carsten gerade zugehört hat und Sie ihn aber kennen, dann laufen Sie rüber, wenn Sie Nachbar sind, klopfen Sie an seine Tür, ja, und sagen Sie ihm unbedingt Bescheid, denn Carsten muss sich jetzt ganz schnell bei uns melden.
0: Ja, 2 Songs hat er Zeit, also so lange, dann muss er schnell hier sich bei uns melden. Es geht um diese 2000 Euro, meldet er sich nicht, ist die Kohle weg, aber wir hoffen, dass die Zeit reicht. Also Carsten, zum Telefon, bitte.
1: Ja. Boy George, Everything I Own und Andreas Burani, so lange haben Sie Zeit. Bis gleich.

0: Ja, also Boy George singt hier so entspannt gerade, ne? Aber ist überhaupt nicht entspannt hier bei uns, bei NDR 1 Niedersachsen. Es ist aufregend um 20 nach 7 am Montag.
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3: Ja, der Puls geht hoch, das Herz schlägt bis zum Hals. Es geht ja immerhin um 2000 Euro für einen Verein in Niedersachsen zur Verfügung gestellt von Lotto Niedersachsen.
0: Ja, das geht ja eigentlich mal ganz einfach. Wir nennen einen Namen und dieser Name und dieser Verein muss sich dann bei uns ganz schnell melden innerhalb von 2 Songs und dann ist das Geld vergeben. Und gerade haben wir also einen Namen genannt heute.
3: Carsten Kahle von der Kulturinitiative Rothenburg-Wümme. Wir hoffen sehr, dass Carsten angerufen hat. Bei der Bewerbung hat er die Telefonnummer bekommen. Jetzt hat er 2 Songs Zeit.
0: Es blinkt auf jeden Fall hier. Mach mal
3: die Leitung. Carsten, sind Sie da?
4: Ja, natürlich bin ich da.
0: Herzlichen Glückwunsch.
4: Dankeschön.
3: Natürlich sind Sie da. Ja, haben Sie sich selbst im Radio gehört oder hat Ihnen jemand Bescheid gesagt?
4: Ja, ich habe mich selbst gehört, weil ich eigentlich morgens regelmäßig NDR 1 höre.
0: Aha.
4: Und da bin ich halt auf dieses Thema auch gestoßen und es hat mich auch jemand angerufen.
0: Ja, das kann ich mir vorstellen, das ist bestimmt dann immer gleich Hektik morgens. Ja, das hat jetzt funktioniert. Die Kulturinitiative Rothenburg-Wümme, was ist das denn eigentlich?
4: Ja, wir sind ein Kulturverein, der sehr, sehr breit aufgestellt ist. Also neben dem normalen Kultur, ich sag mal Konzerte und so weiter, haben wir noch eine Sparte für oder einen Bereich für Stadt- und Landkino,
3: mhm.
4: Stimmbande, unser Chor,
0: aha.
4: Theater. Dann haben wir noch so eine Spieletreff-Sparte.
0: Klingt super.
3: Ist einiges los da in Rothenburg-Wümme.
4: Und
3: die 2000 Euro, sagen Sie mal, wofür brauchen Sie die genau? Also, haben Sie schon eine Idee?
4: Ja, genau. Wir hatten geplant, im Kinderferienprogramm für Kinder so eine Art Theater-AG aufzubauen und anzubieten.
3: Super.
4: Für Kinder zwischen 10 und 14 ungefähr.
0: Mhm.
4: Und das wollen wir dann in den Ferien machen, sodass die Kinder praktisch den ganzen Tag von 10 bis 17 Uhr, sage ich mal, bei uns so ein bisschen Theater lernen.
0: Toll.
4: Ihre Kreativität und Ausdruckskraft so ein bisschen stärken, Selbstbewusstsein tanken.
0: Und dafür kann man natürlich Geld
4: und
0: gut brauchen, ne?
4: Theater ist auch immer Teamarbeit.
0: Ja.
4: Da muss man, denke ich mal, auch mal auf den anderen zugehen und mit ihm besprechen für eine Szene oder was. Also das ist sehr, sehr, sehr...
3: Ja, ich habe das Gefühl, dass Sie das Geld gut gebrauchen können, Carsten, und dass es bei Ihnen an der richtigen Stelle ist, bei der Kulturinitiative Rothenburg-Wümme. Jetzt, Rothenburg-Wümme, Rothenburg-Wümme. Rothenburg-Wümme, ja, das ist ja ein Wumms bei Ihnen. Jetzt muss das Geld nur noch zu Ihnen kommen.
0: Ja, und dafür haben wir unseren Schorze, unseren Niedersachsen-Reporter, der ist hier schon gerade ins Studio geschneit und macht sich direkt auf den Weg, hat den riesengroßen Scheck für Sie und bringt Ihnen also die 2000 Euro in Rothenburg vorbei. Ich hoffe, Sie können da ein paar Leute organisieren, die das dann in Empfang nehmen.
4: Ja, ich versuche es nochmal.
0: Ja. Sehr gut.
3: Also Carsten, freuen Sie sich über die 2000 Euro zur Verfügung gestellt von Lotto Niedersachsen und da trifft es wirklich die Richtigen.
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0: Wer bei dieser Musik nicht wenigstens so ein klein bisschen mitnickt, der muss dringend mal zum Arzt, glaube ich.
1: Glaube ich auch.
0: Oder?
1: Genau die Power, die man am Montagmorgen braucht. Huey Lewis and the News hier. Guten Morgen.
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1: Wir starten auf der A1 Osnabrück Richtung Bremen. Zwischen Dreieck Stur und Bremen-Hemelingen, da haben wir 6 Kilometer stockenden Verkehr. Dann A27 Bremen Richtung Bremerhaven. Zwischen Bremerhaven Süd und Geestemünde 3 Kilometer Stau. Und A28 noch, leer nach Oldenburg. Da ist die Ausfahrt zwischen Ahner Meer im Moment gesperrt. Da wird gebaut und das bis heute Abend 18 Uhr. Gute Fahrt!
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3: Mit Moritz Zacho. Schönen guten Morgen. Pendler auf der Bahnstrecke Hannover-Hamburg brauchen bis Anfang Juli Geduld. Denn seit Freitag ist der Abschnitt zwischen Hannover und Celle für Bauarbeiten gesperrt. Es fahren nur noch S-Bahnen und Busse. Nach einem möglichen Hunter-Virus-Ausbruch auf einem kleinen Kreuzfahrtschiff auf dem Weg von Argentinien nach Kap Verde hat es 3 Tote gegeben. Laut Weltgesundheitsorganisation sind mindestens 3 weitere Passagiere erkrankt. Bei einem Verstorbenen wurde das Virus bereits nachgewiesen. Und Fußball-Bundesligist VfL Wolfsburg hat am Abend 1:1 in Freiburg gespielt. Durch den Punktgewinn klettern die Wolfsburger das erste Mal seit Ende Februar von einem direkten Abstiegsplatz auf den Relegationsplatz. Die Zeit, es ist 7:32 Uhr.
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1: Aus dem Studio Oldenburg mit Anna Schlieter, guten Morgen. Der Schlepper Fortuna B, der den mehrfach gestrandeten Buckelwal in Richtung Nordsee gezogen hat, ist in der Nacht in den Hafen von Cuxhaven eingelaufen. Der Wal war am Samstag etwa 70 Kilometer von Skagen in Dänemark abgesetzt worden. Einige Mitglieder der Rettungsinitiative hatten am Samstag kritisiert, die Schiffsbesatzung sei dabei grob vorgegangen. Die Bereederungsgesellschaft des Begleitschiffs sprach von einem Erfolg. In Ferl im Kreis Friesland wird heute eine Photovoltaikanlage auf einer wiedervernässten Moorfläche eröffnet. Nach Angaben der Betreiber soll es der größte Solarpark Deutschlands in einem Moor sein. Frank Jakobs, wie viel Strom liefert er denn?
4: Der Solarpark soll für mehr als 9000 Haushalte Strom liefern, hieß es. Er wurde in der Nähe der A29 bei Farel errichtet, auf einer Fläche so groß wie etwa 40 Fußballfelder. Betrieben wird er von 2 Landwirten aus Farel. Die Ständer, auf denen die Solarmodule befestigt sind, wurden bis zu 4,5 Meter tief in den Moorboden gerammt. Die speziellen Module erzeugen Strom durch direkte Sonnenstrahlen und das reflektierte Licht der nassen Mooroberfläche, so Betreiber Kaper. Auf einer Teilfläche des Solarparks will Kaper zudem Rinder halten. Das Projekt werde auch wissenschaftlich begleitet. So soll überprüft werden, wie sich die Tier- und Pflanzenwelt in dem Moorsolarpark entwickelt.
1: Unbekannte haben das Auto von CDU-Bürgermeisterkandidat Axel Homfeld aus Schortens im Landkreis Friesland schwer beschädigt. Am frühen Sonntagmorgen wurde die Heckscheibe mit einem Stein zertrümmert, eine weitere beschädigt. Das teilte die Mehrheitsgruppe im Stadtrat Schortens mit. Das Auto stand vor seinem Privathaus. Polizei und Staatsschutz ermitteln. Und das Wetter, Sonne und Wolken wechseln sich heute ab und es kann ab und zu nass werden. Am Nachmittag und Abend drohen wieder Gewitter. An der Küste bleibt es trocken. Das Ganze bei 13 Grad auf Langeoog und bis 21 Grad in Barnstorf.
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5: Und gleich geht's zu Lars Sicken nach Risum in Ostfriesland. Und Lars will nach Ostfriesland 100 Euro entführen. Allerdings muss er sich da erstmal im Hit-Jackpot durch 3 Songs durchkämpfen und sie erkennen. Schafft er es oder schafft er es nicht? Seien Sie dabei. In 7 Minuten geht's los um 20 vor 8.

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1: Und wir spielen heute mit Lars Sicken aus Risum. Moin, Lars.
2: Guten Morgen, ihr beiden.
1: Wie war dein Wochenende?
2: So gut.
1: Ja, hast du ein bisschen Sonnenbrand gekriegt? Also, weil Suse ist offenbar ein bisschen rot im Gesicht geworden.
2: Ein bisschen. Wir haben viel gegrillt, aber das Wetter auch gut genossen.
3: Ja, am Grill kann man auch ein rotes Gesicht kriegen, so ist nicht, ne?
1: Ja,
2: das stimmt.
1: Solange die Farbe sich noch ein bisschen unterscheidet von der Wurst, ist alles gut.
3: Ja, Lars, wir sind gespannt, wie du durchkommst. Heute Morgen Hit-Jackpot, erste Runde in dieser Woche. Es geht um 100 Euro und wir haben hier drei Songs liegen. Und du musst es einfach nur sagen, von wem die sind oder wie sie heißen.
2: Okay.
1: Dann legen wir mal los. Hier kommen die drei Songs.

0: Also ich habe gerade gesehen, du bist 2000er Jahrgang. Ich sag mal, das war weit vor deiner Zeit, sag ich mal. Wen oder was hast du denn erkannt?
1: Also tatsächlich kannte ich alle Titel, aber weiß tatsächlich nicht so richtig, ob es der Titel ist, den ich meine, oder den Interpret.
0: Ja.
1: Ich meine, der erste Song war Don't Play Rock'n'Roll, zweite war Afrika und dritte war Chicky Train.
2: Ah. Oh. Na gut, also mein Mathelehrer hat damals immer gesagt, da war viel Gutes dabei.
0: Ja, genau. Also wir hören nochmal zusammen rein. Es war so knapp daneben zum Teil. Also der heißt Don't Play Your Rock'n'Roll to Me. Das sind Smokey, da lagst du richtig hier. Das ist Afrika, das ist Rose Laurent. Und der dritte hier von Albert Hammond, der heißt I'm a Train. Ganz einfach, I'm a Train. Ah, es war knapp.
1: Ja, schade.
2: Ja, manchmal soll es nicht sein, ne?
1: Nee, sollte nicht sein. Aber trotzdem Spaß gemacht bei euch.
2: Ja, das freut mich und lässt die Lieder auch nicht verderben, ne?
1: Nein, auf keinen Fall.
0: Sehr gut.
2: Das ist schön. Ja, wenn Sie jetzt sagen, um die 200 Euro, die jetzt im Hit-Jackpot sind, um die würde ich gerne spielen, heute um 10 vor 11, dann melden Sie sich jetzt gerne an über die NDR Niedersachsen-App.
0: So, und Lars, für die gute Laune noch einen von diesen drei Songs. Wir spielen bei dir in voller Länge. Welchen möchtest du denn gerne hören?
1: Afrika.
0: Ja, sehr gerne kriegst du. Und dann wünschen wir eine schöne Woche.
1: Danke, gleichfalls.
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0: Robbie Williams geht immer am Montagmorgen um 9:09 hier bei NDR 1 Niedersachsen.
1: Und ich glaube, das werden anstrengende Wochen für viele Pendler. Die Bahnstrecke Hamburg-Hannover wird ja saniert. Seit dem 1. Mai gelten jetzt also neue Fahrpläne.
0: Oh ja, das wird, glaube ich, kein Spaß. Also in Celle, Uelzen, Lüneburg zum Beispiel, da geht nicht viel, oder?
1: Nee, ich fürchte auch. Ich habe nur mal einmal geguckt. Also vielleicht mal ein Beispiel. Wer mit der Regionalbahn von Lüneburg nach Hannover fährt, muss ja im Moment statt 1:40 von Bahnhof zu Bahnhof mindestens 2 Stunden und 28 Minuten einplanen. Teilweise noch mehr. Also das ist schon nicht so schön.
0: Ja, ist ein Albtraum, ne? Weil da viel mit Bussen auch gefahren wird.
1: Genau,
0: bin, ne?
1: Genau. Unsere Reporterin Svenja Esner, die steht jetzt gerade in Celle. Guten Morgen, Svenja. Wie ist denn die Laune da heute früh unter den Pendlern?
2: Moin. Ja, die Laune, die ist jetzt ziemlich durchwachsen. Einige, die haben noch Hoffnung, dass alles glatt geht. Andere, die sind komplett genervt. Ich habe bereits schon um 7:15 mit 2 Pendlern gesprochen. Ja, die wohl zu spät zur Arbeit kommen werden. Das war eine Deutschlehrerin, die versucht, nach Lüneburg zu kommen. Und ein Soldat, der hat das Ziel Unterlüss. Und er erzählte mir, dass sein Ersatzbus gerade mal 4 Minuten Verspätung hatte. Aber sein Anschluss, der hat nicht gewartet. Also mega ärgerlich. Andere Pendler, ja, die hoffen, wie gesagt, einfach, dass alles glatt geht. Das große Problem hier ist, dass die Ersatzbusse nur einmal die Stunde fahren. Oh. Und wenn du einen verpasst, tja, dann hast du Pech gehabt und musst eben warten.
0: Wahnsinn. Das ist ja erst der Auftakt, Svenja. Wie geht es weiter? Auf was müssen sich die Pendlerinnen und Pendler denn einstellen?
2: Tja, wir befinden uns ja gerade erst in der ersten Sanierungsphase, also Phase 1. Die geht ja noch bis zum 13. Juni und 2 Tage später, dann geht's in die nächste Runde. Dann halten nämlich bis zum 10. Juli gar keine Züge mehr in Uelzen. Und alle Haltestellen zwischen Lüneburg und Celle, die können dann nur noch mit dem Ersatzbus erreicht werden. Das wird also spannend. Zwischen Lüneburg und Hamburg, da fahren zumindest noch Züge, aber die auch nur nach einem ganz ausgedünnten Fahrplan.
1: Danke, Svenja. Soweit erstmal. Also Sie gucken am besten mal in die NDR Niedersachsen App. Alle Infos zu diesem Ersatzverkehr dort finden Sie natürlich in unserer App. Also da wird Ihnen geholfen.
0: Ja, und ganz wichtig für den Fernverkehr, ändert sich kaum was. Da gibt es seit Freitag zwar einen neuen Fahrplan, aber es läuft wie sonst. Man braucht nur eine halbe Stunde länger von Hamburg nach Hannover oder umgekehrt. Die fahren einen Umweg, aber man kommt durch. Ich habe das selber mal getestet am
1: Wochenende. Okay, na immerhin etwas. Na gut, aber Geduld bewahren. Wir gucken nochmal eben auf die Straßen der NDR1 Niedersachsen Verkehrsservice. Fahren Sie vorsichtig auf der A1 Bremen-Osnabrück zwischen Wildeshausen West und Ahlhorner Heide ein Reifen und Vorsicht auf der A7 Hannover-Hamburg zwischen Thieshope und Raststätte-Seevetal. Da liegen Holzteile auf der Fahrbahn. Auch da aufpassen bitte.
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0: am Montagmorgen. Schön, dass Sie mit dabei sind.
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2: Fahren Sie vorsichtig auf der A7 Hannover-Hamburg. Zwischen Thieshope und Raststätte Seevetal liegen Holzteile auf der Fahrbahn. Dann noch mal aufpassen in Hannover auf der B6. Das ist der Messeschnellweg stadteinwärts. In der Ausfahrt Mittelfeld liegt ein Tier auf der Fahrbahn. Und Vorsicht auf der A1 Bremen-Osnabrück. Zwischen Wildeshausen-West und Ahlhorner Heide liegt ein Reifen. A1 noch, Osnabrück Richtung Bremen. Zwischen Dreieck Stur und Bremen-Hemelingen 7 Kilometer Stau an der Baustelle dort. A27 Bremen nach Bremerhaven, zwischen Bremerhaven Süd und Geestemünde 3 Kilometer Stau und A28 leer nach Oldenburg. Da ist die Ausfahrt zwischen Ahner Meer bis heute Abend wegen Bauarbeiten gesperrt. Es ist 8 Uhr.
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2: Mit Julia Vogt, guten Morgen. Die Schlagzeilen. Erste Probleme im Berufsverkehr wegen gesperrter Bahnstrecke zwischen Hannover und Celle. Start von US-Eskorten für Schiffe in Straße von Hormus. Vorzeitige Rückkehr des VfL Osnabrück in die zweite Fußball-Bundesliga. Das Wetter wechselnd bewölkt, etwas Sonne, wenige Schauer bis 23 Grad. Alles neu macht der Mai. Na gut, komplett saniert wird die Bahnstrecke Hannover-Hamburg nicht, aber doch umfassend modernisiert. Etwa 66 Kilometer Gleis und Dutzende Weichen sollen unter anderem erneuert werden, damit die stark belastete Strecke weiter funktioniert. Doch seit 1. Mai geht auf ersten Teilabschnitten vorerst nichts mehr. Und heute muss das erste Mal der Berufsverkehr mit dem Schienenersatzverkehr klarkommen. Henrik Zinn, wie läuft's denn?
3: Es ist zäh und nervenaufreibend, vor allem zwischen Hannover und Celle, also der Abschnitt, auf dem seit Freitag gebaut wird und wo die Pendler ab sofort auf Ersatzbusse angewiesen sind. Und das läuft nicht so gut. Die Busse fahren hier nämlich nur einmal die Stunde, im Zweifelsfall muss man also 60 Minuten ausharren. Und wenn der Zug Verspätung hat, hat man auch keine Chance, seinen Ersatzverkehr zu bekommen, denn gewartet wird nicht. Wir konnten schon mit einigen Pendlern sprechen, die kurz davor sind, auf das Auto umzusteigen. Weiter nördlich, wo die Baustellen zwar vorbereitet werden, es aber noch keine Sperrungen gibt, also zum Beispiel zwischen Lüneburg und Hamburg, läuft es noch etwas entspannter. Am Bahnhof in Lüneburg standen am frühen Morgen zwar einige Leute, die auf ihren Ersatzbus gewartet haben, aber hektisch war hier niemand.
2: Schauen wir auf eine Wasserstraße, die seit Wochen eine internationale Staufalle ist, die Straße von Hormus. Seit Beginn des Irankriegs können zahlreiche Schiffe die Meerenge nicht passieren. Vielen Seeleuten fehlt es inzwischen an Trinkwasser und Lebensmitteln. Die USA wollen heute eine Initiative starten und Schiffe eskortieren, die im Persischen Golf feststecken. Das hat US-Präsident Trump angekündigt. Kai Wäsche aus der Aktuell-Redaktion, wie stellt er sich das vor?
4: Ja, das hat der US-Präsident offen gelassen, das weiß man also nicht, aber losgehen soll's heute schon. Trump hat auf seiner Online-Plattform nur geschrieben, man werde die Schiffe sicher aus der Straße von Hormus geleiten, damit sie, Zitat, frei und ungehindert ihren Geschäften nachgehen können. Länder aus aller Welt hätten die USA darum gebeten. Und Trump droht mit Härte und Gewalt, falls die US-Truppen und die von ihnen eskortierten Schiffe behindert würden. Teheran hingegen warnt die USA vor Aktionen an der Meerenge. Jede amerikanische Einmischung werde als Verstoß gegen die geltende Waffenruhe angesehen. Das sagt der Vorsitzende des iranischen Parlamentsausschusses für nationale Sicherheit. Hunderte Tanker, Containerschiffe und Frachter, die stecken derzeit in der Straße von Hormus fest. Darunter laut Verband deutscher Reeder auch fast 50 Schiffe, die einen Bezug zu Deutschland haben. Und alleine auf diesen Schiffen befinden sich demnach rund 1000 Seeleute.
2: Übermorgen am Mittwoch ist Friedrich Merz genau ein Jahr lang Bundeskanzler. Gestern Abend gab er in der ARD-Sendung Mioska Auskunft über das erste Jahr seiner schwarz-roten Koalition und zeigte sich auch selbstkritisch. Denn Merz wollte es besser machen als die Ampel zuvor, mit weniger öffentlichem Streit und mehr Entscheidungen. Doch richtig gelingt das noch nicht. Das zeigt auch der jüngste ARD-Deutschland-Trend, in dem sich nur noch 15% zufrieden geben mit der Regierungsarbeit. Kanzler Merz.
5: Ein Land kommt nicht zur Ruhe, wenn die Menschen das Gefühl haben, dass keine Ruhe und keine Konstanz in der Regierungsarbeit vorhanden ist. Und da tun wir uns immer noch schwer, obwohl wir viel schon hinbekommen haben. Es ist ja auch viel entschieden worden, vollkommen geräuschlos. Wir haben die Asylbewerberzahlen in Deutschland um 2/3 heruntergebracht gegenüber 2023. Das ist ein großer Erfolg. Aber über Erfolge wird dann meistens schnell hinweggegangen und Dinge, die nicht so einfach laufen, werden intensiv diskutiert. Aber wir haben in diesem einen Jahr einiges hinbekommen, aber im Jahr auch noch nicht genug.
2: Friedrich Merz, gestern Abend bei Karin Mioska. Ein Mann aus Dortmund soll im Internet gezielt zu Anschlägen auf prominente Politiker aufgerufen haben. Im Hochsicherheitstrakt des Oberlandesgerichts Düsseldorf beginnt heute der Prozess gegen den 49-Jährigen. Mehr dazu in den Meldungen mit Moritz Zarro.
6: Laut Bundesanwaltschaft soll der Angeklagte im Darknet eine Plattform betrieben haben. Darüber habe er Spenden in Kryptowährung eingefordert, die als Kopfgeld für das Töten von Politikern, Amtsträgern und Personen des öffentlichen Lebens ausgelobt werden sollten. Auf seiner Todesliste standen demnach mehr als 20 Namen, darunter auch Altkanzlerin Merkel und Ex-Kanzler Scholz. Der Angeklagte war im November in Dortmund festgenommen worden. Seitdem sitzt er in U-Haft. Ermittler rechnen ihn der Reichsbürgerszene zu. Trotz gesunkener Migrationszahlen will Bundesinnenminister Dobrindt die Kontrollen an Deutschlands Grenzen fortsetzen. An den Grenzen würden noch immer Menschen zurückgewiesen, sagte der CSU-Politiker im Ersten. Die Kontrollen könnten erst dann heruntergefahren werden, wenn das Migrationssystem in Europa funktioniere. Dobrindt will auch weiterhin Straftäter nach Afghanistan abschieben, selbst wenn dafür mit den Taliban verhandelt werden müsse. Ein 16 Jahre alter E-Scooter-Fahrer ist in der Nacht zu Sonntag bei einem Unfall in Wolfsburg tödlich verunglückt. Eine Fußgängerin fand die Leiche des Minderjährigen gestern Mittag in einem Gebüsch. Der genaue Unfallhergang wird noch ermittelt, heißt es von der Polizei. Vieles sei noch unklar. Möglicherweise könnte ein Autounfall etwas damit zu tun haben. Dabei war ein 21-Jähriger gegen eine Straßenlaterne gefahren. Als die Beamten diesen Unfall aufnahmen, deutete aber nichts auf eine weitere beteiligte Person hin. Die Polizei sucht jetzt Zeugen. Eines der beiden Schiffe, die den vor der deutschen Küste gestrandeten Wal in die Nordsee gebracht haben, ist gestern Abend in Cuxhaven eingelaufen. Der Wal war am Samstag etwa 70 Kilometer vor Skagen, der nördlichsten Stadt Dänemarks, abgesetzt worden. Wie es dem Tier ging, als es in die Freiheit entlassen wurde, ist nicht bekannt. Die Naturschutzorganisation Greenpeace schätzt die Überlebenschancen des Wals als minimal ein.
2: Absperrband der Polizei hängt vor einem weißen Haus im Rindlener Ortsteil Steinbergen. Eine Frau und ihr Lebensgefährte sind am Wochenende tot in dem Haus aufgefunden worden. Die Polizei ermittelt und hat bereits zwei Tatverdächtige festgenommen. Svenja Nanninger, was ist zu dem Fall im Kreis Schaumburg bekannt?
7: Die Polizei hält sich weiterhin bedeckt. In welcher Beziehung die Tatverdächtigen zu dem Paar aus Rinteln stehen und wie die beiden Opfer getötet wurden, das ist noch immer unklar. Auch zum möglichen Motiv ist nichts bekannt. Die Anteilnahme vor Ort ist groß. Medienberichten zufolge hatte das Paar einen Gastronomiebetrieb. Die Schaumburger Zeitung berichtet von Kommentaren auf der Facebook-Seite der Gastronomie. Darin drücken Menschen ihre Trauer aus. Die Tochter hatte ihre Mutter und deren Lebensgefährten Samstagmittag tot aufgefunden, teilte eine Polizeisprecherin mit. Ermittler sicherten daraufhin Spuren, die auf eine Fremdeinwirkung hindeuteten. Am Samstagabend nahmen Spezialeinsatzkräfte zunächst einen 22-jährigen Bremer fest in Großmackenstedt im Kreis Diepholz. Später dann noch einen 24-jährigen mutmaßlichen Mittäter.
2: Dieses Wochenende bekommt in der langen Vereinsgeschichte des VfL Osnabrück ein eigenes, besonderes Kapitel. Weil die Konkurrenz patzte, stand der noch Drittligist schon vor dem gestrigen Auswärtsspiel in Wiesbaden als Aufsteiger und Meister fest. Doch dort gewann der VfL dann auch noch verdient mit 3:2. Burkhard Tillner war dabei. Haben denn die Osnabrücker in Wiesbaden auch schon kräftig gefeiert?
8: Ja, aber ganz sicher. Die 90 Minuten während des Spiels, da hatten die mitgereisten über 5000 Osnabrücker Fans schon mal jede Menge Unterstützung und Gesänge geliefert. Nach dem Abpfiff, dann feierten sie lang und anhaltend mit den VfL-Spielern und Trainer Timo Schulz auf dem Rasen. Erst nach einer Stunde, da lichtete sich das Bad in der Menge für die Beteiligten und es ging so langsam Richtung Heimat. Und in der vor dem Osnabrücker Rathaus wird dann ganz sicher nochmal zur standesgemäßen Party geladen. Aber der Termin ist noch nicht klar. Das Wichtigste ist aber, die Party wird noch steigen.
2: Ganz anders die Lage in Wolfsburg. Der Bundesligist kämpft gegen den Abstieg. Aber nach einem 1:1 in Freiburg befinden sich die Wölfe erstmals seit Februar nicht mehr auf einem direkten Abstiegsplatz. Der VfL ist vorgerückt auf den Relegationsrang. Das Remis im Breisgau war verdient, aber ein hartes Stück Arbeit, meint Wolfsburg-Stürmer Jenan Pecinovic.
9: Ja, wir kämpfen ums Überleben. Jedes Spiel ist gefühlt ein Endspiel. Wir haben gesagt, wir wollen mehr Prozent als die Gegner geben. Wir sind viel angelaufen, viel gepresst, waren uns für die Wege vorwärts und rückwärts nicht zu schade. Und ich glaube, das ist auf jeden Fall ein gutes Gefühl, was wir mitnehmen können für die nächsten zwei Spiele.
2: Nächsten Samstag wartet eine schwere Aufgabe auf die Wölfe. Dann empfängt der VfL den FC Bayern. Und am letzten Spieltag muss Wolfsburg zum direkten Konkurrenten St. Pauli. Pecinovic glaubt fest an den Klassenerhalt.
9: Immer. Ich bin 100% überzeugt, dass wir die Liga halten werden. Und ich werde persönlich dafür alles tun. Und ich weiß, dass meine Mannschaftskollegen, so wie der Verein, alles tun wird für die Stadt und den Verein.
2: Wolfsburg-Mittelstürmer Jenan Pecinovic. So, und weitere Sportergebnisse liegen mir jetzt nicht mehr vor. Die sind futsch.
10: Da machen wir Schluss.
11: Passieren komische Dinge manchmal.
2: Es ist auch 8.10 Uhr. Das war aktuell mit Julia Vogt.
12: So, das Wetter ist Gott sei Dank nicht futsch, aber das ist schnell erzählt. Das Wetter ist wie eine Leoparden-Leggings, sag ich mal. Da gibt's ja auch hellere und dunklere Stellen. Und beim Wetter ist es ganz genauso. Mal ist es ein bisschen heller, dann scheint die Sonne. Mal ein bisschen dunkler, dann sind Wolken davor. Selten auch mal ein Schauer. So gegen Nachmittag, da wird's vor allem im Süden von Niedersachsen nass. Da kann's auch mal ein Gewitter geben. Richtung Nordsee, da bleibt's heute meistens trocken. Top-Temperatur, nicht mal ganz so warm, noch bis 23 Grad.
1: 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Guten
11: Morgen. Wie schön, dass Sie dabei sind. Lassen Sie sich das Frühstück schmecken. Ein schönes Honigbrot vielleicht.
12: Boah, Honig ist so teuer geworden.
11: Da hast du wirklich recht, mir auch aufgefallen, ja.
12: Aber ich glaube, ich weiß warum. Es kann nur eine Erklärung geben, warum Honig so teuer ist.
11: Na, sag mal.
12: Bienen fliegen mit Benzin. Oh. Bloß nicht dich.
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0: als meine Tochter klein war, da dachte sie immer, die gute Carly Rae Jepsen singt nicht "Here is my number", sondern "Here is my Name". Sie hat immer Name verstanden und hat mit uns lange darüber diskutiert, ob das nicht so richtig ist. Aber es ist lange her.
1: Ja.
0: Was man so hört, wenn man noch kein Englisch kann. Guten Morgen, NDR1 Niedersachsen hier.
1: Ja, manchmal versteht man auch Sachen falsch. Ne? Manchmal sagt ein die Regierung, wir ergreifen jetzt eine Maßnahme, damit wir euch entlasten. Und ich verstehe dann, diese Maßnahme dient eigentlich nur irgendwelchen großen Konzernen, wieder mehr Geld zu verdienen.
0: Ja,
1: so verhält es sich mit dem Tankrabatt. So finde ich, er soll uns Autofahrer entlasten, aber die Frage ist doch, kommen die 17 Cent wirklich bei uns Autofahrern an?
0: Ja, haben Sie mal geguckt, sinken die Preise bei Ihnen oder nicht? Was nehmen Sie gerade so wahr? Es haben sich heute Morgen schon einige bei uns gemeldet.
2: Guten Morgen ins Studio, Steffen aus Seelde bei Salzgitter hier. Samstag

0: Morgen der Diesel 2,02 Euro, heute Morgen 2,11 Euro. Also das hat nicht lange gehalten.
1: Yvonne aus Göttingen hier. Mir ist aufgefallen, dass am Freitag die Spritpreise zwar auf 2,01 Euro oder 2,02 Euro runtergegangen sind, aber übers Wochenende permanent bei 2,10 Euro wieder eingependelt hat.
2: Hier spricht Rodolfo aus Ostfriesland. Hier oben sind die Preise genauso wie früher auch. Das ist nichts anderes als hier Geldmacherei.
3: Also, da sind doch einige ziemlich angefressen. Das kann ich wirklich gut nachvollziehen.
4: Absolut, wirklich.
3: Ja, was sehen Sie an Ihrer Tankstelle? Ist es jetzt wirklich billiger geworden? Funktioniert der Tankrabatt? Oder funktioniert er nicht? Zumindest für uns Verbraucher. Erzählen Sie es uns mal über die NDR Niedersachsen-App.
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0: Guten Morgen.
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0: Achtung, da ist ein LKW liegen geblieben auf der A28 leer Richtung Oldenburg und zwar zwischen Vilsum und Apen-Remels. Also da ein bisschen aufpassen. Dann nochmal Vorsicht auf der B4 Uelzen-Lüneburg zwischen Lüneburg-Kaltenmoor und Hagen. Da sind Gänse auf der Fahrbahn. Auweia und Vorsicht auf der B217 Springe-Hannover zwischen Bredenbeck-Steinkrug und Holten sind da laufen auch Tiere. Was das für welche sind, weiß ich nicht. Dann gucken wir noch auf die Staus. A1 Osnabrück Richtung Bremen zwischen Dreieck Stur und Bremen-Hemelingen. 7 Kilometer Stau, da wird gebaut. A27 Bremen Richtung Bremerhaven. Zwischen Bremerhaven Süd und Bremerhaven Geestemünde 2 Kilometer Stau. A28 leer Richtung Oldenburg. Da ist die Ausfahrt zwischen Ahn am Meer gesperrt. Da wird gebaut, voraussichtlich bis heute Abend 18 Uhr. Und Kreis Uelzen an der Ilmenau zwischen Kleinbünsdorf und Jasdorf. Da ist die Brücke gesperrt, an der wird gerade gearbeitet. Und zwar bis heute 9 Uhr, also noch eine halbe Stunde. Gute Fahrt, kommen Sie gut durch.
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2: Mit Moritz Zacho. Schönen guten Morgen. Pendler auf der Bahnstrecke Hannover-Hamburg brauchen bis Anfang Juli Geduld. Seit Freitag ist der Abschnitt zwischen Hannover und Celle für Bauarbeiten gesperrt. Es fahren da nur noch S-Bahnen und Busse. Die USA wollen nach Angaben von Präsident Trump ab heute damit beginnen, Schiffe aus der Straße von Hormuz zu eskortieren. Der Iran warnte bereits, jedes amerikanische Einmischen werde als Verstoß gegen die Waffenruhe betrachtet. Und nach einem möglichen Hunter-Virus-Ausbruch auf einem kleinen Kreuzfahrtschiff auf dem Weg von Argentinien nach Kap Verde hat es 3 Tote gegeben. Bei einem Verstorbenen wurde das Virus bereits nachgewiesen. Laut Weltgesundheitsorganisation sind mindestens 3 weitere Passagiere erkrankt. Die Zeit, es ist 8.32 Uhr.
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3: Aus dem Studio Oldenburg mit Anna Schlieter. Guten Morgen. Der Schlepper Fortuna B, der den mehrfach gestrandeten Buckelwal in Richtung Nordsee gezogen hat, ist in der Nacht in den Hafen von Cuxhaven eingelaufen. Der Wal war am Samstag etwa 70 Kilometer von Skagen in Dänemark abgesetzt worden. Einige Mitglieder der Rettungsinitiative hatten am Samstag kritisiert, die Schiffsbesatzung sei dabei grob vorgegangen. Die Bereederungsgesellschaft des Begleitschiffs sprach von einem Erfolg. Nach einem Einbruch in eine Volksbank in Stur im Februar hat die Polizei Diepholz jetzt ein anonymes Hinweisportal geschaltet. Laut Polizei brachen die Täter durch einen Lichtschacht in den Keller der Bank ein und brachen 14 Bankschließfächer auf. Die Schadenssumme beträgt über 2 Millionen Euro. Die Polizei sucht Zeugen zu 3 Männern mit blauen Overalls zum Tatgeschehen und den geklauten Schmuckgegenständen. Die Stadt Wilhelmshaven will ab heute den Kriegsfischkutter Hai 4 bergen. Das Schiff war im November an seinem Liegeplatz an der Wiesbadenbrücke gesunken. Die Ursache ist unklar. Da der Besitzer aus Bayern sich nicht um das Schiff kümmert, muss wohl der Steuerzahler jetzt für die Arbeiten aufkommen, heißt es von der Stadt Wilhelmshaven. Die Bergung soll rund eine Woche dauern und bis zu 360.000 Euro kosten. Der CDU-Kreisverband Oldenburg will die erneute Verzögerung beim Neubau der Cäcilienbrücke nicht länger hinnehmen. Die Wasser- und Schifffahrtsdirektion hatte kürzlich gemeldet, es werde für die Hubbrücke wohl nicht so schnell Geld vom Bund geben. Die CDU bemängelt, dass die Stadt Oldenburg sich in Berlin zu spät und mit zu wenig Nachdruck für einen schnellen Neubau eingesetzt habe. Alle Bundes- und Landtagsabgeordneten sollten jetzt ihre Kräfte bündeln. Und das Wetter. Sonne und Wolken wechseln sich heute ab. Es kann auch nass werden. Am Nachmittag und Abend drohen wieder Gewitter. An der Küste bleibt es trocken. Das Ganze bei 13 bis 21 Grad.
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4: Und gleich macht sich Christiane Bodenhagen aus Göttingen auf die Entenjagd. 3 Meldungen kriegt sie im Idealfall von uns und sie muss entscheiden, ob die echt sind oder eine Ente und dann gewinnt sie vielleicht 80 Euro. Seien Sie dabei, raten Sie mit in 7 Minuten bei der Entenjagd um 20 vor 9.

0: 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Die Entenjagd.
1: Christiane Bodenhagen ist heute Morgen unsere Kandidatin, kommt aus Göttingen. Guten Morgen, Christiane.
2: Ich grüße Sie, schönen guten Morgen.
1: Und Sie haben uns eben schon verraten, im Gegensatz zu vielen anderen haben Sie am Wochenende, an diesem langen Mai-Wochenende gearbeitet. Was haben Sie gemacht?
2: Ich habe in der Nachtschicht bei uns in der Göttinger Funktaxizentrale gearbeitet, als Disponentin die ganze Nacht.
1: Und war da viel los?
2: Oh ja, am Wochenende ist immer sehr, sehr viel los.
3: Ja. Und sind Sie selber auch schon Taxi gefahren?
2: Ja, 35 Jahre lang.
3: Okay. Was war auch Ihre weiteste Fahrt?
2: Tatsächlich nach Ost-Berlin, kurz nach der Grenzöffnung.
1: Ach, boah. Witzig. Da hat jemand gesagt, das muss ich mir jetzt mal angucken.
2: Ja, die Züge, wie üblich eigentlich, irgendwas war mit den Zügen, streikten oder irgendwie in der Richtung. Und er hatte einen wichtigen Termin in Ost-Berlin und hat sich ein Taxi bestellt. Und ich hatte Glück, die Fahrt zu bekommen und bin losgedüst.
1: Wahnsinn.
3: Ja, gibt ja dieses berühmte Lied, mit einem Taxi nach Ost-Berlin. Ah nee, das ging so anders, sorry.
2: Ungefähr.
3: Naja.
1: Gut, Christiane, also Entenjagd heute Morgen, es geht um 80 Euro und hier sind drei Meldungen für Sie. Sie müssen einfach nur erkennen, ob die echt sind oder eine Ente, also ausgedacht.
2: So machen wir es.
3: Hier kommt die erste Meldung. Ein Mann aus Celle beobachtet am 1. Mai, wie eine unbekannte Person in den Heizungsraum seines Hauses eindringt. Gemeinsam mit seinem Hund hält er den vermeintlichen Einbrecher fest, bis die Polizei kommt. Die Beamten stellen dann aber fest, bei dem mutmaßlichen Einbrecher handelt es sich in Wahrheit um einen 20-Jährigen aus der Nachbarschaft, der etwas zu tief ins Glas geschaut hat und vermutlich den Heizungsraum mit seiner Wohnung verwechselt hat. Echt oder Ente?
2: Ja, ich sag mal, das müsste echt sein.
1: Ja, ist es wirklich. Kann schon mal vorkommen, ne?
3: Nächste Meldung. Für Menschen, die gerne mal auf ihre Kleidung verzichten, gibt es FKK-Freibäder, FKK-Wanderwege und in Delmenhorst jetzt auch eine FKK-Buslinie. Auf der Linie 106 fährt ab Mitte Mai dreimal täglich ein Bus, den man nur nackt benutzen darf. Die ungewöhnliche Aktion endet im Oktober. Dann sei es zu kalt zum Ausziehen und die Linie lohne sich nicht mehr. So ein Sprecher der Stadt.
2: Das ist eine Ente, denke
1: ich. Wie kommen Sie drauf?
2: Erregung öffentlichen Ärgernis.
1: Ja. Genau. Okay, Christiane, sehr gut. Und eine haben wir jetzt noch.
3: Die Polizei hat auf der A2 bei Peine einen Autofahrer gestoppt, der auf seinem Anhänger eine gefährliche Fracht durch die Gegend fuhr. Dort standen drei kaum befestigte Regentonnen. Der Inhalt je 150 Liter Dieselkraftstoff. Er sei mit den Tonnen auf dem Weg vom Baumarkt nach Hause an einer Tankstelle vorbeigekommen, an der der Preis in dem Moment bei unter 2 Euro pro Liter lag. Diese Sparchance habe er sich nicht entgehen lassen wollen und kurzerhand die Regenfässer befüllt. So der Mann gegenüber den Beamten.
2: Und in der Zeit mit Spritpreisen kommt man ja auf gute Ideen. Ich sage, das ist echt.
1: Oh, leider nein.
3: Wir sagen nein.
1: Aber ich gebe Ihnen recht, es hätte wahr sein können.
2: Ja. Okay.
3: Ach Mensch, ja, das hat nicht sollen sein, aber trotzdem, Sie sind weit gekommen und Sie haben sich ja unseren Trostpreis verdient, der mittlerweile fast schon so eine Art Hauptpreis ist.
1: Finde ich auch, wirklich.
3: Unsere Quietsche-Ente Entje.
2: Ja, klar, freue ich mich sehr darüber, vielen Dank.
1: Und wenn Sie zu Hause sagen, ich möchte jetzt endlich auch mal Enten jagen, dann tun Sie es doch endlich. Bewerben Sie sich gerne über die NDR Niedersachsen-App. Nächste Chance ja heute Nachmittag, 20 vor 4.
0: Die Enten, ja.

0: Guten Morgen, die Münchner Freiheit hier bei NDR 1 Niedersachsen um 9:09 am Montag.
1: Ja, Suse ist ja E-Fan, aber ich finde diese letzten Wochen in der Fußball-Bundesliga und den Ligen darunter auch sowas von spannend. Ich muss manchmal ausmachen.
0: Ja, ist es wirklich so, oder? Ja. Und die Frage ist ja nur, zittern Sie noch oder feiern Sie schon? Im Moment, also in Wolfsburg zittern noch alle, da geht's gegen den Abstieg. In Braunschweig ja auch in der zweiten Liga. In Hannover bei 96 auch bangen und hoffen, die wollen ja aufsteigen in die Bundesliga. Also da ist es überall noch total spannend.
1: Aber ich habe gehört, in Meppen und Osnabrück, da wachen heute alle mit einem breiten Grinsen im Gesicht auf, ja. Was er uns heute Morgen schon erzählt. Da gab es schon die Partys am Wochenende. Ne?
0: Ja, ich glaube, da ist schon ein bisschen gefeiert worden. Also Meppen zurück in Liga 3, das ist richtig toll. Und der VfL Osnabrück kehrt zurück in die zweite Fußball-Bundesliga. Und es war ja auch wirklich, wirklich verdient. Also die Osnabrücker-Fans, die sind schon im Feiermodus.
2: Große Party, ne? Das steht im Mittelpunkt.
3: Wir fangen heute schon mal an. Bestimmt gibt es dann nochmal große Party am Rathaus.
4: Osnabrücker Fans haben gestern schon das Rathaus so ein bisschen gestürmt und so einen kleinen Fanmarsch. Hamburg und Bengalos und sowas. War schon top, ja.
5: Betzenberg ist natürlich geil. Kaiserslautern. Ja, so viele Spiele. Hertha BSC. Dresden, freue ich mich. Das sind so geile Spiele, ne? Sind tolle Traditionsvereine drin. Freue mich drauf.
6: Nächste Woche werden wir richtig angreifen, halt, wenn wir das letzte Heimspiel gegen Ulm haben und danach auf dem Rathausplatz. Da werden wir eine schöne gemeinsame Riesenparty haben. Dann ist die Mannschaft auch da, dann ist es dann nochmal ein bisschen anders.
0: Ja, absolut. Sehr gut. Soll auch gefeiert werden. Das ist übrigens der 8. Aufstieg in die zweite Liga für Osnabrück. Wahnsinn, das ist Rekord.
1: Ja, nochmal herzlichen Glückwunsch, ne? Man kann sagen, es läuft in Niedersachsen.
0: So, geht, ne? Ja, mal gucken, wie es weitergeht.
1: Ja, hoffen wir mal. Drücken die Daumen.
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0: absoluter Kultsong. Gary Rafferty, Bakersfield. Sowas hören Sie nur hier bei NDR 1 Niedersachsen. Schön, dass Sie bei uns sind.
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2: Den gibt es ja bei uns immer schon vor den Nachrichten. Fahren Sie vorsichtig bitte auf der A30 Rheine Richtung Osnabrück zwischen Rheine-Kanalhafen und Hörstel. Da ist ein LKW liegen geblieben. Dann A1 Lübeck-Hamburg zwischen Hamburg-Bildstedt und Norderelbbrücke. Da stockt es auf 5 Kilometern. A1 Osnabrück-Bremen zwischen Dreieck Stur und Bremen-Hemelingen 7 Kilometer Stau an der Baustelle. A27 Bremen-Bremerhaven zwischen Bremerhaven-Süd und Bremerhaven-Geestemünde. Da haben wir im Moment 2 Kilometer Stau. Und A28 Leer Richtung Oldenburg. Da ist die Ausfahrt zwischen Ahner Meer im Moment gesperrt. Da wird gebaut und das dauert wohl bis heute Abend 18 Uhr. Gute und sichere Fahrt.
3: Es ist 9 Uhr.
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3: Mit Moritz Zacho. Schönen guten Morgen. Die Schlagzeilen. Berufsverkehr trifft auf Bahnbauarbeiten zwischen Uelzen und Hannover. US-Präsident Trump will Schiffe aus Straße von Hormus eskortieren lassen. Fußball-Bundesligist VfL Wolfsburg klettert auf Relegationsplatz. Das Wetter, Wolken und Sonne, örtlich Schauer und Gewitter bis 23 Grad. Die Bahnstrecke Hannover-Hamburg wird seit dem 1. Mai umfassend modernisiert. Etwa 66 Kilometer Gleis und Dutzende Weichen sollen erneuert werden, damit die stark belastete Strecke weiter funktioniert. Pendler müssen auf den ersten Teilabschnitten auf andere Verkehrsmittel ausweichen und der Berufsverkehr musste sich mit dem Schienenersatzverkehr heute früh einpendeln. Hendrik Zinn, wie läuft es denn?
4: Es ist zäh und nervenaufreibend, vor allem zwischen Hannover und Celle, also der Abschnitt, auf dem seit Freitag gebaut wird und wo die Pendler ab sofort auf Ersatzbusse angewiesen sind. Und das läuft nicht so gut. Die Busse fahren hier nämlich nur einmal die Stunde, im Zweifelsfall muss man also 60 Minuten ausharren. Und wenn der Zug Verspätung hat, hat man auch keine Chance, seinen Ersatzverkehr zu bekommen, denn gewartet wird nicht. Weiter nördlich, wo die Baustellen zwar vorbereitet werden, es aber noch keine Sperrungen gibt, also zum Beispiel zwischen Lüneburg und Hamburg, läuft es noch etwas entspannter. Am Bahnhof in Lüneburg standen am frühen Morgen zwar einige Leute, die auf ihren Ersatzbus gewartet haben, aber hektisch war hier niemand.
3: Infos zu diesem Thema finden Sie auch in der NDR Niedersachsen-App und da können Sie uns gerne auch mitteilen, wie Sie von den Sanierungsarbeiten betroffen sind. Die USA wollen Präsident Trump zufolge heute damit beginnen, Schiffe durch die Straße von Hormus zu eskortieren. Mehrere unbeteiligte Länder hätten um Hilfe gebeten, schrieb Trump in seinem sozialen Netzwerk. Kai Wäsche, wie stellt er sich das vor?
5: Ja, das hat der US-Präsident offen gelassen, das weiß man also nicht, aber losgehen soll's heute schon. Trump droht mit Härte und Gewalt, falls die US-Truppen und die von ihnen eskortierten Schiffe behindert würden. Teheran hingegen warnt die USA vor Aktionen an der Meerenge. Jede amerikanische Einmischung werde als Verstoß gegen die geltende Waffenruhe angesehen. Das sagt der Vorsitzende des iranischen Parlamentsausschusses für nationale Sicherheit. Hunderte Tanker, Containerschiffe und Frachter, die stecken derzeit in der Straße von Hormus fest. Darunter laut Verband deutscher Reeder auch fast 50 Schiffe, die einen Bezug zu Deutschland haben. Und allein auf diesen Schiffen befinden sich demnach rund 1000 Seeleute.
3: Am Düsseldorfer Oberlandesgericht beginnt heute im Hochsicherheitstrakt der Prozess gegen einen Mann aus Dortmund. Die Bundesanwaltschaft wirft dem 49-Jährigen vor, im Darknet anonym zu Attentaten auf bekannte Politiker aufgerufen und Kopfgelder für deren Tod ausgelobt zu haben. Der Mann war im November 2025 in Dortmund festgenommen worden. Ermittler rechnen ihn der Reichsbürgerszene zu. Laut Spiegel standen auf seiner Todesliste mehr als 20 Namen, darunter auch Altkanzlerin Merkel und Ex-Kanzler Scholz. Nach der Bruchlandung eines kleinen Flugzeugs musste der Hamburger Flughafen gestern Nachmittag für rund 2,5 Stunden voll gesperrt werden. Die kleine Maschine verlor bei der Landung einen Reifen und lag anschließend auf der Nase. Die Hamburger Flughafenfeuerwehr kümmerte sich um die beiden Insassen, beide blieben unverletzt. Bei einem anderen Flugunfall am Samstag starb der Pilot eines Segelflugzeugs. Er stürzte am Idkamm nahe Salzhemmendorf im Landkreis Hameln-Pyrmont ab. Das Luftfahrtbundesamt ermittelt nun. Nachdem feststand, dass der VfL Osnabrück in die zweite Liga aufsteigt, haben Fans am Wochenende schon gefeiert und die Mannschaft nach ihrer Auswärtsfahrt am Stadion empfangen. Die Profis kamen gerade aus Wiesbaden, da haben sie mit ihrem 3:2-Sieg auch noch die Drittligameisterschaft klargemacht. Burkhard Tillner war dabei und hat die ausgelassene Stimmung miterlebt.
6: Ja, aber ganz sicher, die 90 Minuten während des Spiels, da hatten die mitgereisten über 5000 Osnabrücker Fans schon mal jede Menge Unterstützung und Gesänge geliefert. Nach dem Abpfiff dann feierten sie lang und anhaltend mit den VfL-Spielern und Trainer Timo Schulz auf dem Rasen. Erst nach einer Stunde, da lichtete sich das Bad in der Menge für die Beteiligten und es ging so langsam Richtung Heimat. Und in der vor dem Osnabrücker Rathaus wird dann ganz sicher nochmal zur standesgemäßen Party geladen. Die Party wird noch steigen.
3: Und wann die Aufstiegsparty stattfindet, steht auch fest. Es wird Sonntag, der 17. Mai. Die Zeit, es ist 9.05 Uhr.
7: Und hier ist das Wetter für Niedersachsen. Und das ist heute so ein bisschen wie die Bundesliga-Ergebnisse vom Wochenende. Es gibt Licht und Schatten.
2: Ja. Oh ja.
7: Sonne und Wolken im Wechsel, selten auch mal ein Schauer. Vor allem am Nachmittag kann es im Süden von Niedersachsen nass werden und da kann es auch mal ein Gewitter geben. Richtung Nordsee bleibt's heute meist trocken. Top-Temperaturen, nicht mehr ganz so warm wie am Wochenende. Wir kriegen heute 13 Grad auf Baltrum bis 23 Grad in Schöningen, im Oberharz bis 19 Grad.
1: 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Guten
2: Morgen. Die Kulturinitiative Rothenburg-Wümme hat heute früh 2000 Euro bei uns gewonnen bei unserer Aktion Einer für alle. Also richtig, richtig toll.
7: Ja, schön, wenn die Woche so anfängt, ne? Wir rufen da gleich nochmal an und hören mal, wie die Laune ist nach dieser schönen Überraschung. Also bleiben Sie bei uns.
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0: Also ich finde, der bringt einen echt voran am Montagmorgen. Tom Jones und She's a Lady.
1: Ja, schön, dass Sie mit dabei sind. 8:55 ist es.
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0: Ja, wir helfen ja den Vereinen in Niedersachsen. Es geht immer am ersten Montag im Monat um 2000 Euro bei uns, zur Verfügung gestellt von Lotto Niedersachsen.
1: Ja, die Vereinskassen bei uns in Niedersachsen sind ja oft klamm. Deshalb helfen wir. Und heute früh, vor genau 2 Stunden, haben wir die Kulturinitiative Rothenburg-Wümme rausgepickt. Carsten Kahler hatte sich beworben und hat rechtzeitig zurückgerufen. 2000 Euro gehen also nach Rothenburg-Wümme. Und wir haben Carsten jetzt nochmal am Telefon. Sag mal, Carsten, ist das Ganze denn inzwischen so ein bisschen gesackt bei Ihnen?
3: Ach ja, das denke ich mal schon. Man ist noch ein bisschen aufgeregt, vor allen Dingen, weil ja heute noch jemand vorbeikommt und den Scheck übergibt. Aber ansonsten bin ich eigentlich die Ruhe weg.
0: Aha, okay, das ist ja auch schon mal schön. Das ist ja die Kulturinitiative Rothenburg-Wümme. Wie viele Mitglieder hat Ihr Verein eigentlich?
3: Zurzeit müssten es ungefähr 154 sein, die wir als Mitglied im Verein haben.
1: Mhm. Und haben die sich alle schon gemeldet heute Morgen? Weil das haben ja bestimmt viele gehört.
3: Ja, der eine oder andere hier über die sozialen Medien, telefonisch über WhatsApp und so weiter. Das ist schon passiert.
0: Und ich meine, 2000 Euro ist ja eine ganze Menge Geld. Jetzt haben Sie uns heute Morgen verraten, damit soll ein Theaterprojekt für Kinder realisiert werden. Mich würde mal interessieren, wie ist da so die Nachfrage? Ist das nach wie vor total beliebt, Theater zu spielen?
3: Wir haben ja eine Theatergruppe, eine Rollentausch nennt sich die. Und wir hatten vor einigen Jahren auch eine Jugend- und eine Kindertheatertruppe. Aha. Das ist allerdings, weil die rausgewachsen sind und kein Nachwuchs danach kam, ein bisschen eingeschlafen. Nichtsdestotrotz wollen wir jetzt wieder einen Anlauf nehmen und versuchen, die Kinder, Jugendlichen wieder an dieses Thema heranzuführen.
0: Super.
1: Ja, dabei können die 2000 Euro natürlich gut helfen. Wir wünschen Ihnen viel Glück dabei und erzählen Sie uns mal, wann es die erste Theaterpremiere gibt. Machen Sie das?
3: Ja.
0: Sehr schön. Also Glückwunsch nochmal zu den 2000 Euro. Chance kommt, der ist auf dem Weg. Und nachher gibt es also den riesengroßen Scheck.
3: Super.
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0: Ganz kurz müssen wir noch auf die Straßen gucken. Der ndr1-niedersachsen-Verkehrsservice. Fahren Sie vorsichtig auf beiden Seiten auf der A30 Rheine-Osnabrück zwischen Rheine-Kanalhafen und Hörstel. Da brennt ein LKW.

0: Achtung, da ist ein Fahrzeug liegen geblieben. Der NDR1 Niedersachsen Verkehrsservice. Um 20 vor 10 fahren Sie vorsichtig bitte auf der A2 Hannover Richtung Dortmund zwischen Feldheim und Porta Westfalica. Da steht ein defektes Fahrzeug.
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3: 4. Mai.
4: Irgendwelche Fernsehbilder werden immer wieder gezeigt und das sehe ich mir auch gerne an. Da kommt mir auch eine Gänsehaut hoch. Das ist ein einmaliges Erlebnis gewesen und das will ich auch nicht missen in meinem Leben.
3: Das kann man mehr als gut verstehen. Die Hochspringerin Ulrike Nassemeif

0: Also, kleine Panne eben bei der Zeitmaschine. Das war natürlich keine Absicht. Sorry, die kommt natürlich jetzt nochmal. Auf jeden Fall in voller Länge.
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3: 4. Mai.
4: Irgendwelche Fernsehbilder werden immer wieder gezeigt und das sehe ich mir auch gerne an. Da kommt mir auch eine Gänsehaut hoch. Das ist ein einmaliges Erlebnis gewesen und das will ich auch nicht missen in meinem Leben.
3: Das kann man mehr als gut verstehen. Die Hochspringerin Ulrike Nasse-Meifert hat mit ihrem zweifachen Olympiagold Deutschland begeistert. Heute vor 70 Jahren wird sie in Frankfurt am Main geboren. Keiner kennt die erst 16-jährige Ulrike, die da etwas schüchtern ihre Sprünge bei den Olympischen Spielen 1972 in München absolviert. Als Dritte der deutschen Meisterschaft hatte sie sich nur mit Ach und Krach qualifiziert. Aber dann halten 80.000 Zuschauerinnen und Zuschauer den Atem an, als der Teenager anläuft.
5: Jetzt läuft sie an. Abgedrückt. Geschafft! Springt Ulrike Meifert.
6: Weltrekord eingestellt, Goldmedaille gewonnen. Mehr kann man eigentlich gar nicht erwarten. Wie wird es bei Ihnen weitergehen?
7: Ja, jetzt ist erstmal Schluss. Ich muss jetzt wieder in die Schule gehen nach den Spielen. Ich weiß nicht, ob ich da noch viel trainiere und so.
3: Tja, trainieren wird sie aber. Nach München läuft es zwar erstmal eher schleppend mit den Erfolgen, aber 1984 in Los Angeles wird Ulrike Meifert, wie sie damals noch hieß, ihren olympischen Golderfolg wiederholen.
8: Kraftvoll dazu, sie springt. Und sie hat geschafft! 3,02 Meter springt sie!
3: Der Rest ist Geschichte.

0: Eros Ramazzotti um 10 vor 10.
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2: In dieser Woche mit, jetzt muss ich selber mal gucken, mit Barbara Walter. Sie ist psychologische Familienberaterin in Verden.
3: Hab Mut, steh auf. Das ist das zentrale Leitmotiv des 104. Deutschen Katholikentages, der nächste Woche in Würzburg stattfindet. Hab Mut, steh auf. Dieser Appell findet sich in der biblischen Geschichte von der Heilung des blinden Bartimäus im Markus-Evangelium. Bartimäus sitzt am Weg und bemerkt durch die Unruhe der Leute, dass Jesus in der Nähe ist. Er ruft nach ihm und Jesus wendet sich ihm zu, ermutigt ihn, aufzustehen. Und Bartimäus? Er folgt dem Ruf Jesu und steht auf. Und genau da geschieht das Unfassbare, das Wunder. Dieses Hab Mut, steh auf, ist ein Aufruf. Ein Ruf, aufzustehen, für Menschenwürde, gegen Fremdenfeindlichkeit, für Gerechtigkeit, für Mitmenschlichkeit. Ja, wir brauchen Mut in dieser Zeit und das Vertrauen, dass etwas gut weitergeht. Bartimäus wurde geheilt. Er konnte wieder sehen. Vielleicht gehen uns ja auch die Augen auf, wenn wir Jesu Ruf folgen und den Mut haben, aufzustehen.
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0: Das ist Springfield, Son of a Preacher Man, auch so ein Song, den hören Sie nur hier bei in der Niedersachsen.
1: So, Verena Kottmann kommt schon hier, die übernimmt jetzt ab 10 und seien Sie nett zu ihr, die ist erledigt, die hat so viel gefeiert am Wochenende. Habe ich nicht gesagt.
0: Die hat sogar ein verletztes Handgelenk
1: auch vom, das noch.
0: Vom Bierglas heben. Wir sind morgen ab 5 wieder für Sie da, wenn Sie mögen, hier bei in der Niedersachsen.

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1: Vorsicht bitte auf der A39 Wolfsburg Richtung Braunschweig. Zwischen Braunschweig Südstadt und dem Kreuz Braunschweig Süd, da liegen Metallteile auf der Fahrbahn. Dann die A1 Osnabrück Richtung Bremen zwischen Dreieck Stur und Hemelingen. 5 Kilometer Stau wegen Bauarbeiten, da müssten Sie eine gute halbe Stunde mehr mit einplanen. Die A2 Berlin Richtung Hannover zwischen Irxleben und Alsleben. 5 Kilometer stockender Verkehr wegen Bauarbeiten. Dann die A27 Bremen Richtung Walsrode zwischen Bremer Kreuz und Achim Nord. Hier 3 Kilometer stockender Verkehr. Nochmal die A27 Bremen Richtung Bremerhaven zwischen Bremerhaven Süd und Geestemünde. Auch hier 3 Kilometer stockender Verkehr. Dann haben wir noch die A28. Da ist die Ausfahrt zwischen Annamer bis 18 Uhr wegen Bauarbeiten gesperrt. Gute Fahrt wünsche ich Ihnen.
2: Es ist 10 Uhr.
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2: Mit Moritz Zachow. Guten Tag. Die Schlagzeilen. US-Präsident Trump will Schiffe aus Straße von Hormus eskortieren lassen. Zehntausende besuchen Landesgartenschau in Bad Nenndorf am ersten Wochenende. Uni Göttingen bestätigt einzigen Kandidaten für Präsidentenamt. Das Wetter, Wolken und Sonne, örtlich Schauer und Gewitter. Bis 23 Grad. Die USA wollen dafür sorgen, dass Schiffe die Straße von Hormus passieren können. Das hat Präsident Trump auf seiner Online-Plattform angekündigt. Kai Wäsche, wie stellt er sich das vor?
3: Ja, das hat der US-Präsident offen gelassen, das weiß man also nicht, aber losgehen soll's heute schon. Trump hat auf seiner Online-Plattform nur geschrieben, man werde die Schiffe sicher aus der Straße von Hormus geleiten, damit sie, Zitat, frei und ungehindert ihren Geschäften nachgehen können. Länder aus aller Welt hätten die USA darum gebeten. Und Trump droht mit Härte und Gewalt, falls die US-Truppen und die von ihnen eskortierten Schiffe behindert würden. Teheran hingegen warnt die USA vor Aktionen an der Meerenge. Jede amerikanische Einmischung werde als Verstoß gegen die geltende Waffenruhe angesehen. Das sagt der Vorsitzende des iranischen Parlamentsausschusses für nationale Sicherheit. Hunderte Tanker, Containerschiffe und Frachter, die stecken derzeit in der Straße von Hormus fest. Darunter laut Verband deutscher Reeder auch fast 50 Schiffe, die einen Bezug zu Deutschland haben. Und alleine auf diesen Schiffen befinden sich demnach rund 1000 Seeleute.
2: Knapp ein Jahr nach seinem Amtsantritt fordert Bundeskanzler Merz vom Koalitionspartner SPD mehr Entgegenkommen. Er erwarte von den Sozialdemokraten die gleiche Kompromissbereitschaft, wie die Union sie zeige. Das sagte Merz in der ARD-Sendung Karin Mioska. Mit Blick auf die anstehenden Reformen sagte er, ohne diese sei der aktuelle Sozialstaat nicht länger finanzierbar. Das wisse auch die SPD. Höhere Steuern für Besserverdiener lehnte der Kanzler ab. Trotz gesunkener Migrationszahlen will Bundesinnenminister Dobrindt die Kontrollen an Deutschlands Grenzen fortsetzen. An den Grenzen würden noch immer Menschen zurückgewiesen, sagte der CSU-Politiker im Ersten. Die Kontrollen könnten erst dann heruntergefahren werden, wenn das Migrationssystem in Europa funktioniere. Dobrindt will auch weiterhin Straftäter nach Afghanistan abschieben, selbst wenn dafür mit den Taliban verhandelt werden müsse. Seit dem Start der Landesgartenschau in Bad Nenndorf am vergangenen Mittwoch sind schon rund 30.000 Besucherinnen und Besucher da gewesen. Das haben die Veranstalter mitgeteilt und begründen den Effekt mit dem guten Wetter. Svenja Nanninger, wie zufrieden sind Sie denn nach dem ersten Wochenende?
4: Sehr zufrieden, sagte Sprecherin Andrea Göttling. Das Wetter hat den Verantwortlichen in die Karten gespielt, nicht nur am Wochenende, sondern schon seit Mittwoch. Gekommen sind laut der Sprecherin Menschen aller Altersgruppen, überall war viel los. Einige kleine Baustellen sind aufgefallen, da soll jetzt nachgearbeitet werden. So war in einem Bereich wegen einer Internetlücke zum Beispiel keine Kartenzahlung möglich und das wurde von Besuchern angemerkt. Und einen Zwischenfall gab es auch. In der Nacht zu Sonntag hat sich ein Jugendlicher Zutritt zum Landesgartenschaugelände verschafft. An mehrere Stellen sprühte er Motive aus dem linken Spektrum. Der Sicherheitsdienst konnte ihn schließlich stellen. Der Polizei sagte der Jugendliche, dass er ein Zeichen gegen den Kapitalismus setzen wollte. Die Landesgartenschau fand gestern trotzdem regulär statt.
2: Die Bahnstrecke Hannover-Hamburg wird seit dem 1. Mai umfassend modernisiert, noch bis zum 10. Juli. Etwa 66 Kilometer Gleis und Dutzende Weichen sollen erneuert werden, damit die stark belastete Strecke weiter funktioniert. Pendler müssen zwischen Hannover und Celle aktuell auf andere Verkehrsmittel ausweichen. Die zweite Bauphase startet am 14. Juni, ab dann halten keine Züge mehr in Uelzen. Der Rektor der Uni Münster, Johannes Wessels, soll neuer Präsident der Uni Göttingen werden. Das hat die Hochschule auf NDR-Anfrage bestätigt. Demnach ist Wessels der einzige Bewerber für die hochschulinterne Wahl am 20. Mai. Vorgänger Metin Tolan war vom Senat der Universität im Herbst 2024 abgewählt worden, unter anderem wegen seines Führungsstils. Tolan war rechtlich gegen seinen Rauswurf vorgegangen und hatte sich mit der Uni Göttingen im vergangenen Jahr auf einen Vergleich geeinigt. Ein 81 Jahre alter Mann ist im Harz von einer Aussichtsplattform 8 Meter in die Tiefe gestürzt. Ein Baum, der auf einem Felsvorsprung stand, verhinderte, dass der Mann noch tiefer stürzte. Nach seiner Rettung wurde der Mann mit lebensgefährlichen Verletzungen ins Krankenhaus gebracht. Das Unglück nahe des Hexentanzplatzes in Thale geschah nach bisherigen Ermittlungen der Polizei ohne Fremdeinwirkung. Nur noch die Zeit. Es ist jetzt 10.05 Uhr.
1: Ich danke dir ganz herzlich. Also nach dem Wochenende sind wir natürlich maximal verwöhnt, was das Wetter angeht. Wir haben es wechselnd bis stark bewölkt. Heute zwischendurch guckt mal so ein bisschen Sonne um die Ecke. Örtlich müssen wir auch mit Schauern vereinzelt sogar mit Gewittern rechnen. Dazu die Höchstwerte um 13 Grad auf Wangerooge und bis 23 Grad in Schöningen. Morgen dann ähnlich wechselhaft und bis 18 Grad dann.
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1: Guten Tag allerseits. Schön, dass Sie wieder mit dabei sind zum Start in dieser neuen Woche. Und gucken Sie mal auf den Kalender. Es ist der erste Montag im Monat. Das bedeutet, wir greifen wieder den Vereinen im Land unter die Arme. Heute Morgen hat Carsten Kahle von der Kulturinitiative Rothenburg-Wümme für seinen Verein den Geldsegen klargemacht. Und pünktlich zur Scheckübergabe schalten wir da mal live raus. Das machen wir so gegen 20 nach 10. Schönen Montag wünsche ich Ihnen.
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1: So stehen Ihre Sterne.
2: Widder. Widder.
3: Kommt es zu undurchschaubaren Zwischenfällen, ist jetzt noch nicht die Zeit, diese zu klären.
2: Stier. Stier.
3: Kritik bringt Sie schnell durcheinander. Vermeiden Sie es, sich schon heute zu verteidigen.
2: Zwilling. Zwilling.
3: Vermeiden Sie es, Informationen und Gespräche, die Sie heute aufschnappen, überzubewerten.
2: Krebs. Krebs.
3: Unnötigen Stress sollten Sie vermeiden. Bleiben Sie bei dem, was Sie sich vorgenommen haben.
2: Löwe. Löwe.
3: Lassen Sie einen vagen Verdacht auf sich beruhen, sonst kommt es nur zu Missverständnissen.
2: Jungfrau, Jungfrau.
3: Schonen Sie Ihre und auch die nervlichen Kräfte und sorgen Sie für eine entspannte Atmosphäre.
2: Waage, Waage.
3: Wichtige Punkte sind geklärt. Jetzt können Sie sich mit Themen befassen, die Sie alleine betreffen.
2: Skorpion, Skorpion.
3: Wollen Sie Ihr weiteres Vorgehen klären, kann es eine große Hilfe sein, sich kurzfristig von anderen zurückzuziehen.
2: Schütze, Schütze.
3: Sie sind leicht zu verunsichern. Nicht jede Kritik ist so ernst gemeint, wie sie bei Ihnen ankommt.
2: Steinbock, Steinbock.
3: Verlangen Sie besser nicht zu viel von sich. Ihr Körper zeigt Ihnen, wo Ihre Grenzen sind.
2: Wassermann, Wassermann.
3: Möchten Sie heikle Themen ansprechen, fällt Ihnen dies leichter als noch vor kurzem.
2: Fische, Fische.
3: Wollen Sie etwas Grundlegendes ändern, sind Sie nicht mehr davon abzuhalten.

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1: Das machen wir immer am ersten Montag im Monat. Da gibt es bei uns was zu gewinnen. Da geht es immer um 2000 Euro für Ihren Verein. Das Ganze zur Verfügung gestellt von Lotto Niedersachsen. Und heute Morgen, da hat Carsten Kahle von der Kulturinitiative Rothenburg-Wümme für seinen Verein die Kohle klar gemacht. Und deswegen ist unser Niedersachsen-Reporter Schorse da natürlich sofort mal wieder hingedüst, um genau jetzt eben den Scheck übergeben zu können. Moin Rothenburg, moin Schorse.
2: Moin, ihr Lieben!
3: Moin, Schorse!
2: Ja, es ist wunderbar hier. Die Sonne ist rausgekommen. Wir sind durch Regen und Gewitter gefahren. Aber in Rothenburg, da riss es wieder auf und es war blauer Himmel. Es ist ein schöner Tag, nicht wahr, Carsten?
4: Auf jeden Fall. Besser geht's natürlich nicht hier in der City von Rothenburg.
2: Euer Verein, was macht der eigentlich?
4: Wir sind ein sehr vielfältig aufgestellter Kulturverein, der praktisch eine ganz große Bandbreite hat von Theater, Chor, Kino, Konzerte, Open Air, alles, was wir kriegen. Also bis zu 120 Veranstaltungen im Jahr, das ist so unser Maß knapp.
2: Was war das letzte, Uwe, du bist erster Vorsitzender, was ihr gemacht habt?
5: Das letzte war hier das Wohnzimmerkonzert direkt hinter uns, so ein Duo aus Bremen, ganz hervorragend. Der Laden war voll und da wir hier kein Kulturzentrum in Rothenburg haben, gehen wir dann eben in die Geschäfte rein.
2: Fantastisch, sehr gute Idee. Also ihr könnt das Geld gut gebrauchen. Da steht übrigens der Scheck, den werde ich euch jetzt ganz offiziell überreichen. Ihr Lieben, hier ist zur Verfügung gestellt von Lotto Niedersachsen euer Scheck über 2000 Euro.
3: Yeah!
2: Was passiert damit, Günther?
6: Ja, wir wollen ein Theaterprojekt machen. Ich komme von der Gruppe Rollentausch, eine Theatergruppe. Wir suchen Nachwuchs und das werden wir in einer Ferienwochenaktion in Rothenburg im Jugendzentrum durchführen.
2: Fantastisch. Und da ist das Geld sehr gut willkommen, ne?
6: Da ist das Geld willkommen, ja. Wir haben professionelle Kräfte, die hier den Kindern beibringen, wie man Theater spielen kann.
2: Das hört sich gut an. Wir feiern hier noch ein bisschen, liebe Niedersachsen, da draußen an den Radios zusammen. Aber es ist auf jeden Fall ein richtig schöner, sonniger Feiertag und wieder ein Verein glücklich gemacht bei unserer Aktion. Einer
3: für alle!
1: Großartig, was eine Stimmung. Ja, beste Grüße, geh nach Rothenburg. Ich wünsche ganz viel Spaß mit dem Geld. 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Viel Glück!

0: Seine wundervolle Welt. Singt Louis Armstrong hier bei uns, NDR 1 Niedersachsen, an diesem Montagvormittag.
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0: Die A1 Osnabrück Richtung Bremen zwischen Dreieck Stur und Hemeling. 4 Kilometer stockender Verkehr vor der Baustelle. Die A2 Berlin Richtung Hannover zwischen Irxleben und Alsleben. 5 Kilometer stockend wegen Bauarbeiten. Dann die A27 Bremen Richtung Walsrode zwischen Bremer Kreuz und Achim Nord. 3 Kilometer stockend. A28, da ist die Ausfahrt zwischen Annamer bis 18 Uhr wegen Bauarbeiten gesperrt. Dann haben wir im Kreis Vechta, die Essener Straße ist zwischen Hausstätte und Barkum wegen Lkw-Bergungsarbeiten in beiden Richtungen gesperrt. Und in Hannover auf der Karl-Wichert-Allee in Höhe Miesburger Straße sind die Ampeln bis 11 Uhr wegen Wartungsarbeiten außer Betrieb. Gute Fahrt wünsche ich Ihnen.
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0: Hallo zusammen, schönen Montag für Sie. Wir spielen ja in dieser Woche an jedem Tag nochmal unseren Hit-Jackpot. Da spielen wir Ihnen ja 3 Songs an. Sie müssten dann erkennen, was für ein Song das ist oder wer ihn singt. Also, nachher so gegen 10 vor 11 spielen wir eine neue Runde Hit-Jackpot hier bei uns.

0: Sie hören NDR 1 Niedersachsen an diesem Montagvormittag. Und ja, das könnte eine anstrengende Woche für viele Pendler werden oder Wochen, muss man sagen. Die Bahnstrecke Hamburg-Hannover, die wird saniert. Seit dem 1. Mai gelten neue Fahrpläne, also in Celle, Uelzen, Lüneburg zum Beispiel. Da geht mitunter nicht mehr viel. Heißt für Pendler längere Fahrzeiten mit Ersatzverkehr. Teilweise sind die Leute doppelt so lang unterwegs. Unsere Reporterin Svenja Estner, die steht in Celle jetzt am Bahnhof. Berufsverkehr, Svenja, sollte ja erstmal durch sein, aber wie ist denn die Lage?
1: Ja, heute Morgen, da lief es noch nicht wirklich rund, muss ich sagen. Ich habe bereits um kurz vor 7 schon mit Pendlern gesprochen. Einige, die waren dann noch ganz optimistisch, dass sich alles schon ruckeln wird. Andere hatten aber wirklich Probleme, zur Arbeit zu kommen. Darunter waren zum Beispiel eine Deutschlehrerin, die nach Lüneburg musste, oder auch ein Soldat mit dem Ziel Unterlüß. Aber nicht nur Pendler sind genervt, auch Reisende, wie Doris zum Beispiel. Die wollte gegen Mittag gerne am Timmendorfer Strand sein. Daraus wird jetzt wohl nichts. In einem Punkt, da waren sich hier alle Pendler wirklich einig, diese Ersatzbusse, die fahren. Aber die fahren einfach zu selten, nämlich nur einmal in der Stunde. Hast du also so einen Bus verpasst, dann darfst du eine ganze Stunde auf den nächsten warten.
0: Boah, jetzt sind wir ja gerade in der ersten Sanierungsphase. Es wird ja auch noch eine zweite geben. Svenja, was haben wir denn auf dieser gesamten Strecke generell so zu erwarten?
1: Ja, genau, diese zweite Sanierungsphase, die startet ja am 15. Juni. Da geht es sozusagen in die nächste Baustellenrunde.

0: dann halten Züge gar nicht mehr in Uelzen, und zwar bis zum 10. Juli. Alle Haltestellen zwischen Lüneburg und Celle können dann wirklich nur noch mit dem Ersatzbus erreicht werden, also auch da wirklich gut vorplanen. Und zwischen Lüneburg und Hamburg, da fahren zumindest noch Züge, aber auch die nur noch einmal die Stunde, also starke Nerven sind da wirklich gefragt.
1: Ja, danke schön, Svenja, für diesen Überblick. 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
1: In dieser Spielrunde freue ich mich jetzt über Jörg Bruckert aus Norden. Schönen guten Tag.
2: Hallo.
1: Wie ist denn die Lage in Ostfriesland, Herr Bruckert?
2: Wir haben durchwachsenes Wetter. Gestern gab es Regen und heute haben Sie einen total nervösen Kandidaten.
1: Herr Bruckert, man hört es gar nicht, dass Sie so nervös sind.
2: Ja, ich hoffe, ich kriege noch was Passendes raus.
1: Ja, das hoffe ich aber auch. Es geht immerhin um 200 Euro heute, ne?
2: Ja, ich weiß, das bringt aber immer mehr Nervosität. Wir versuchen
1: es. Ja, aber Sie hören ja immer fleißig NDR 1 und eigentlich sollte das die beste Vorbereitung für dieses Musikrätsel sein, ne?
2: Jo, wir schauen.
1: Ja, also Sie wissen, ich brauche gleich Interpret oder Titel und dann würde es die 200 Euro geben, okay?
2: Alles klar.
1: So, Herr Bruckert, dann geht das jetzt los.

0: Ein nervöser Jörg Bruckert aus Norden. Ich bin gespannt, was haben Sie erkannt? Ihre Zeit läuft jetzt.
1: Erst waren die Rolling Stones, dann kam On the Radio und der letzte Titel war Running Around, Interpreten, weiß, fällt mir nicht ein.
0: Sind Sie sicher, dass der Titel so heißt?
1: Nein.
0: So, also, wir lösen auf. Herr Bruckert, so, das Erste. Absolut, die Rolling Stones, Paint It Black heißt der Song. Jawohl. Der heißt On the Radio, haben Sie gesagt, von Donna Summer. So, und das, der Dritte, das ist Robert Palmer. Und der Song, der heißt leider Johnny and Mary. Der heißt leider nicht Running Around. Herr Bruckert.
1: Ja, da habe ich Pech gehabt.
0: Ja.
1: Dann war ich wenigstens mal live im Radio.
0: Ja, Sie waren live im Radio und Sie haben das mit Ihrer Aufregung so toll gemacht, das wollte ich nochmal sagen. Ja,
1: okay.
0: Sie sind so sympathisch. Ich schicke ganz liebe Grüße nach Norden und Sie dürfen sich ja noch einen von den drei Titeln aussuchen, ja?
1: Dann wähle ich mir altersgerecht natürlich die Stones.
0: Die bekommen Sie, Herr Bruckert. Und ganz liebe Grüße.
1: Danke.
0: Gerne, tschüsschen.
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1: Vorsicht bitte auf der A30, Rheine Richtung Osnabrück, zwischen Rheinekanalhafen und Hörstel. Ein defekter LKW, außerdem hier Helfer auf der Fahrbahn. Vorsicht bitte in Großen Heidorn, da laufen Tiere über die Fahrbahn. Dann die A1 Münster Richtung Osnabrück, in der Ausfahrt Lattbergen, da steht ein kaputter LKW. A1 Osnabrück Richtung Bremen, zwischen Dreieck Stur und Bremen-Hemeling, hier 3 Kilometer stockender Verkehr. A2 Berlin-Hannover, zwischen Irks Leben und Alsleben 5 Kilometer stockend. A27 Bremen Richtung Walsrode zwischen Bremer Kreuz und Achim Nord hier 3 Kilometer stockender Verkehr. Ich wünsche Ihnen eine gute und vor allen Dingen eine sichere Fahrt.
2: Es ist 11 Uhr.
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2: Mit Moritz Zacho. Schönen guten Tag. Die Schlagzeilen. Tatverdächtige kommen nach Tod eines Paares in Rinteln wieder frei. Kanzler Merz relativiert Missmut nach einem Jahr Kanzlerschaft. Braunschweiger Zollbeamte entdecken 14 Dackelwelpen in Kofferraum auf A2. Das Wetter, Wolken und Sonne, örtlich Schauer und Gewitter bis 23 Grad. Nach dem gewaltsamen Tod einer Frau und ihres Lebensgefährten in Rinteln sind 2 Tatverdächtige wieder auf freiem Fuß. Die Polizei hatte die beiden jungen Männer in der Nähe von Bremen festgenommen. Wilhelm Purg, warum sind die Tatverdächtigen denn wieder frei?
3: Dazu sagt die zuständige Staatsanwaltschaft in Bückeburg nur so viel. Es liege kein dringender Tatverdacht vor, sie seien aber weiterhin verdächtig. Die Obduktion allerdings, so Staatsanwalt Nils Holger 30, habe bestätigt, dass beide Opfer gewaltsam ums Leben gekommen seien. Die Tochter hatte am Samstagvormittag ihre Mutter und deren Lebensgefährten gefunden. Auf die Nachricht reagierten viele Menschen in Rinteln sehr betroffen, denn das Paar war bekannt. Im Rinteln Industriegebiet betrieben die beiden einen Imbiss. Direkt daneben hätten gestern Abend Dutzende von Menschen Kerzen entzündet und Blumen abgelegt, sagt Gabriela Eckel. Sie hatte dazu in den sozialen Medien aufgerufen. Dort brachten viele Menschen ihre Bestürzung zum Ausdruck. Furchtbar, ich kann es nicht fassen, heißt es da. Ich habe beide Opfer gut gekannt. Meine herzliche Anteilnahme gilt den Angehörigen. Die Staatsanwaltschaft macht keine weiteren Angaben zu Tatablauf oder zum Motiv. Wir wollen die weiteren Ermittlungen nicht gefährden, so Staatsanwalt 30.
2: Kurz vor dem ersten Jahrestag der schwarz-roten Koalition scheint die Bilanz für Kanzler Merz ernüchternd. Statt versprochenem Politikwechsel nach der zerstrittenen Ampelkoalition ist auch Schwarz-Rot zunehmend von Misstönen und Krisen geprägt. Der jüngste ARD-Deutschland-Trend zeigt, dass nur noch 15% der Befragten zufrieden mit der Regierungsarbeit sind. Kanzler Merz sagte in der ARD-Sendung Karin Mioska, er nehme den Missmut ernst.
4: Ein Land kommt nicht zur Ruhe, wenn die Menschen das Gefühl haben, dass keine Ruhe und keine Konstanz in der Regierungsarbeit vorhanden ist. Und da tun wir uns immer noch schwer, obwohl wir viel schon hinbekommen haben. Es ist ja auch viel entschieden worden, vollkommen geräuschlos. Wir haben die Asylbewerberzahlen in Deutschland um 2/3 heruntergebracht gegenüber 2023. Das ist ein großer Erfolg. Aber über Erfolge wird dann meistens schnell hinweggegangen und Dinge, die nicht so einfach laufen, werden intensiv diskutiert. Aber wir haben in diesem einen Jahr einiges hinbekommen, aber im Jahr auch noch nicht genug.
2: Merz rief den Koalitionspartner SPD bei Mioska auch zu mehr Kompromissbereitschaft auf. Es handle sich nach wie vor um eine Koalition mit einem größeren und einem kleineren Partner und darin müsse auch die Union vorkommen. Iran hat die US-Marine vor einer Einfahrt in die Straße von Hormuz gewarnt und mit Angriffen gedroht. Präsident Trump hatte zuvor angekündigt, das US-Militär werde heute damit beginnen, festsitzende Handelsschiffe aus der Meerenge herauszugeleiten. Laut Iran würde das als Bruch der Waffenruhe gewertet. Zum genauen Vorgehen machte Trump keine Angaben. Er drohte allerdings, mit Härte gegen Behinderungen vorzugehen. 4 Tage nach Bundeskanzler Merz besucht Verteidigungsminister Pistorius am Nachmittag den Bundeswehrstandort Munster im Heidekreis. Der Minister will sich auf dem Truppenübungsplatz Panzer und Drohnen vorführen lassen, um sich einen Eindruck von der Leistungsfähigkeit des Heeres zu verschaffen. Munster ist der größte Heeresstandort in Deutschland. 14 geschwächte Dackelwelpen und zwei trächtige Muttertiere haben Zollbeamte bei der Kontrolle eines Autos auf der A2 bei Peine gefunden. 13 Welpen befanden sich in einer Transportbox unter Gepäckstücken im Innenraum, wie der Zoll mitteilte. Der Fahrer, ein ungarischer Staatsbürger, hatte demnach keine Dokumente für die Hunde. Der Zoll geht von einem illegalen Transport aus. Laut einer Amtstierärztin waren die Welpen dehydriert und geschwächt. Sie kamen in ein Tierheim. Kurzer Blick auf die Straßen. Vorsicht bitte auf der B6, B65, Frankfurter Allee stadteinwärts. Zwischen dem Kreisverkehr Ricklinger Kreisel und der B3, Kreisverkehr Landwehr Kreisel, da liegen Metallteile. Die Zeit, es ist 11.04 Uhr.
1: Ja, danke dir. Nach diesem Wahnsinnswochenende flacht das natürlich jetzt ein bisschen ab. Wir haben es wechselnd bis stark bewölkt. Zwischendurch guckt so ein bisschen die Sonne um die Ecke. Örtlich müssen wir allerdings auch mit Schauern, vereinzelt sogar mit Gewittern rechnen. Dazu Höchstwerte so um 13 Grad auf Spiekeroog und bis 23 Grad in Schandela. Morgen ähnlich wechselhaft und bis 18 Grad dann noch.
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1: Guten Tag allerseits. Ja, das war sicherlich ein Highlight an diesem Wochenende. Ich spreche jetzt mal nicht vom Wetter, was natürlich auch ein Highlight war. Helene Fischer, die war im Interview bei uns bei Stars am Sonntag. Und das haben wir einfach mal zum Anlass genommen, sie einladen zu wollen zum Stadionkonzert in Hannover. Und zwar am 7.7. Und wer sich über Helene Fischer live freuen darf, wir rufen da jetzt nachher mal an. Ich sag mal so gegen 20 nach 11 machen wir das. Schönen Montag.
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0: Sie hören NDR 1 Niedersachsen an diesem Montagvormittag. Ja, nach dem langen Wochenende hat der ein oder andere sicherlich heute Morgen eine extra Einladung gebraucht. Wenn ich an meinen Teenie-Sohn denke, ja, da hat der Wecker auch mehrfach klingeln müssen. Dabei gab es doch beste Starthilfe aus dem Radio.
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2: Ich finde ja, der Montag ist immer so ein bisschen ein Test, ob der Kaffee stark genug ist. 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
3: Ja. Seit dem Wochenende gilt ja der Tankrabatt. Er soll den Mineralölkonzernen noch mehr Profite in die Kassen spülen. Entschuldigung, er soll uns Autofahrer entlasten.
2: Ja.
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0: Sie hören NDR 1 Niedersachsen an diesem schönen Montag. Und Mensch, das war wirklich ein echtes Highlight im Radio gestern. Zu Gast in unserer Sendung Stars am Sonntag, da hatte mein lieber Kollege Arne Torben Vogts die großartige Helene Fischer im Interview. Und da hat sie wirklich nett aus dem Nähkästchen geplaudert. Und zwar aus dem Nähkästchen einer Familienmama und eines Superstars erzählt. Und obendrein haben wir uns gedacht, Mensch, verschenken wir doch bitte auch Tickets für das Stadionkonzert. Das kommt ja jetzt im Juli, 7.7. in Hannover. Und genau aus diesem Grund habe ich jetzt am Telefon Amelie Bormann aus Wolfenbüttel. Schönen guten Tag.
1: Guten Tag, sonnige Grüße hier aus dem Norden.
0: Ja, Sonne können wir in Hannover noch gebrauchen.
1: Ja, schicke ich rüber, ja. Ich gebe mir Mühe.
0: Das ist toll. Sagen Sie, Frau Bormann, wie sehr mögen Sie Helene Fischer?
1: Sehr, sehr, sehr, aber mein Mann noch viel mehr.
0: Ach, das ist ja verrückt. Oft ist es ja andersrum, dass die Männer dann so mitgeschleift werden, ne?
1: Nein, in dem Fall ist es so, dass er wahrscheinlich als erstes durch die Stadiontür läuft, bevor ich dann hinterherkomme.
0: Das heißt, dann haben Sie als Familie gestern ganz Ohr am Radio gesessen, sich das Interview angehört?
1: So schaut's aus. Bei uns läuft ja immer NDR 1 im Radio am Sonntag sowieso. Und dann kochen wir in der Küche und sitzen und essen und hören dabei natürlich gerne zu, was so läuft.
0: Ja, und ich finde Helene Fischer, die erzählt auch so nett. Da konnte man auch ein bisschen was Spannendes
1: machen. Eine tolle Stimme, unglaublich. Also nur beeindruckend, diese Frau.
0: Ja, was die tatsächlich leistet, ist schon, das ist schon irre, ne?
1: Hut ab, Hut ab.
0: So, Frau Bormann, die wichtigste Frage jetzt. Haben Sie schon was vor am 7.7.?
1: Nein, tatsächlich noch nicht.
0: Hat Ihr Mann schon was vor?
1: Nein, wahrscheinlich auch nicht. Selbst wenn er was hätte, würde er es jetzt absagen.
0: So. Also, ich würde sagen, wir schicken Sie zu Helene hin.
1: Oh, vielen herzlichen Dank. Da freuen wir uns ganz, ganz, ganz, ganz doll. Oh, das wird fantastisch.
0: Und wenn Ihr Mann das erst erfährt, ne?
1: Unglaublich, den rufe ich gleich an, der wird wahrscheinlich hüpfen und schreien und noch einen schöneren Tag haben.
0: Und dann soll er auch ganz schnell das Radio anmachen, wenn er es nicht schon anhat. Denn zum Einstimmen spielen wir jetzt Helene Fischer für alle, Frau Bormann.
1: Oh, dann mache ich jetzt mein Radio hier an.
0: Aber total, und zwar das Duett mit Luis Fonsi. Mit Vamos a Marte, ne?
1: Oh, sehr schön, sehr schön.
0: Fliegen wir ein bisschen zum Mars jetzt hier bei uns bei NDR 1 Niedersachsen. Also ganz viel Spaß dann im Juli beim Stadionkonzert und liebe Grüße nach Wolfenbüttel, Frau Bormann.
1: Ja? Vielen Dank, auch liebe Grüße nach Hannover.
0: Dankeschön, ciao.
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0: Wir verwöhnt vom Wetter an diesem Wochenende. Ja, zum Start in die neue Woche hat sich das ein bisschen verschoben. Hier ist NDR 1 Niedersachsen. Und wir schauen jetzt mal, was da los ist. Also, ja, durchwachsener auf jeden Fall heute das Ganze. Wir gucken in die einzelnen Regionen. Aktuell haben wir in Oldenburg 16 Grad, Wolken dazu. Teilweise Sonne über Osnabrück bei 18 Grad. Das gleiche in Hannover bei 19. Braunschweig jetzt gerade in diesem Moment paar Wolken mehr davor geschoben. Oben bei 19 Grad und Göttingen meldet auch 19 Grad, hier überwiegend bewölkt.
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0: Vorsicht bitte auf der B402. Zwischen den Abzweigen nach Großdörgen und Bokelow steht ein defekter LKW. A1 Lübeck Richtung Hamburg zwischen Billstedt und Norderelbbrücke 3 Kilometer stockend. Die A1 Münster Richtung Osnabrück, die Ausfahrt Lattbergen wegen Reinigungsarbeiten bis ca. 13 Uhr noch gesperrt. A1 Osnabrück Richtung Bremen zwischen Dreieck Stur und Hemelingen 3 Kilometer stockend. Die A2 Berlin Richtung Hannover zwischen Irxleben und Alsleben 5 Kilometer stockender Verkehr. A7 Hannover Richtung Hamburg zwischen Waltershof und Elbtunnel 3 Kilometer stockend. A27 Bremen Richtung Walsrode zwischen Bremer Kreuz und Achim Nord 3 Kilometer stockender Verkehr. Die A28, da ist die Ausfahrt zwischen Annamer bis 18 Uhr wegen Bauarbeiten noch gesperrt. Die B51 ist in Twistringen zwischen Am Markt und Westerstraße in beiden Richtungen gerade gesperrt. Da ist nämlich die Feuerwehr im Einsatz. Und im Kreis Vechta, die Essener Straße ist zwischen Hausstätte und Barkum wegen LKW-Bergungsarbeiten in beiden Richtungen auch immer noch gesperrt. Gute Fahrt wünsche ich Ihnen jetzt.
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0: Guten Tag allerseits. Was war das für ein erfolgreiches Wochenende für Niedersachsen? Also sportlich gesehen, ne? 2-mal Aufstieg und wie groß die Freude in Osnabrück und Meppen ist. Wir hören da nochmal hin, weil es so viel Spaß macht. Gleich so gegen 20 vor 12.

Sie hören NDR1 Niedersachsen an diesem Montag und das ist tatsächlich mal ein Tag, an dem wir uns mit dem VfL Osnabrück freuen, aufgestiegen in die zweite Liga, das wirklich verdient. Und da haben die natürlich ordentlich gefeiert gestern. Besonders kurios erfahren haben die Jungs das auf dem Parkplatz auf dem Weg zum Auswärtsspiel bei Wien Wiesbaden, weil zeitgleich Konkurrent Essen gepatzt und verloren hat. Das ist natürlich eine besondere Situation.

0: Auch für den Osnabrücker Trainer Timo Schulz.
1: Du fährst mit dem Bus nach Wiesbaden, merkst du natürlich relativ schnell, okay, Stuttgart wird gewinnen und ja, stehst dann hier im Parkplatz vorm Hotel. Wir sind aufgestiegen. Die Jungs werde ich nicht mehr einfangen können.
0: Ja, gefeiert hat auch der SV Meppen. Der Traditionsverein ist zurück in Fußballliga 3 und das war auch ein bisschen kurios. Quasi eine Achterbahnfahrt der Gefühle. Im Heimspiel gegen den Bremer SV hätte ein Punkt gereicht. Kurz vor Schluss stand es 2:2. Der Stadionsprecher hat schon den Platzsturm angekündigt und dann das. Wir hören hier nochmal rein in die Schlussreportage von Kollege Burkhard Tillner.
2: Die Fluchttore werden gleich, wenn es denn soweit sein sollte, für euch geöffnet.
3: Tor, aus, Ende, vorbei. 2:3. 2:3. Sie müssen noch auf den Aufstieg warten. Ach. Dritte Minute der Nachspielzeit, wieder Stadion hier auf leise gestellt.
0: Ja, ist natürlich erstmal bitter, aber nur ganz wenig später sind die Meppener dann doch noch aufgestiegen, weil Konkurrent Oldenburg im Anschluss verloren hat. Also in Osnabrück und Meppen haben heute alle ganz kleine Äuglein, aber glückliche Äuglein.

0: Sie hören in der 1 Niedersachsen an diesem Montag. Plattschnacker Matthias Stürwoll beschreibt jetzt, wie ihn die Umstellung auf digitale Buchführung total nervt. Hör mal bitte zu.
1: Ich weiß nicht, was du auch so geht, aber ich habe ab und zu das Gefühl, dass ich den Überblick verliere. 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
1: Vorsicht bitte auf der A2 Hannover Richtung Berlin zwischen Lehrte Ost und Hämmeler Wald. Ein defekter LKW hier in der Baustelle. Dann Vorsicht bitte auch auf der B70 Rheine Richtung Meppen zwischen Altending und Meppener Straße. Ein defektes Fahrzeug. Dann haben wir Stau oder stockenden Verkehr auf folgenden Strecken. Die A1 Lübeck Richtung Hamburg zwischen Hamburg-Billstedt und Norderelbbrücke 3 Kilometer stockender Verkehr. A7 Hannover Richtung Hamburg zwischen Hamburg-Waltershof und Elbtunnel 3 Kilometer stockend. A27 Bremen Richtung Walsrode zwischen Bremer Kreuz und Achim Nord 3 Kilometer stockender Verkehr. Dann die A28 leer Richtung Oldenburg. Da ist die Ausfahrt zwischen Annamäa bis 18 Uhr wegen Bauarbeiten noch gesperrt. Dann haben wir die B51 in Twistringen. Die ist zwischen Twistringen, Langenstraße und am Markt gesperrt. Da ist die Feuerwehr im Einsatz. Und im Kreis Vechta, Essener Straße zwischen Hausstätte und Barkum immer noch gesperrt. Gute Fahrt.
2: Es ist 12 Uhr.
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2: Mit Julia Vogt. Guten Tag. Die Schlagzeilen. Tatverdächtige nach Tötungsdelikt in Rinteln wieder auf freiem Fuß. Probleme im Berufsverkehr auf gesperrter Bahnstrecke zwischen Hannover und Celle. Offizielle Eröffnung von Solarpark im Moor bei Varel. Das Wetter, viele Wolken, Regenschauer bis 23 Grad. Ein Doppelmord erschüttert Rinteln im Landkreis Schaumburg. Im Ortsteil Steinbergen ist am Samstag ein totes Paar in seinem Wohnhaus entdeckt worden. Die Polizei sicherte Spuren, die auf ein Gewaltverbrechen deuten, und nahm kurze Zeit später 2 Tatverdächtige in der Nähe von Bremen fest. Die sind inzwischen aber schon wieder auf freiem Fuß. Willem Purk, warum?
3: Dazu sagt die zuständige Staatsanwaltschaft in Bückeburg nur so viel: Es liege kein dringender Tatverdacht vor, sie seien aber weiterhin verdächtig. Die Obduktion allerdings, so Staatsanwalt Nils Holger 30, habe bestätigt, dass beide Opfer gewaltsam ums Leben gekommen seien. Die Tochter hatte am Samstagvormittag ihre Mutter und deren Lebensgefährten gefunden. Auf die Nachricht reagierten viele Menschen in Rinteln sehr betroffen, denn das Paar war bekannt. Im Rintelner Industriegebiet betrieben die beiden einen Imbiss. Direkt daneben hätten gestern Abend Dutzende von Menschen Kerzen entzündet und Blumen abgelegt, sagt Gabriela Eckel. Sie hatte dazu in den sozialen Medien aufgerufen. Dort brachten viele Menschen ihre Bestürzung zum Ausdruck. Furchtbar, ich kann es nicht fassen, heißt es da. Ich habe beide Opfer gut gekannt. Meine herzliche Anteilnahme gilt den Angehörigen. Die Staatsanwaltschaft macht keine weiteren Angaben zu Tatablauf oder zum Motiv. Wir wollen die weiteren Ermittlungen nicht gefährden, so Staatsanwalt 30.
2: Die Qualitätsoffensive der Deutschen Bahn ist im vollen Gang. Bis zum 10. Juli sollen auf der Strecke zwischen Hannover und Hamburg knapp 66 Kilometer Gleise, zahlreiche Weichen und teilweise sogar Bahnhöfe saniert werden. Im ersten Schritt ist am 1. Mai die Strecke zwischen Hannover und Celle gesperrt worden. Doch auch der weitere Bahnverkehr bis Hamburg ist beeinträchtigt. Heute mussten sich nach dem langen Wochenende erstmals die Berufspendler an die neuen Umstände gewöhnen. Hier kommen Stimmen aus Celle.
4: Ich bin aus Großburg-Wedel gekommen und eigentlich sollte der Bus nach Unterlüß vermutlich auf den Bus aus Großburg-Wedel warten. Hat nicht gewartet, ich habe noch gewunken, der hat mich angeguckt, der Busfahrer, und ist einfach weggefahren. Und das ist gleich am ersten Tag natürlich super unbefriedigend.
5: Ich war nicht drauf gefasst, dass ich in Celle so eine Wartezeit habe. Für eine Lehrerin ist es nicht so angenehm, weil man keine flexible Arbeitszeit hat.
6: Solange der Bus auch so fährt, wie es im Plan steht, dann bin ich guter Dinge. Aber man weiß nie bei den Öffis leider.
2: Ja, klingt, als müsste sich da noch das ein oder andere zurechtruckeln. Und insgesamt, Henrik Zinn, wie lief's da?
7: Es lief durchwachsen. Auf der Strecke Hannover-Celle lief es mit dem Ersatzverkehr noch nicht so richtig rund. Die Ersatzbusse, egal in welche Richtung, kamen nämlich alle gleichzeitig und das auch nur einmal die Stunde. Das heißt, im Zweifelsfall mussten die Menschen 60 Minuten am Busbahnhof ausharren, wenn ihr Bus zu spät ankam. Und auch die Busfahrer scheinen da noch etwas überfordert zu sein. In Uelzen beispielsweise gibt es 2 Haltestellen, eine für den Bus Richtung Celle und eine für den Richtung Richtung Lüneburg. Da wurde dann teilweise an den falschen Haltestellen gehalten, was den Stressfaktor für alle natürlich noch einmal erhöht. Starke Nerven sind jetzt auch auf Strecken gefragt, die mit der Sanierung eigentlich gar nichts zu tun haben, zum Beispiel zwischen Hannover und Bremen. Da fahren in den 10 Wochen jetzt gar keine ICs und ICEs mehr und nur noch halb so viele Regional- bzw. Nordwestbahnen wie sonst.
2: Das klingt ja schon problematisch. Was sagen denn die Verantwortlichen zu der aktuellen Situation?
7: Wir konnten die Deutsche Bahn und auch den Metronom bislang noch nicht erreichen, aber ein Mitarbeiter vom Metronom, der in Celle als Lotse eingesprungen ist, war zufrieden. Zwar müsse sich der Busverkehr noch ein bisschen einruckeln, aber es laufe schon deutlich flüssiger als gestern. Um die Wogen zu glätten, hat der Metronom zum Beispiel in Lüneburg Entschuldigungsstände aufgebaut, an denen Kaffee, Croissants und natürlich Informationen zur Reise verteilt wurden. Das kam bei den Reisenden offensichtlich gut an. Auch der Fahrgastbeirat im Landkreis Harburg ist zufrieden. Laut Sprecher Stefan Kindermann gab es überraschend wenig Störungen in seinem Bereich. Allerdings sei der Montag ein beliebter Homeoffice-Tag, deshalb dürfe man keine voreiligen Schlüsse ziehen.
2: Tja, also vielleicht doch lieber mit dem Auto zur Arbeit fahren. Immerhin gilt ja seit dem 1. Mai der Tankrabatt. Doch an den meisten Tankstellen liegen die Preise für den Liter Benzin oder Diesel noch immer über 2 Euro. Von 17 Cent weniger je Liter keine Spur. Autofahrer zahlen höchstens einen Hauch weniger. Der ADAC kritisiert das. Der Wirtschaftsverband Fuels und Energie hingegen verteidigt die Mineralölkonzerne. Sein Hauptgeschäftsführer Christian Küchen hat heute Morgen mit Bundeswirtschaftsministerin Reiche von der CDU telefoniert. Im Gespräch mit NDR Info sagte Küchen:
8: Kurz haben wir auch angesprochen, dass doch schon, obwohl in den Tankstellen noch die höher versteuerte Ware war, ein Großteil der Preise sehr deutlich gesunken ist. Und wir gehen davon aus, wie in der Vergangenheit auch, dass die reduzierte Energiesteuer umfänglich beim Verbraucher ankommt. Wobei wir natürlich genauso sehen müssen, dass sich die Weltmarktpreise entwickeln, unabhängig davon, wie die deutschen Steuersätze sind. Das heißt, das überlagert natürlich möglicherweise Effekte. Die Senkungen könnten deutlicher sein, wenn die Preise in Rotterdam nach unten gehen für die Produkte oder auch nicht, wenn wir da wieder Steigerungen sehen. Wir haben sehr stark schwankende Preise wegen der Lage in Nahost.
2: Der Hauptgeschäftsführer des Wirtschaftsverbands Fuels und Energie, Christian Küchen. Die deutsche Marine macht sich bereit für einen möglichen Einsatz in der Straße von Hormus. Deswegen wird das Minenjagdboot Fulda heute schon mal vorab ins Mittelmeer geschickt. Mehr dazu in den Meldungen mit Moritz Zacho.
9: Die Fulda läuft heute Nachmittag vom Marinestützpunkt Kiel in Richtung Mittelmeer aus. Dort soll das Marineschiff zunächst in einen NATO-Verband eingegliedert werden. Für die Minenräumaktion braucht es noch ein entsprechendes Mandat des Bundestags. Sollten die Parlamentarier grünes Licht geben, wäre das Schiff schon näher am Einsatzort. An Bord des Minenjagdboots sind rund 40 Marinesoldaten, darunter spezialisierte Minentaucher und ferngelenkte Drohnen. Unklar ist nach wie vor, ob der Iran die für den Ölhandel wichtige Meerenge wirklich vermint hat. Der Rektor der Uni Münster, Johannes Wessels, soll neuer Präsident der Uni Göttingen werden. Das hat die Hochschule auf NDR-Anfrage bestätigt. Demnach ist Wessels der einzige Bewerber für die hochschulinterne Wahl am 20. Mai. Vorgänger Metin Tolan war vom Senat der Universität im Herbst 2024 abgewählt worden, unter anderem wegen seines Führungsstils. Tolan war rechtlich gegen seinen Rauswurf vorgegangen und hatte sich mit der Uni Göttingen im vergangenen Jahr auf einen Vergleich geeinigt. 14 geschwächte Dackelwelpen und 2 trächtige Muttertiere haben Zollbeamte bei der Kontrolle eines Autos auf der A2 bei Peine gefunden. 13 Welpen befanden sich in einer Transportbox unter Gepäckstücken im Innenraum, wie der Zoll mitteilte. Der Fahrer, ein ungarischer Staatsbürger, hatte demnach keine Dokumente für die Hunde. Der Zoll geht von einem illegalen Transport aus. Laut einer Amtstierärztin waren die Welpen dehydriert und geschwächt. Sie kamen in ein Tierheim.
2: Aufbrüche von Bankschließfächern haben rund um den Jahreswechsel Schlagzeilen gemacht. Ende Dezember drangen Täter über eine benachbarte Tiefgarage in eine Sparkasse in Gelsenkirchen ein. Nur wenige Wochen später gelangten Einbrecher über einen Lichtschacht in den Keller einer Filiale der Volksbank in Stur. Schmuckstücke, Münzen, Bargeld, alles weg. Jetzt hat die Polizei Diepholz die Schadenshöhe beziffert. Es sind über 2 Millionen Euro. Die Ermittler hoffen auf anonyme Hinweise über ein Portal, das sie online geschaltet haben. Fritzi Blömer, gibt's denn schon Anhaltspunkte?
10: Noch nicht sehr viele. Eine Zeugin hatte damals drei Männer in blauen Overalls gesehen, die in einem dunklen Auto geflohen sind. Die Ermittler hoffen durch das Portal jetzt auf weitere Hinweise, so ein Sprecher. Weil es anonym ist, sei die Hemmschwelle noch mal geringer. Außerdem hat die Polizei Bilder von verschiedenen Schmuckstücken veröffentlicht, die bei dem Einbruch gestohlen wurden. Ringe, Halsketten, Uhren, also wer hier etwas wiedererkennt, der kann sich dort ebenfalls melden. Nur wenige Tage vor dem Einbruch in Stur im Februar wurden auch in Wilhelmshaven Bankschließfächer aufgebrochen. Das Vorgehen sei ähnlich gewesen, hieß es damals von der Polizei. Auch mit zwei Einbrüchen in Gelsenkirchen und Halle in Westfalen könnte der Fall zusammenhängen. Das werde weiterhin geprüft, so die Staatsanwaltschaft Oldenburg. Man arbeite mit Hochdruck an dem Fall, heißt es von der Polizei. 11 Ermittler des Zentralen Kriminaldienstes der Polizeiinspektion Diepholz befassen sich damit.
2: Den Link zum Hinweisportal der Polizei finden Sie online auf ndr.de/niedersachsen oder in der NDR Niedersachsen App. Zwei Fliegen mit einer Klappe schlagen, das gelingt der größten Freiflächen-Photovoltaikanlage auf einem wiedervernässten Moor im Landkreis Varel. Weil intakte Moore Unmengen von CO2 speichern, sind sie für den Klimaschutz so attraktiv. Weil Landwirte die Flächen dann anderweitig nicht mehr nutzen können, macht es Sinn, Solarmodule darauf zu installieren. Anfang des Jahres ist die Anlage bei Varel in Betrieb gegangen. Zur Stunde wird sie offiziell von Niedersachsens Ministerpräsident Lies eröffnet. Frank Jacobs, wie viel Strom liefert denn dieser Solarpark, der etwa 40 Fußballfelder groß ist?
11: Ja, der Solarpark soll für mehr als 9000 Haushalte Strom liefern, hieß es. Er wurde in der Nähe der A29 bei Varel auf einer Fläche so groß wie etwa 40 Fußballfelder errichtet. Betrieben wird er von zwei Landwirten aus Varel im Kreis Friesland. Die speziellen Module erzeugen Strom durch direkte Sonnenstrahlen und das reflektierte Licht der nassen Mooroberfläche. Das sagte der Betreiber Lars Kaper. Mit der Anlage wollen er und sein Kollege jährlich mehr als 23.000 Tonnen CO2 einsparen. Das Projekt werde auch wissenschaftlich begleitet, sagt Kaper. Forscher der Uni Greifswald ermitteln, wie sich die Treibhausgasemissionen der wiedervernässten Fläche mit Photovoltaikmodulen verändern. Außerdem wollen sie überprüfen, wie sich die Tier- und Pflanzenwelt in dem Moorsolarpark entwickelt. Also ein Projekt auf dem Land in unserer Region, das aber große Bedeutung für ganz Deutschland hat, weil es eben Vorreiter ist und Erkenntnisse für zukünftige ähnliche Solarprojekte in Moorregionen liefert.
2: Und die Zeit, es ist 12.11 Uhr, das war aktuell mit Julia Vogt.
1: Julia, ich danke dir. Die Schönwettersträhne, die reißt jetzt so ein ganz kleines bisschen ab. Also wir haben das wechselnd bis stark bewölkt. Zwischendurch guckt mal die Sonne raus. Örtlich müssen wir aber eben auch mit Schauern, vereinzelt auch mit Gewittern rechnen. Dazu die Höchstwerte so um 13 Grad auf Wangerooge bis 23 Grad in Schöningen. Morgen ähnlich wechselhaft und dann bis 18 Grad.
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1: Das war doch mal ein Ereignis am Freitag. Da gab es ja die große Hochzeit. Unsere Bistro-Chefin, die hat ihre alte, ihre große Liebe Bernd Felbe geheiratet. Also Happy End auf ganzer Linie. Und ab heute gibt es jetzt Best-of-Momente aus unserer Comedy Frühstück bei Stefanie. Gleich auch gegen 20 nach 12.
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0: einen schönen Montagmittag wünsche ich Ihnen mit uns und jetzt mit dem Best of unserer Comedy.
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0: einen schönen Montagmittag mit uns NDR 1 Niedersachsen und jetzt mit dem Blick auf unsere Straßen.
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0: Vorsicht bitte, A31 Meppen-Leer zwischen Wehna und Leer-West, da liegt ein Reifenmantel. Dann Vorsicht bitte A2 Hannover Richtung Berlin. Zwischen Lehrte-Ost und Hemeler Wald ein defekter LKW in der Baustelle. Vorsicht, B70, reine Meppen, zwischen Altenling und Meppener Straße das defekte Fahrzeug hier. Dann die A1 Lübeck Richtung Hamburg, zwischen Bildstedt und Norderelbbrücke 3 Kilometer stockend. Die A1 Hamburg-Osnabrück zwischen Olten und Bremen-Asten 6 Kilometer stockend. Dann die A7 Hannover Richtung Hamburg zwischen Waltershof und Elbtunnel 3 Kilometer stockend. Vorsicht bitte A39 Lüneburg-Hamburg zwischen Winsen-West und Maschen eine ungesicherte Unfallstelle. Dann haben wir die A27 Bremen Richtung Walsrode zwischen Bremer Kreuz und Achim Nord 3 Kilometer stockender Verkehr. Und wir haben noch die A2 Berlin Richtung Hannover zwischen Irxleben und Alsleben 7 Kilometer Stau wegen Bauarbeiten. Gute Fahrt wünsche ich Ihnen.
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0: Wir haben ja bald wieder Muttertag und viele von uns werden wieder Blumen verschicken, ne? Also gerade dann, wenn man sie nicht persönlich vorbeibringen kann. Was wir dabei als Verbraucher beachten könnten, darüber sprechen wir gleich so gegen 20 vor 1 hier. Schönen Montag!

0: Sie hören NDR1 Niedersachsen an diesem Montagmittag. Und in einer Woche ist ja schon Muttertag. Blumen sind ja nach wie vor der Klassiker als Geschenk. Aber wer keine Zeit hat oder einfach ein bisschen faul ist oder vielleicht auch einfach nur in einer anderen Stadt verschenken will, der kann Blumen natürlich auch liefern lassen. Wie die Qualität da ist, das haben sich die Kollegen von Markt angeguckt, dem Verbrauchermagazin im NDR Fernsehen. So ein bisschen Budget sollte man auf jeden Fall mit einplanen, rät Floristikmeister Sebastian Andrade.
1: Ah, das kommt auch ganz individuell auf die Blumenauswahl an, muss ich sagen. Aber natürlich, die weltliche Lage geht auch auf die Blumen über und es ist alles ein bisschen teurer geworden. Ich würde sagen, 30 Euro kann man schon investieren für einen Blumenstrauß, der auch ein bisschen was hermacht schon.
0: Ja, und was tun, wenn die Blumen kaputt sind oder andere Dinge vielleicht so beanstanden sind? Das prinzipielle Widerrufsrecht gilt bei Blumen nämlich nicht. Kunden haben allerdings Gewährleistungsansprüche. Und wer was reklamieren will, der sollte Beweise sichern. Das rät Julia Rehberg von der Verbraucherzentrale.
2: Gleich Fotos machen, damit man sieht, okay, das ist, die Qualität ist jetzt wirklich völlig abweichend von dem, was mir versprochen worden ist. Oder es handelt sich einfach um andere Blumen. Wichtig ist natürlich, das zu fotografieren, weil klar, nach 3-4 Tagen sehen die Blumen sowieso anders aus.
0: Ja, das ist logisch. 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

0: Sie hören NDR 1 Niedersachsen an diesem Montagmittag mit Verena Kortmann. Und wirklich guten Gewissens werde ich sie gleich übergeben in die Hände von Britta von Lucke. Vorher gucken wir uns aber noch diesen Musikwunsch hier an.
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0: Also das www, ne, das liegt schon eine ganze Weile zurück, beschäftigt uns aber immer noch jeden Tag. Einfach deswegen, weil Sie ja so unfassbar viele Musikwünsche geschickt hatten, die wir gar nicht alle erfüllen konnten an nur einem Wochenende. Deswegen gehen wir hier täglich in die Verlängerung. Und heute kommt der Wunsch von Paula Nicke. Sie schreibt, das Lied habe ich oft mit meiner Oma gehört. Sie war der größte Ed Sheeran-Fan und sie hat ihn sogar 2019 live gesehen. Wir hatten ihr damals Karten zum Geburtstag geschenkt. Und diese Erinnerung gehört wirklich zu den schönsten, die ich mit hier habe. Gott, ist das rührend, oder? Hier kommt jetzt das Lied für Oma, Ed Sheeran und Castle on the Hill.
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0: Es ist kurz vor eins. Wir gucken auf die Straßen.
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0: Da haben wir die A1 Lübeck nach Hamburg zwischen Hamburg-Billstedt und Norderelbbrücke. 3 Kilometer stockender Verkehr. A1 Hamburg-Osnabrück zwischen Olten und Bremen-Asten. 6 Kilometer stockender Verkehr vor der Baustelle. A2 Berlin nach Hannover zwischen Irxleben und Bornstedt. 5 Kilometer Stau wegen Bauarbeiten. Die A2 Berlin nach Hannover zwischen Alsleben und Allerengersleben, da liegt ein Metall. Dann noch die A28 leer nach Oldenburg, da ist die Ausfahrt zwischen Arnamäher wegen Bauarbeiten gesperrt und zwar bis 18 Uhr. Und die B51 in Twistringen, die große Straße nach Diepholz, die ist zwischen Twistringen, Langenstraße und am Markt wegen eines Einsatzes der Feuerwehr gesperrt. Das war's aber auch Ihnen schon. Ihnen weiterhin eine gute Fahrt, so heißt es.
2: Es ist 13 Uhr.
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2: Mit Philipp Kaute. Guten Tag, die Schlagzeilen. Tatverdächtige kommen nach Tod eines Pärchens in Rinteln wieder frei. Innenminister Dobrindt hält an Grenzkontrollen fest. Bankräuber im Kreis Diepholz entkommen mit Beute in Millionenhöhe. Das Wetter: Wolken und Sonne, örtlich Schauer und Gewitter möglich, bis 23 Grad. Nach dem gewaltsamen Tod einer Frau und ihres Lebensgefährten in Rinteln sind 2 Tatverdächtige wieder auf freiem Fuß. Die Polizei hatte die beiden jungen Männer in der Nähe von Bremen festgenommen. Wilhelm Purk, warum sind die Tatverdächtigen jetzt wieder frei?
3: Dazu sagt die zuständige Staatsanwaltschaft in Bückeburg nur so viel. Es liege kein dringender Tatverdacht vor, sie seien aber weiterhin verdächtig. Die Obduktion allerdings, so Staatsanwalt Nils Holger 30, habe bestätigt, dass beide Opfer gewaltsam ums Leben gekommen seien. Die Tochter hatte am Samstagvormittag ihre Mutter und deren Lebensgefährten gefunden. Auf die Nachricht reagierten viele Menschen in Rinteln sehr betroffen, denn das Paar war bekannt. Im Rintelner Industriegebiet betrieben die beiden einen Imbiss. Direkt daneben hätten gestern Abend Dutzende von Menschen Kerzen entzündet und Blumen abgelegt, sagt Gabriela Eckel. Sie hatte dazu in den sozialen Medien aufgerufen. Dort brachten viele Menschen ihre Bestürzung zum Ausdruck. Furchtbar, ich kann es nicht fassen, heißt es da. Ich habe beide Opfer gut gekannt. Meine herzliche Anteilnahme gilt den Angehörigen. Die Staatsanwaltschaft macht keine weiteren Angaben zu Tatablauf oder zum Motiv. Wir wollen die weiteren Ermittlungen nicht gefährden, so Staatsanwalt 30.
2: Der Iran hat die US-Marine vor einer Einfahrt in die Straße von Hormuz gewarnt und mit Angriffen gedroht. Präsident Trump hatte vorher angekündigt, das US-Militär werde heute damit beginnen, festsitzende Handelsschiffe aus der Meerenge herauszugeleiten. Zum genauen Vorgehen hat er keine Angaben gemacht. Er drohte allerdings damit, mit Härte gegen Behinderungen vorzugehen. Der Iran will das als Bruch der Waffenruhe werten. Die Migrationszahlen gehen zurück. Nach Deutschland kommen weniger Flüchtlinge. Trotzdem will Bundesinnenminister Dobrindt die Kontrollen an Deutschlands Grenzen fortsetzen. Dort würden noch immer Menschen zurückgewiesen, sagte der CSU-Politiker im Ersten. Die Kontrollen könnten erst dann heruntergefahren werden, wenn das Migrationssystem in Europa funktioniere. Dobrindt will auch weiterhin Straftäter nach Afghanistan abschieben, selbst wenn dafür mit den Taliban verhandelt werden müsse. Fast 3 Monate nach dem Bankeinbruch in Stur im Landkreis Diepholz hat die Polizei die Schadenssumme bekannt gegeben. Die unbekannten Täter erzielten demnach eine Beute von mehr als 2 Millionen Euro. Die Ermittler haben außerdem Fotos der Schließfächer veröffentlicht und sie erhoffen sich dadurch Hinweise. Fritzi Blömer, gibt es denn da schon Anhaltspunkte?
4: Noch nicht sehr viele. Eine Zeugin hatte damals 3 Männer in blauen Overalls gesehen, die in einem dunklen Auto geflohen sind. Die Ermittler hoffen durch das Portal jetzt auf weitere Hinweise, so ein Sprecher. Weil es anonym ist, sei die Hemmschwelle noch mal geringer. Außerdem hat die Polizei Bilder von verschiedenen Schmuckstücken veröffentlicht, die bei dem Einbruch gestohlen wurden. Ringe, Halsketten, Uhren, also wer hier etwas wiedererkennt, der kann sich dort ebenfalls melden. Nur wenige Tage vor dem Einbruch in Stur im Februar wurden auch in Wilhelmshaven Bankschließfächer aufgebrochen. Das Vorgehen sei ähnlich gewesen, hieß es damals von der Polizei. Auch mit 2 Einbrüchen in Gelsenkirchen und Halle in Westfalen könnte der Fall zusammenhängen. Das werde weiterhin geprüft, so die Staatsanwaltschaft Oldenburg. Man arbeite mit Hochdruck an dem Fall, heißt es von der Polizei. 11 Ermittler des Zentralen Kriminaldienstes der Polizeiinspektion Diepholz befassen sich damit.
2: Und den Link zum Hinweisportal der Polizei finden Sie online auf ndr.de/niedersachsen oder auch in der NDR Niedersachsen App. In Fahren im Kreis Friesland wird schon länger Sonnenenergie auf eine besondere Weise genutzt. Heute hat Ministerpräsident Lies diese Photovoltaikanlage eröffnet. Sie steht auf einer wieder vernässten Moorfläche. Die Ständer mit den Solarmodulen sind bis zu 4,5 Meter tief in den Moorboden gerammt. Dieser Solarpark soll für mehr als 9000 Haushalte Strom liefern. Die Fläche ist etwa so groß wie 40 Fußballfelder. Und die Zeit jetzt 13.05 Uhr.
4: Das Wetter für Niedersachsen. Heute Nachmittag haben wir viele Wolken und ein bisschen Sonne. Gebietsweise gibt es aber auch Regenschauer, vor allem im Süden und in der Mitte von Niedersachsen. Im Norden ist es meist trocken. Die Temperaturen pendeln sich ein bei 13 Grad in Esens, 18 Grad in Bremervörde bis 23 Grad in Schöppenstedt, im Oberharz 17 bis 19 Grad. Morgen dann am Dienstag. Von Ostfriesland bis zur Elbmündung ist es meist heiter bis wolkig und trocken. Im Süden eher Regen und Gewitter. Dann bei 12 bis 18 Grad, im Oberharz bis 14 Grad.
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4: Guten Tag, wie schön, dass Sie dabei sind. Also ich hoffe, Sie haben das lange Wochenende genossen. Ich persönlich war ja in Westfalen, hören Sie mal. Zum Schützenfest. Meine Tante war Jubelkönigin. 3 Tage haben wir gefeiert mit Party in der Schützenhalle, Kuchenschlacht und Umzug. Ich hoffe, meine Stimme hält. Also es war anstrengend und die feiern immer noch weiter. Aber ich habe gesagt, nee, ich muss zurück. Also, ich freue mich auf einen schönen, entspannten Nachmittag mit Ihnen.
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0: Hier ist der Montagmittag bei NDR 1 Niedersachsen. Ja, und heute gibt es erstmal eine feste Drückung für alle, die gerade mal wieder auf dem Ersatzbus warten, weil kein Zug mehr fährt. Das sind schon nervige Wochen für alle Pendler. Die Bahnstrecke Hamburg-Hannover, die wird ja saniert, also stückchenweise. Im Moment ist die Strecke Hannover-Celle gesperrt. Da fahren nur S-Bahn und Ersatzbusse. Und das dauert natürlich ein Stückchen länger. Und heute früh sind auch schon einige böse überrascht worden.
1: Ich bin aus Großburg-Wedel gekommen und eigentlich sollte der Bus nach Unterlüß vermutlich auf den Bus aus Großburg-Wedel warten. Hat nicht gewartet, ich habe noch gewunken, der hat mich angeguckt, der Busfahrer, und ist einfach weggefahren. Und das ist gleich am ersten Tag natürlich super unbefriedigend.
2: Ich war nicht drauf gefasst, dass ich in Celle so eine Wartezeit habe. Für eine Lehrerin ist es nicht so angenehm, weil man keine flexible Arbeitszeit hat.
3: Ja, zurzeit bin ich noch guter Dinge. Solange der Bus auch so fährt, wie es im Plan steht, heute ist ja der erste Tag, dann bin ich guter Dinge. Aber man weiß nie bei den Öffis leider.
0: Immer so ein bisschen Roulette, oder? Oh Mann, halten Sie durch. Und alle Infos zum Ersatzverkehr, die finden Sie natürlich auch in der NDR Niedersachsen-App. Wir sind bei Ihnen.
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0: Und das ist nochmal wichtig auf den Straßen. Vorsicht bitte A2 Hannover nach Berlin zwischen Kreuz Hannover Ost und Lehrte. Da steht ein defektes Auto. Weiterhin gute Fahrt.

0: Hallo Autofahrer, Vorsicht bitte auf der A2. Hannover nach Berlin, zwischen Braunschweig-Ost und Kreuz-Wolfsburg-Königslutter. Da liegt ein Reifen und da sind Fußgänger auf der Fahrbahn unterwegs. Fahren Sie da bitte besonders aufmerksam.
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0: Also die Jungs und Mädels auf dem Foto, die strahlen schon richtig. Heute haben wir ja wieder einen Verein bei uns in Niedersachsen glücklich gemacht. Und da haben wir direkt unseren Chance ins Auto gesteckt und rübergeschickt zum Gratulieren. Und diesmal geht's nach Rothenburg.
3: Mensch, das ist doch herrlich. Wir melden uns hier mitten aus der Innenstadt von Rothenburg. Moin, ihr Lieben!
4: Moin, Chance!
3: Ja, Carsten, es sind jetzt die 2000 Euro zur Verfügung gestellt von Lotto Niedersachsen. Sie sind bei euch, bei der Kulturinitiative Rothenburg. Was macht ihr eigentlich?
5: Ja, die Kulturinitiative ist ein vielfältig aufgestellter Verein, wie das auf unserem Beachflag auch schon steht, kulturelle Vielfalt erleben und vor allen Dingen mitgestalten. Wir machen ja nicht alles alleine, wir sind ja ein Team und das ist das Wichtige daran, glaube ich, dass wir in Gemeinschaft hier was machen und auch für die Gemeinschaft.
3: Zum Beispiel Theaterspiel, ne?
5: Zum Beispiel Theaterspiel.
3: Jetzt die 2000 Euro, die ihr jetzt heute bekommen habt, was macht ihr ganz konkret damit?
5: Zum Theaterprojekt kann am besten unser Vorsitzender Uwe Goldschmidt was dazu sagen, weil derjenige dieses Projekt auch ja in die Wege geleitet hat. Ja.
3: Moin Uwe, dann bist du dran. Also die 2000 Euro, wo haut ihr die rein?
6: Also das eine ist tatsächlich diese Theaterwoche im Rahmen des Kinderferienprogramms. Werden wir eine Woche lang mit Kindern und Jugendlichen Theater machen. Aber was eigentlich auch noch richtig riesig ist, wir haben hier ein Kino. Das heißt, wir bauen jede Woche einmal um. Und diese Technik, die ist schon 12 Jahre alt. Und da werden wir langsam auch mal bei müssen, die zu erneuern. Sonst können wir demnächst hier in Rothenburg überhaupt keine Filme mehr zeigen.
3: Also die 2000 Euro an der richtigen Adresse.
6: Auf jeden Fall. Ja, ja, ja. Also wir machen hier 120 Veranstaltungen im Jahr, nur mit diesem Verein, alles im Ehrenamt. Das ist mit Sicherheit an der richtigen Adresse, ja.
3: Wieder ein Verein glücklich gemacht bei unserer Aktion. 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

Hier ist nochmal schnell der Verkehrsservice. Vorsicht bitte auf der A2 Berlin nach Hannover. Zwischen Braunschweig Flughafen und Kreuz Braunschweig Nord, da steht ein defektes Auto. Weiterhin eine gute Fahrt.

0: Es ist 13:30.
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0: Hallo Autofahrer, Vorsicht bitte, A2 Berlin nach Hannover. Zwischen Braunschweig-Flughafen und Kreuz-Braunschweig-Nord haben wir immer noch das defekte Auto. A2 Hannover nach Berlin, zwischen Braunschweig-Ost und Kreuz-Wolfsburg-Königslutter liegt dazu noch ein Reifen und da sind auch noch Fußgänger auf der Fahrbahn unterwegs. A1 Lübeck-Hamburg, zwischen Hamburg-Billstedt und Norderelbbrücke 3 Kilometer stockender Verkehr. A1 Hamburg-Osnabrück, zwischen Eutin und Bremen-Arsten 6 Kilometer stockender Verkehr vor der Baustelle. A2 Berlin nach Hannover, zwischen Irxleben und Bornstedt 5 Kilometer Stau wegen Bauarbeiten. A7 Hannover nach Kassel, zwischen Lutherberg und Kreuzkassel-Mitte 7 Kilometer streckenweise stockender Verkehr. A28, Leer-Oldenburg. Die Ausfahrt zwischen Arner Meer ist bis 18 Uhr wegen Bauarbeiten gesperrt. Und dann haben wir noch die B51 in Twistringen, große Straße nach Diepholz. Die ist zwischen der Langen Straße und am Markt wegen eines Feuerwehreinsatzes immer noch gesperrt. Das war's. Ihnen weiterhin eine gute Fahrt. Die Zeit 13.31 Uhr.
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2: Aus dem Studio Oldenburg mit Sinja Schütte. Guten Tag. Nach dem Aufbruch von Schließfächern in einer Volksbank in Stur hat die Polizei ein anonymes Hinweisportal geschaltet. Bei dem Einbruch im Februar war ein Schaden von mehr als 2 Millionen Euro entstanden. Fritzi Blömer, welche Anhaltspunkte gibt es denn bereits?
3: Noch nicht sehr viele. Eine Zeugin hatte damals 3 Männer in blauen Overalls gesehen, die in einem dunklen Auto geflohen sind. Die Ermittler hoffen durch das Portal jetzt auf weitere Hinweise, so ein Sprecher. Weil es anonym ist, sei die Hemmschwelle noch mal geringer. Außerdem hat die Polizei Bilder von verschiedenen Schmuckstücken veröffentlicht, die bei dem Einbruch gestohlen wurden. Ringe, Halsketten, Uhren, also wer hier etwas wiedererkennt, der kann sich dort ebenfalls melden. Nur wenige Tage vor dem Einbruch in Stur im Februar wurden auch in Wilhelmshaven Bankschließfächer aufgebrochen. Das Vorgehen sei ähnlich gewesen, hieß es damals von der Polizei. Auch mit 2 Einbrüchen in Gelsenkirchen und Halle in Westfalen könnte der Fall zusammenhängen.
2: Im Insolvenzverfahren des PVC-Herstellers Vinova in Wilhelmshaven zeichnet sich eine Lösung ab. So will laut dem vorläufigen Insolvenzverwalter der US-Investor Westlake den Vinova-Standort in Wilhelmshaven übernehmen, inklusive seiner rund 350 Beschäftigten. Der Sanierungsexperte hat mit dem börsennotierten US-Chemiekonzern Westlake eine entsprechende Absichtserklärung über den Erwerb des Standortes unterzeichnet. Der Säugling, der am Samstag bei einem Auffahrunfall auf der A27 bei Bremen lebensgefährlich verletzt worden ist, ist in einem Krankenhaus gestorben. Laut Polizei fuhr ein 32-Jähriger aus ungeklärter Ursache gegen die Mittelleitplanke. 2 weitere Fahrzeuge fuhren anschließend noch in die Unfallstelle. Im Wagen des Mannes saßen seine Frau, ein Kleinkind und das 6 Monate alte Baby. Es musste noch vor Ort reanimiert werden. Die anderen Familienmitglieder wurden leicht verletzt. Und das Wetter, mal Sonne, mal Wolken, ab und an Regen.
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0: Hallo zusammen, wir feiern in der nächsten Stunde gleich 2 runde Geburtstage. Also einmal eins ihrer Lieblingsschwimmbäder in Niedersachsen. Und dann haben wir noch die Frau mit den langen Beinen, die Hochsprung in Deutschland weltbekannt gemacht hat. So, jetzt können Sie schon mal rätseln und raten. Und wir lösen auf Nummer 1 gleich gegen 13:40.
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0: Der Montagmittag. Sie hören NDR 1 Niedersachsen. Ja, und in unserer Zeitmaschine erinnern wir jetzt an ein junges Mädel, das damals tatsächlich erstmal ein paar Tage schulfrei bekommen hat, um Sportgeschichte zu schreiben.
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3: 4. Mai.
4: Irgendwelche Fernsehbilder werden immer wieder gezeigt und das sehe ich mir auch gerne an. Da kommt mir auch eine Gänsehaut hoch. Das ist ein einmaliges Erlebnis gewesen und das will ich auch nicht missen in meinem Leben.
3: Das kann man mehr als gut verstehen. Die Hochspringerin Ulrike Nasse-Meifert hat mit ihrem zweifachen Olympiagold Deutschland begeistert. Heute vor 70 Jahren wird sie in Frankfurt am Main geboren. Keiner kennt die erst 16-jährige Ulrike, die da etwas schüchtern ihre Sprünge bei den Olympischen Spielen 1972 in München absolviert. Als Dritte der deutschen Meisterschaft hatte sie sich nur mit Ach und Krach qualifiziert. Aber dann halten 80.000 Zuschauerinnen und Zuschauer den Atem an, als der Teenager anläuft.
5: Jetzt läuft sie an. Abgedrückt. Geschafft! 92 springt Ulrike Meifert.
6: Weltrekord eingestellt, Goldmedaille gewonnen. Mehr kann man eigentlich gar nicht erwarten. Wie wird es bei Ihnen weitergehen?
7: Ja, jetzt ist erstmal Schluss. Ich muss jetzt wieder in die Schule gehen nach den Spielen. Ich weiß nicht, ob ich da noch viel trainiere und so.
3: Tja, trainieren wird sie aber. Nach München läuft es zwar erstmal eher schleppend mit den Erfolgen, aber 1984 in Los Angeles wird Ulrike Meifert, wie sie damals noch hieß, ihren olympischen Golderfolg wiederholen.
8: Kraftvoll noch so, sie springt und sie hat geschafft! 2,02 Meter springt sie!
3: Der Rest ist Geschichte.

0: ist NDR1 Niedersachsen und das ist doch echt die perfekte Mischung im Sommer. Ja, schön kaltes Wasser, einmal Pommes rot-weiß essen und dann noch eine ordentliche Arschbombe. Also das Moskau-Bad geht wieder an den Start und feiert in diesem Jahr wirklich einen runden Geburtstag. Das Osnabrücker Freibad wird nämlich 100 Jahre alt, das ist doch ein Ding. Es gehört damit zu den ältesten Freibädern Deutschlands und ich sag mal so, die Osnabrücker, die lieben es.
1: Und als Kind, also seit 1978 oder so, und immer mal zwischendurch wieder weg gewesen, aber jetzt seit ein paar Jahren immer im Sommer regelmäßig.
2: Theoretisch seit 50 Jahren.
3: Ist schon Wahnsinn, was hier an Geschichte in diesem Bad ist. Hier kommt man wahrscheinlich seit 100 Jahren ähnlich her, nämlich einfach um eine gute Zeit zu haben und das ist schön.
0: Ja, und wenn sie da hingehen, sagen die Osnabrücker ja gerne, ich gehe ins Moskau oder nach Moskau hin. Aber warum heißt das eigentlich Moskau? Ja, dazu gibt es offenbar gleich mehrere Theorien. Mein Badleiter Kenneth Fischer.
3: Also einmal dieses Plattdeutsche von der moosigen Aue, Moskau. Dann gibt es noch so Geschichten mit ehemaligen russischen Kriegsgefangenen, die das Bad hier gebaut haben sollen. Oder dass hier ein Café war, was irgendwie mit russischem Bezug war. Wir wissen es nicht.
0: Ja, ist ein Ding, oder? Wissen Sie es selber nicht. Wir sagen aber trotzdem Happy Birthday. Das Moskau-Bad in Osnabrück geht in die 100. Saison. Und ja, wenn Sie auch so eine schöne Freibad-Erinnerung haben, gerne mal melden über unsere NDR Niedersachsen-App.
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0: Es ist kurz vor zwei.
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0: Vorsicht bitte. A2 Berlin nach Hannover zwischen Braunschweig Flughafen und Kreuz Braunschweig Nord. Da steht ein defektes Auto. Jetzt haben wir Staus auf folgenden Strecken. A1 Lübeck-Hamburg zwischen Hamburg-Billstedt und Norderelbbrücke. 3 Kilometer stockender Verkehr. A1 Hamburg nach Osnabrück zwischen Eutin und Bremen-Arsten. 6 Kilometer stockender Verkehr vor der Baustelle. A2 Berlin nach Hannover zwischen Irxleben und Alsleben stockt der Verkehr wegen Bauarbeiten. A7 Hannover nach Kassel zwischen Lutherberg und Kreuz Kassel Mitte 7 Kilometer streckenweise stockender Verkehr. A28 leer nach Oldenburg. Die Ausfahrt zwischen Arnamer ist bis 18 Uhr wegen Bauarbeiten gesperrt. Dann haben wir die B51 in Twistringen, große Straße nach Diepholz. Die ist zwischen Twistringen, Langenstraße und am Markt wegen eines Feuerwehreinsatzes immer noch gesperrt. Und zum Schluss haben wir noch die Elbfähre Glückstadt-Bischhafen. 1 Stunde Wartezeit ab Glückstadt. So, das war's. Ihnen weiterhin eine gute Fahrt. Ganz kleinen Moment noch. Dann geht's hier weiter mit den Nachrichten.
2: Es ist 14 Uhr.
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2: Mit Philipp Kaute. Guten Tag. Die Schlagzeilen. Bahn bezeichnet Ersatzverkehr zwischen Hannover und Celle als zuverlässig. Unionspolitiker sehen Einsatz in Straße von Hormus derzeit skeptisch. Ex-Freundin von korruptem Staatsanwalt wird wegen Falschaussage verurteilt. Das Wetter, Wolken und Sonne, örtlich auch Schauer oder Gewitter möglich, bis 23 Grad. Nach der Sperrung der Zugstrecke Hamburg-Hannover rollt der Ersatzverkehr offenbar gut. Das zumindest teilt die Bahn mit. Demnach hätten Fahrgäste zuverlässigere Ziele erreichen können. Derzeit werden zwischen Hannover und Celle Gleise und Weichen erneuert. Hendrik Zinn, lief denn der Ersatzverkehr wirklich so verlässlich, wie die Bahn das darstellt?
3: Es lief durchwachsen. Auf der Strecke Hannover-Celle lief es mit dem Ersatzverkehr noch nicht so richtig rund. Die Ersatzbusse, egal in welche Richtung, kamen nämlich alle gleichzeitig und das auch nur einmal die Stunde. Das heißt, im Zweifelsfall mussten die Menschen 60 Minuten am Busbahnhof ausharren, wenn ihr Bus zu spät ankam. Und auch die Busfahrer scheinen da noch etwas überfordert zu sein. In Uelzen beispielsweise gibt es 2 Haltestellen, eine für den Bus Richtung Celle und eine für den Richtung Lüneburg. Da wurde dann teilweise an den falschen Haltestellen gehalten, was den Stressfaktor für alle natürlich noch einmal erhöht. Starke Nerven sind jetzt auch auf Strecken gefragt, die mit der Sanierung eigentlich gar nichts zu tun haben, zum Beispiel zwischen Hannover und Bremen. Da fahren in den 10 Wochen jetzt gar keine ICs und ICEs mehr und nur noch halb so viele Regional- bzw. Nordwestbahnen wie sonst.
2: Ja, und einen Film dazu und weitere Informationen finden Sie in der NDR Niedersachsen App. Parteien und Verbände diskutieren über einen Einsatz in der Straße von Hormus. Es geht um die Frage, ob die Marine die USA dabei unterstützen soll, Schiffe aus der Meerenge herauszugeleiten. Aus Berlin, Evi Seibert.
4: Deutsche Unionspolitiker sehen das eher problematisch. Der außenpolitische Sprecher der Unionsfraktion Jürgen Hart sagt im SWR-Interview, die festsitzenden Tanker in der Straße von Hormus könnten nicht klassisch durch Kriegsschiffe geschützt werden. Seiner Ansicht nach bedroht der Iran die Schiffe von Land aus mit kleinen Raketen oder Drohnen. Da könnten Begleitschiffe nicht genug Schutz bieten. Das sehen übrigens auch die Versicherungen so. Darum würden die Reeder das Risiko einer Weiterfahrt zurzeit auch nicht eingehen wollen. Auf jeden Fall sollte Deutschland aber die Straße von Hormus mit absichern, wenn es einen Friedensplan gäbe. Dafür wird aktuell schon ein Minenjagdboot der Bundesmarine ins Mittelmeer verlegt. Einen weiteren Punkt bringt CDU-Außenpolitiker Roderich Kiesewetter ein. Er macht sich Sorgen, dass die Russen dem Verbündeten Iran Aufklärungsdaten über amerikanische Schiffe in der Region geben.
2: Nach dem gewaltsamen Tod einer Frau und ihres Lebensgefährten in Rinteln sind 2 Tatverdächtige wieder frei. Die Polizei hatte die beiden jungen Männer zunächst in der Nähe von Bremen festgenommen. Allerdings liege kein dringender Tatverdacht gegen sie vor, so teilt es die Staatsanwaltschaft Bückeburg mit. Sie seien aber weiterhin verdächtig. Laut Obduktion kam das Paar gewaltsam ums Leben. Die Tochter hatte am Samstagvormittag ihre Mutter und deren Lebensgefährten gefunden. Nach dem Prozess gegen einen korrupten Staatsanwalt in Hannover ist jetzt seine frühere Lebensgefährtin verurteilt worden. Die 28-Jährige muss wegen Falschaussagen eine Geldstrafe von 12.600 Euro zahlen. Das hat das Amtsgericht Hannover entschieden. So hatte die Frau zum Beispiel gesagt, ihr Partner habe als Staatsanwalt keine Informationen mit ihr geteilt. Eine WhatsApp-Nachricht las sich dagegen anders. Die Anklage hatte der Frau dann auch im Prozess bewusste Lügen vorgeworfen. Ihr früherer Partner hatte Details aus Ermittlungen an Drogenhändler weitergegeben und wurde dafür verurteilt. Die Klosterkammer Hannover unterstützt 18 Initiativen in Niedersachsen. Sie stellt 240.000 Euro bereit. So erhält die evangelisch-reformierte Gemeinde Osnabrück für die Dachsanierung der Bergkirche 40.000 Euro. Gefördert wird auch ein inklusives Konzertprojekt in Gehrden in der Region Hannover. Außerdem bezuschusst wird ein Verein in Hannover mit dem Projekt Gemeinsam kochen, gemeinsam wachsen, in dem junge Menschen mit unterschiedlicher sozialer und kultureller Herkunft zusammenkommen. Und die Zeit jetzt, 14.05 Uhr.
0: Das Wetter für Niedersachsen. Heute gibt's einen Mix aus Sonne und Wolken. Im Süden und in der Mitte kann's aber auch mal regnen. Im Norden ist es meist trocken. Die Temperaturen liegen bei 13 Grad in Esens, 18 Grad in Bremervörde und bis 23 Grad in Schöppenstedt. Im Oberharz bis 19 Grad. Morgen dann von Ostfriesland bis zur Elbmündung. Da ist es heiter bis wolkig und meist trocken. Im Süden eher Regen und Gewitter. Die Temperaturen liegen dann bei 12 bis 18 Grad. Im Oberharz bis 14 Grad.
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0: Guten Tag, also mit 15 hat Bruce Springsteen seine erste Gitarre bekommen. Das war Weihnachten und er hat sich riesig gefreut. Ich glaube, da hat er aber noch nicht gedacht, was der mal später für eine Wahnsinnskarriere hinlegen wird. Also wir hören ihn, den wunderbaren Bruce Springsteen mit I'm on Fire.
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0: Der Montag hier bei NDR 1 Niedersachsen. So, und jetzt gucken wir mal, was heute früh bei den Morgenaufstehern los war. Sind wir ehrlich, die mussten auch erstmal aus dem Quark kommen, nach dem langen Wochenende.
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3: 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Seit dem Wochenende gilt ja der Tankrabatt. 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Entschuldigung, er soll uns Autofahrer entlasten.
2: Ja.
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3: Ja, solange die Farbe sich noch ein bisschen unterscheidet von der Wurst, ist alles gut.
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0: Das hier ist Musik von The Moody Blues, Your Wildest Dreams. Hier bei uns am Montagmittag.
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0: Jetzt haben wir für Sie unseren plattdeutschen Gruß aus der Kirche, heute mit Alexander Rolfes. Er ist Theologe und arbeitet im Bistum Osnabrück.
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0: Es ist 2:30.
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0: Hallo Autofahrer, Stau oder stockender Verkehr auf folgenden Strecken. Einmal die A1 Lübeck nach Hamburg. Zwischen Hamburg-Billstedt und Norderelbbrücke 3 Kilometer stockender Verkehr. A1 Hamburg-Osnabrück zwischen Olten und Bremen-Arsten 3 Kilometer stockender Verkehr vor der Baustelle. A2 Berlin nach Hannover zwischen Irxleben und Alsleben stockt der Verkehr wegen Bauarbeiten. A7 Hannover nach Kassel zwischen Lutherberg und Kreuz Kassel-Mitte 7 Kilometer streckenweise stockender Verkehr. A28 leer nach Oldenburg. Die Ausfahrt zwischen Arnamer ist bis 18 Uhr wegen Bauarbeiten gesperrt. Und dann haben wir noch die Elbfähre Glückstadt-Bischhafen. 1 Stunde Wartezeit ab Glückstadt. Das war's. Ihnen weiterhin eine gute Fahrt. Die Zeit, es ist 14.31 Uhr.
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2: Aus dem Studio Oldenburg mit Sinja Schütte. Viel Zuspruch und Anteilnahme für CDU-Bürgermeisterkandidat Axel Homfeld in Schortens. Das Auto des Politikers war mit Steinen und sein Haus mit Eiern beworfen worden. Der Staatsschutz ermittelt. Polizei schaltet anonymes Hinweisportal nach Aufbruch von Schließfächern in Stur. Bei dem Einbruch im Februar war ein Schaden von mehr als 2 Millionen Euro entstanden. Und Ministerpräsident Lies eröffnet größte Photovoltaikanlage Deutschlands in Varel. Die Anlage steht auf einer wiedervernässten Moorfläche. Mehr zu diesen und weiteren Themen hören Sie gleich um 15 Uhr. Das Wetter: Langeoog meldet trocken 10 Grad, Sieke ebenfalls trocken und 18 Grad. In Steinau ist es auch trocken bei 13 Grad.
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0: Guten Tag. Böse Zungen sagen ja, die neue Mutprobe im Leben heißt tanken, weil die Rechnung immer so hoch wird. Fakt ist, so teuer wie im April war das Tanken wirklich noch nie, das sagt der ADAC. Aber, jetzt kommt ja das große Aber, seit dem 1. Mai gibt's ja den Tankrabatt. Ob der wirklich auch bei Ihnen ankommt, das hören wir gleich hier bei uns gegen 20 vor 3.
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0: Einen schönen Mittag mit uns. Hier ist NDR 1 Niedersachsen. Na, waren Sie eigentlich auch schon tanken seit dem 1. Mai? Also ich persönlich habe einen Diesel, ja, ich habe mich schon gefreut. Statt 2,14 Euro der Liter habe ich 1,95 bezahlt. Mann! Und ich habe sogar 1,91 gesehen, aber da kam ich erst 10 vor 12 an und die Schlange war so lang, da wusste ich, das schaffe ich nicht mehr. Also das ist jetzt richtig sportlich irgendwie. Ne? Man guckt immer, wo ist das billig, wo fahre ich hin? Läuft es bei Ihnen auch so gut? Also Preis rauf oder Preis runter? Wie ist das bei Ihnen?
1: Steffen aus Seele bei Salzgitter hier. Samstagmorgen der Diesel 2,02 Euro. Heute Morgen 2,11 Euro. Also das hat nicht lange gehalten.
2: Yvonne aus Göttingen hier. Mir ist aufgefallen, dass am Freitag die Spritpreise zwar auf 2,01 Euro oder 2,02 Euro runtergegangen sind, aber übers Wochenende permanent bei 2,10 Euro wieder eingependelt hat.
3: Hier spricht Rodolfo aus Friesland. Hier oben sind die Preise genauso wie früher auch. Das ist nichts anderes als hier Geldmacherei.
0: Also nichts von Tankrabatt. Also einige waren schon ziemlich angefressen, oder?

0: Wie sieht's denn bei Ihnen aus? Ich habe ja gedacht, dass die Preise hochgehen, liegt daran, dass jetzt die Feiertage waren, jetzt kommen sie alle zurück, aber jetzt startet ja die neue Woche. Wollen wir mal gucken. Melden Sie sich mal gerne hier bei uns. Geht ganz einfach über die NDR Niedersachsen App.
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0: ist NDR1 Niedersachsen. Ja, diesen Sonntag wird Mama ja wieder richtig schön geherzt und gedrückt. Da ist ja Muttertag. Das ist ja übrigens eine Idee vom Blumenhandel. 1923 wurde der eingeführt. Clevere Idee, finde ich. Aber man muss sagen, Blumen sind bis heute natürlich eines der Lieblingsgeschenke zum Muttertag. Und wer will, kann die auch liefern lassen. Ja, und wie die Qualität da ist, das haben sich die Kollegen von Markt angeguckt. Das ist ja das Verbrauchermagazin im NDR Fernsehen. Viktor Kupka vom Marktredakteam. Ich muss dich mal fragen, wie sieht's denn generell mit den Preisen aus?
1: Die Preise gehen natürlich von bis. Wir haben in unserer Stichprobe Blumen um die 30 Euro gekauft und viele der Muttertagssträuße zum Versenden bewegen sich auch so in diesem Bereich. Darunter sollte man auch nicht gehen, hat unser Experte, ein Floristikmeister, geraten. Aber für so 30 Euro, da kann man schon ein bisschen was erwarten.
0: Ja, finde ich auch. Ich schicke meiner Mama auch manchmal Blumen oder Freunden, die wohnen auch weiter weg. Wie gut waren denn bei dir die Sträuße, die ihr da zugesandt bekommen habt?
1: Auf jeden Fall waren sie eher kompakt, was natürlich auch dem Versand im Karton geschuldet ist. Leider waren bei 2 von 3 Sträußen schon ein paar Blumen welk und abgefallen. Und auch handwerklich fehlte es etwas an Finesse, meinte unser Florist. Die Auswahl der Blumen war in Ordnung, aber insgesamt war schon ein bisschen Luft nach oben.
0: Okay, so. Und was ist zum Beispiel, wenn die Blume total kaputt bei mir ankommt, was kann ich dann machen?
1: Das grundsätzliche Widerrufsrecht, was man aus dem Versandhandel kennt, das gilt nicht bei Blumen, weil es verderbliche Ware ist. Trotzdem haben Kunden natürlich gewisse Rechte. Wenn es wirklich falsche Blumen sind oder die Qualität nicht akzeptabel ist, dann kann man Neulieferung oder Rückerstattung verlangen. Wichtiger Tipp, Beweisfotos machen, sobald man die Blumen auspackt.
0: Ja, gute Idee. Also, Dankeschön, Viktor Kupka von der Marktredaktion. Die haben die Blumendienste getestet. Und wenn Sie mal reinschauen wollen, sehr gerne. Heute Abend im NDR Fernsehen, 7:45 geht's.

0: Gleich haben wir kurz vor drei, also gleich haben wir 3 Uhr, wollte ich sagen.
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0: Kurz vor haben wir doch schon. So, wir gucken auf die Straßen. A1 Lübeck-Hamburg. Zwischen Hamburg-Billstedt und Norderelbbrücke 3 Kilometer stockender Verkehr. A1 Hamburg-Osnabrück zwischen Euthen und Bremen-Asten 3 Kilometer stockender Verkehr vor der Baustelle. A2 Berlin nach Hannover zwischen Irxleben und Alsleben stockt der Verkehr wegen Bauarbeiten. A7 Hannover nach Kassel zwischen Lutherberg und Kreuz Kassel-Mitte 7 Kilometer streckenweise stockender Verkehr. A28 Leer-Oldenburg. Die Ausfahrt zwischen Arnamer ist bis 18 Uhr wegen Bauarbeiten gesperrt. Dann die B218 Hauptstraße, die ist zwischen Engelern und Osterruden vorübergehend gesperrt. Und dann haben wir noch die Elbfähre Glückstadt-Bischhafen. Da haben wir 1 Stunde Wartezeit ab Glückstadt. Das war's. Ihnen weiterhin eine gute Fahrt. Jetzt kommen die Schlagzeilen und danach die Nachrichten aus Ihrer Region.
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2: Mit Philipp Kaute. Guten Tag. Die Lage in der Straße von Hormus löst neue Spannungen zwischen den USA und dem Iran aus. Die Führung in Teheran droht mit Attacken auf amerikanische Kriegsschiffe, sollten sie aktiv Handelsschiffe herausgeleiten. Am Vormittag sollen iranische Streitkräfte auch schon US-Verbände an der Durchfahrt gehindert haben, was aber unabhängig nicht bestätigt ist. Die gesenkte Energiesteuer für Sprit kommt an den Tankstellen nicht an. Das beklagt jedenfalls der ADAC und kritisiert, statt einem Minus von rund 17 Cent seien die Spritpreise seit Donnerstag um 11 Cent gesenkt worden. Der Mineralölverband verweist dagegen unter anderem auf die schwankenden Preise auf dem Weltmarkt. Und 3 deutsche Parteien wollen die Online-Plattform X von Unternehmer Elon Musk verlassen. SPD, Grüne und Linke sind bald auf dem ehemaligen Twitter nicht mehr aktiv. Aus ihrer Sicht sind auf X Hass und Desinformationen weit verbreitet. Und jetzt weiter mit Nachrichten aus Ihrer Region.
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3: Aus dem Studio Oldenburg mit Sinja Schütte. Guten Tag. Kommunalpolitiker machen sich mit ihren Plänen und Entscheidungen nicht immer Freunde. Politischer Gegenwind oder wütende Anwohner, das muss man wahrscheinlich aushalten. Immer wieder werden aber auch Grenzen überschritten, zum Beispiel bei Vandalismus und körperlichen Angriffen. In Friesland ist jetzt offenbar der Schortenser CDU-Bürgermeisterkandidat Axel Homfeld Opfer von gezieltem Vandalismus geworden. Jan-Bastian Buck hat mit ihm gesprochen.
4: Also mir persönlich geht es gut. Aber es ist natürlich unglaublich schlimm für meine Familie, für meine Frau und meine beiden Kinder, die mit in dem Haus wohnen. Die sind natürlich jetzt sehr besorgt. Und das ist das, was mich neben dem Schock jetzt auch wirklich ärgerlich und wütend sein lässt.
5: Morgens um 7:15 klingelt die Polizei an der Tür von Axel Homfeld, fragt ihn, ob der Audi mit der zerstörten Heckscheibe vor dem Haus ihm gehört. Homfeld sagt ja, kommt mit raus und sieht, dass das Auto mit Steinen beworfen wurde und sein Haus mit Eiern.
4: Also mich schockiert das natürlich, dass in so einer kleinen Stadt wie Shortens solche Übergriffe überhaupt stattfinden. Auf der anderen Seite bin ich aber auch schon lange genug im Geschäft und sehe ja, was insbesondere in den sozialen Medien gegenüber Politikern alles so geäußert wird.
5: Nach dem Vorfall gibt es viel Zuspruch und Anteilnahme. Zum Beispiel von den Grünen in Shortens, dem Landrat des Kreises Friesland Sven Ambrosi, von Kommunalpolitikern und Bürgern. Und es wird viel spekuliert. Homfeld soll Menschen in Shortens gegen sich aufgebracht haben. Zum Beispiel im Streit um die Klinikversorgung oder einen umstrittenen Kiosk.
4: Ob es nun die Klinik ist, ob es dieser Kiosk in Shortens ist, es gibt sicherlich noch mehr Themen. Aber ganz ehrlich, am Ende ist es nun mal Politik, die Entscheidungen treffen muss. Und die kann nicht immer jedem gefallen. Und damit muss ich einfach leben.
5: Wer hinter dem Vorfall in Shortens steckt, ist noch unklar. Die Staatsschutzabteilung der Polizei Wilhelmshaven ermittelt und sucht dringend Zeugen.
3: Nach dem Aufbruch von Schließfächern in einer Volksbank in Stur hat die Polizei ein anonymes Hinweisportal geschaltet. Bei dem Einbruch im Februar war ein Schaden von mehr als 2 Millionen Euro entstanden. Frage an Fritzi Blömer, welche Anhaltspunkte gibt es denn bereits?
6: noch nicht sehr viele. Eine Zeugin hatte damals drei Männer in blauen Overalls gesehen, die in einem dunklen Auto geflohen sind. Die Ermittler hoffen durch das Portal jetzt auf weitere Hinweise, so ein Sprecher. Weil es anonym ist, sei die Hemmschwelle noch mal geringer. Außerdem hat die Polizei Bilder von verschiedenen Schmuckstücken veröffentlicht, die bei dem Einbruch gestohlen wurden. Ringe, Halsketten, Uhren, also wer hier etwas wiedererkennt, der kann sich dort ebenfalls melden. Nur wenige Tage vor dem Einbruch in Stur im Februar wurden auch in Wilhelmshaven Bankschließfächer aufgebrochen. Das Vorgehen sei ähnlich gewesen, hieß es damals von der Polizei. Auch mit zwei Einbrüchen in Gelsenkirchen und Halle in Westfalen könnte der Fall zusammenhängen.
3: Die Energiewende ist ein großes Thema. Vor allem rund um den Jadebusen ist da viel in Bewegung. Es werden Umspannwerke für Offshore-Windenergie in Wilhelmshaven gebaut. Im Kreis Friesland wird ein Wasserstoffpark geplant. Und in Varel hat heute Ministerpräsident Olaf Lies eine Photovoltaikanlage eröffnet. Das Besondere, die Anlage steht auf einer wiedervernässten Moorfläche. Nach Angaben der Betreiber soll es der größte Solarpark Deutschlands in einem Moor sein. Unser Friesland-Korrespondent Frank Jakobs war bei der Eröffnung dabei.
7: Jetzt darf es losgehen.
8: Lars Kaper begrüßt die vielen Gäste aus Politik, Wirtschaft und Forschung mitten im Solarpark in Varel. Der Landwirt betreibt mit einem Kollegen zusammen den Park, der für mehr als 9000 Haushalte Strom liefern soll. Er wurde in der Nähe der A29 bei Varel auf einer Moorfläche so groß wie etwa 40 Fußballfelder errichtet. Pionierarbeit im wiedervernässten Moor, sagt Kaper.
7: Die Rammpfosten sind unterhalb der Moorschichten verankert. Sie sind bei uns bis zu 5 Meter lang im Untergrund, damit sie nicht vom Wind wieder rausgezogen werden.
9: Hier geht's zum Umspannwerk. Hier kommt das Kabel an und dann
8: bei einem Rundgang durch den Park sieht man viele Trafohäuschen. Dort erklärt ein Mitarbeiter, wie der Strom erzeugt und ins Netz gespeist wird. Die speziellen Solarmodule produzieren Strom durch direkte Sonnenstrahlen und das reflektierte Licht der nassen Mooroberfläche, sagt Kaper. Mit der Anlage sollen jährlich mehr als 23.000 Tonnen CO2 eingespart werden, sagt Ministerpräsident Lies.
10: Der Bund rechnet sich die Reduzierung der CO2-Emissionen an. Das ist insofern schade, weil es natürlich am Ende muss ja Klimaschutz auch ein Geschäftsmodell sein, damit man Leute findet, die investieren. Und deswegen, wie sorgen wir dafür, dass es besonders attraktiv ist?
8: Indem die Einsparung vergütet wird, so Lies. Ob der Solarpark auf nassem Moor wirklich CO2 spart und wie viel, das wollen Forscher herausfinden, sagt Arndt Pialda vom Thünen-Institut in Braunschweig.
11: Wir werden jetzt für 3 Jahre lang hier die Treibhausgasemissionen aus dem Gebiet und Grundwasserstände und Vegetationsentwicklung uns anschauen.
8: Das Projekt liefert Erkenntnisse für zukünftige ähnliche Projekte in Moorregionen, so Betreiber Kaper.
3: Wenn es um das Thema Landwirtschaft geht, wollen die Niedersachsen immer höher, schneller, weiter hinaus als der Rest der Republik. Robotereinsatz, KI-Unterstützung. Viele Höfe müssen immer wieder in die neueste Technik investieren, um wettbewerbsfähig zu bleiben. Im Ammerland zeigt einer, dass es auch anders geht. Ohne große Maschinen, nur zu zweit, baut er einen landwirtschaftlichen Betrieb auf, der immerhin die ganze Nachbarschaft versorgen kann. Ein Trend, der gerade losgeht. Eine Mikrofarm oder Microfarm, wie es genannt wird. Nadja Jakob berichtet.
12: Einen Trecker hat Timo Hoffmann nicht. Mit einem Golfcaddy transportiert er stattdessen das nötige Werkzeug aufs Feld. 3000 Quadratmeter Anbaufläche, darauf 3 Gewächshäuser. Jetzt gerade prall gefüllt mit der ersten Ernte. Möhren, Radieschen, Mangold und Spinat. Seit diesem Jahr betreibt Timo mit seiner Frau Annemarieke die Microfarm in Apengodensholt. Anders als andere Gemüsebauern ziehen sie die Jungpflanzen selbst. Vom Samen bis zur Ernte, das ist das Prinzip.
13: Aber dieser Prozess zu sehen, auch dieses Wunder zu sehen, wie diese Same jedes Mal halt aufgeht und zu der Pflanze einfach wächst und dieses Handwerk wirklich zu können, Jungpflanzen, gute Jungpflanzen, kräftige Jungpflanzen herzustellen. Ja, das möchte man einfach in den Prozess einfach mit reinnehmen, das ist uns ganz wichtig.
12: Gelernte Landwirte sind er und seine Frau nicht. Das Wissen um die Anbaumethoden haben sie sich auf einer Microfarm in Amerika angeeignet. Enge Beetstrukturen, mehrere Kulturen gleichzeitig, schonende Bodenbearbeitung ohne schwere Geräte. Microfarming ist das, was früher einmal Kleinbauern gemacht haben. Und es ist so etwas wie eine Revolution von unten. Die Arbeit soll sich vor allem für einen lohnen, den Landwirt.
13: Also erstmal kann ich sagen, dass das auch Landwirten wirklich sehr schwierig gemacht wird. Also als wir hingekommen sind, haben uns auch 2 Landwirte gesagt, dass sie gerade schließen mussten, weil es einfach diese Hürden einfach nicht mehr schaffen. Und bei einem Kleinfarmkonzept hast du eben viele dieser Hürden einfach nicht.
12: Verkauft wird die Ernte in einer Abokiste. Und so langsam spricht sich das neue Angebot im Ammerland rum. Carmen Landmann ist eine der ersten Abonnentinnen.
14: Ich finde, wir müssen das unterstützen, damit es einfach noch mehr davon irgendwann gibt.
12: Bald eröffnen die Hoffmanns auch einen Hofladen direkt vor ihrem Acker.
3: Im Insolvenzverfahren des PVC-Herstellers Vynova in Wilhelmshaven zeichnet sich eine Lösung ab. So wolle der US-Investor Westlake den Vynova-Standort in Wilhelmshaven übernehmen, inklusive der rund 350 Beschäftigten, teilt der vorläufige Insolvenzverwalter mit. Eine entsprechende Absichtserklärung über den Erwerb des Standortes sei unterzeichnet worden. Und zum Schluss nochmal der Blick aufs Wetter. Mal Sonne, mal Wolken, ab und an Regen. Möglich sind auch Gewitter. Nur an der Küste bleibt es trocken, bei maximal 13 bis 21 Grad. Das waren die Nachrichten aus Ihrer Region. Aus dem Studio Oldenburg mit Sinja Schütte.
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0: Guten Tag, das ist nochmal wichtig für die Autofahrer. Vorsicht bitte A28 Oldenburg-Bremen zwischen Delmenhorst-Adelheide und Delmenhorst-Haßport, da steht ein defektes Auto. Ja, und ansonsten nehmen wir Sie jetzt mit zurück in die 80er. Damals hatte Limahl einen Riesenhit mit Neverending Story. Das war ja der Soundtrack zur unendlichen Geschichte. Das war ein Kinofilm, ich war auch Lütt und auch drin. Fuchur, der Drache war, glaube ich, dabei. Oh Gott, fällt einem alles wieder ein. Also, den Song zur Kindheitsgeschichte, den hören wir jetzt. Ich wünsche einen schönen Nachmittag mit uns.
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Hallo Autofahrer, Vorsicht bitte, A28 Oldenburg-Bremen zwischen Delmhorst-Adelheide und Delmhorst-Hasbord, da steht immer noch ein defektes Auto. Und dann haben wir B6 Nienburg nach Hannover zwischen Neustadt-Bordenau und Frieling, da haben wir eine ungesicherte Unfallstelle und zwar auf allen Fahrstreifen. Fahren Sie da bitte besonders aufmerksam.

0: Schau mal, rot einkreisen. Sonntag ist ja Muttertag. Aber wir lassen unsere Mamas heute Abend schon hochleben.
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0: Und zwar bei Ilka Brüggemann. Die hat nämlich die schönsten Geschichten und Songs zu dem Thema Mama rausgesucht. Unter anderem erzählt Matthias Stürwöld von seiner Mama und wie sie Auto fährt.
2: Weil sie letztes Jahr immer so ein grasgrünes Auto hat, hätte sie letztes Jahr wie viele Leute in der bloß der grüne Blitz von Stolpe hätten. Aber dann hätte sie wie Carsten ob Dach eine Photovoltaikanlage baut. Und dann muss Mutter ein Verbiefern jemand wegen kicken. Carsten sehen hoffentlich aber in der Kurve. An ganz schmalen Spurplatten weg. Und als Mutter der Verbie für uns, sie kriegt nur Burben oder Dacken von Carsten sehen Stall. Da kommt Meister Johansen von Föhn mit seinen Pritschenwagen um die Ecke. Er wollte schallig sagen, der Pritsch wäre härter als der grüne Blitz. In der Woche danach muss ich mit Vater los und nicht Auto köpen. Seitdem ist Mutter der silberne Blitz von Stolpe.
0: Ich muss auch schon lachen, herrlich. Mehr über Mütter auch von Bestsellerautorin Dörte Hansen, Hermann Bertel und Ina Müller. Also es wird ein vergnüglicher Abend. Gibt's heute Abend kurz nach 7 hier bei NDR 1 Niedersachsen auf Platt.

0: In diesem Falle kommt da ein defekter LKW.
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0: Ah, ich wollte doch noch sagen, Vorsicht auf der A28 Oldenburg, leer in Höhe Filsum. Da steht er, der defekte LKW.

Hallo Autofahrer, kurzer Blick nochmal auf die Straßen. Vorsicht bitte in beiden Richtungen. A30 Bad Oeynhausen-Osnabrück zwischen Gesmold und Bissendorf ist ein Fußgänger auf der Fahrbahn unterwegs, da gehört er nicht hin. Fahren Sie bitte besonders aufmerksam.

0: Es ist 3:30 gleich. Wir gucken auf die Straßen.
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0: Vorsicht bitte, A2 Hannover nach Berlin. In der Ausfahrt Braunschweig-Wartenbüttel, da steht ein defekter LKW. Dann haben wir die A28 Oldenburg-Leer. In Höhe Filsum steht ein defekter LKW. Vorsicht bitte auch in beiden Richtungen auf der A30 Bad Oeynhausen-Osnabrück. Zwischen Gessmold und Bissendorf, da ist eine Person auf der Fahrbahn, ein Fußgänger, der gehört da nicht hin. Dann haben wir noch die B6 Nienburg nach Hannover. Zwischen Neustadt-Bordenau und Frieling eine ungesicherte Unfallstelle, und zwar auf allen Fahrstreifen. Jetzt kommen die Staus. A1 Hamburg nach Osnabrück, zwischen Eutten und Bremen-Arsten, 3 Kilometer stockender Verkehr vor der Baustelle. A2 Berlin-Hannover, zwischen Irxleben und Eilsleben stockt der Verkehr wegen Bauarbeiten. A7 Hannover nach Kassel, zwischen Hedemünden und Kreuzkassel-Mitte, 11 Kilometer Stau wegen Bauarbeiten. Die A28 Leer-Oldenburg, da ist die Ausfahrt zwischen Ahn am Meer gesperrt bis 18 Uhr, auch da wird gebaut. Und an der Elbfähre Glückstadt-Bischhafen, 1 Stunde Wartezeit ab Glückstadt. Das war's. Ihm weiterhin eine gute Fahrt.
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0: Guten Tag, wir gehen jetzt gleich Enten jagen. Also 3 kleine Geschichten haben wir für Sie und Sie müssen entscheiden, sind die echt oder haben wir Ihnen da vielleicht eine Ente drunter gejubelt? Sandra Horn aus Brettdorf, die will gleich ihr Glück versuchen. Gegen 3:40 raten Sie gerne mit. Ist ein gutes Trainingslager.
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0: Der Montagnachmittag. Das sind T-Rex mit Get It On.
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0: Genau, wir gehen Entenjagen. Drei kleine Geschichten haben wir für Sie und Sie müssen entscheiden. Sind die echt oder haben wir Ihnen vielleicht eine Ente drunter gejubelt? Den nächsten Versuch startet jetzt Sandra Horn aus Brettdorf. Hallo, Frau Horn.
2: Hallo, schönen guten Tag.
0: Guten Tag. Wir haben uns schon unterhalten. Sie haben mir schon erzählt, ja, Brettdorf muss man kennen. Das ist die Faustball-Hochburg zwischen Wildeshausen und Delmenhorst. Und Sie machen auch schöne, wichtige Sachen. Sie arbeiten ehrenamtlich viel. Einmal als Chefin haben Sie mir erzählt. Und was machen Sie sonst?
2: Ja, wir haben hier in der Gemeinde Dötlingen, wo Brettdorf dazugehört, einen Verein, der ehrenamtlich geführt wird. Der nennt sich We Help Die. Mhm. Und der kümmert sich um Seniorenbelange.
0: Oh, das ist
2: da
0: ja toll.
2: Da geht es um Alltagsbegleitung und ganz viele Aktionen. Also ich selber betreue zwei Projekte. Das eine nennt sich Kochen, Schnacken, Mittagessen.
0: Das ist gut.
2: Das ist jeden Mittwoch. Und da kochen zwei Kochhelferinnen für Senioren.
0: Ja.
2: Schnibbeln vorher alles, was so gebraucht wird an Gemüse.
0: Jetzt nicht zu lang, wir müssen ja noch spielen.
2: Ja. Wir machen Werbung. Und dann wird gemeinsam gegessen. Und das sind ungefähr 20 Leute jedes Mal am Tisch.
0: Sehen Sie, die grüßen wir jetzt mal an dieser Stelle und dann sagen wir, schön, vielleicht können Sie jetzt noch ein schönes Taschengeld für Ihre schönen Aktivitäten alle erspielen. Mal gucken. Wenn Sie richtig liegen, drei Geschichten haben wir für Sie. Wollen wir loslegen, Frau Horn?
2: Ja, klar.
0: Gut, hier ist Geschichte Nummer 1.
3: Tennislegende Steffi Graf will politisch aktiv werden und hat sich in ihrer Wahlheimat Las Vegas als Bürgermeisterkandidatin aufstellen lassen. Ich lebe hier seit mehr als 20 Jahren glücklich mit meiner Familie und will der Stadt

0: jetzt auch mal was zurückgeben, sagt die 56-jährige Graf. Sollte sie Bürgermeisterin werden, will sie sich vor allem für mehr Sportplätze und Tennis als neues Schulfach einsetzen. Die Bürgermeisterwahl findet im Oktober statt. Bis dahin können sich die insgesamt 4 Kandidaten in ihrer Heimatgemeinde vorstellen.
1: Das ist ja spannend. So, Frau Horn, was meinen Sie? Stimmt die Geschichte oder ist das eine Ente? Sie haben 15 Sekunden Zeit.
2: Das kann ich mir nicht vorstellen.
1: Sie sagen, es ist eine Ente?
2: Ja.
1: Alles klar. Ja.
2: Die Frau lebt so zurückgezogen.
1: Ja.
2: Auf keinen Fall Bürgermeisterin.
1: Ja, haben Sie doch ein gutes Händchen bewiesen. Okay, wir machen direkt weiter. Hier kommt Geschichte Nummer 2.
0: Im englischen Stainburn gibt es dieses Jahr ein Festival für Naturfreunde. Auf Englisch Naturalists. Einige haben aber wohl die Einladung falsch gelesen und haben statt Naturalists Naturists verstanden, also FKK-Fans. Die Folge? Falsche Anmeldungen und Verwirrung. Deshalb haben die Veranstalter jetzt noch einmal klargestellt, angemessene Kleidung ist beim Naturfreunde-Festival Pflicht.
1: Auch eine witzige Geschichte. Frau Horn, was meinen Sie?
2: Fände ich witzig, aber glaube ich auch nicht.
1: Sie sagen, das ist eine Ente und ich sage, nein, ist wirklich passiert.
2: Schön.
1: Ja, ne, finde ich auch. Ich habe auch sehr gelacht. Auch Mensch, Frau Horn, Sie kriegen aber trotzdem Post von uns. Wir schicken Ihnen das kleine Entchen. Und ja, ansonsten sage ich viel Erfolg bei Ihrer Arbeit mit den Senioren und liebe Grüße nach Brettdorf.
2: Dankeschön.
1: Bis bald. Tschüss.
3: Die Entenjagd.

0: Der Montagnachmittag hier bei NDR 1 Niedersachsen. Gleich ab 4 kommen die Funkbilder der Tag mit Andreas Kuhn. Schön, dich zu sehen.
1: Das geht mir mit dir, aber genauso. Ich finde, du hast heute auch so ein fröhliches, strahlendes Lächeln. Ja. Noch schöner als sonst. Hattest du so ein tolles Wochenende?
0: Ich habe gerade schon erzählt, ich war beim Schützenfest in Westfalen, 3 Tage durchfeiern. Zwischenzeitlich war die Stimme, ich weiß nicht. Heute Morgen dachte ich, wo bin ich, wie heiß ich und wie lange noch?
1: Aber Britta von Lucke, 3 Stunden Sendung. Und wer bist du ja? Du bist Radiomoderatorin bei NDR 1 Niedersachsen und aus meiner Sicht und aus meinen Ohren heraus eine ganz besondere.
0: Das hast du ja schön gesagt. So, aber was gibt's in der Sendung?
1: Ja, ich hatte auch ein schönes Wochenende bis zum gestrigen Nachmittag.
0: Das war nicht so viel los.
1: Da ging's dann leider nicht mehr so gut weiter. Wir werden auch heute nochmal in den Funkbildern auf das Fußballwochenende zurückblicken und ein bisschen vorausblicken, was mit den niedersächsischen Vereinen eigentlich noch passieren kann. Zumindest denen, die noch in der ersten Liga sind. Das ist ja nur noch der VfL Wolfsburg. Und wir blicken natürlich auf die zweite Liga. Eintracht Braunschweig, steigen die möglicherweise ab und Hannover 96, haben die überhaupt noch eine Chance aufzusteigen? Und das sind ja wirklich wichtige Themen, das muss man schon sagen, viele, viele bei uns in Niedersachsen. Ja, ja, ja. Vor allen Dingen natürlich diejenigen, die mit den Vereinen verbunden sind. Und ich bin halt mit 96 verbunden und bin etwas enttäuscht und traurig. Und saß gestern alleine abends beim Griechen im Biergarten. Und
0: ach Mensch, wenn Sie den Andreas nächstes Mal in so einer desolaten Verfassung sehen, dann drücken Sie ihn doch mal. Der braucht ein bisschen Liebe.
1: Mach du doch jetzt mal.
0: Ich drücke Ihnen alles Weitere gleich in den Funkbildern. Der Tag, Britta von Lucke ist raus. Tschüss, Guess. Komm her.

0: 15.59 Uhr ist es.
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0: Vorsicht bitte. A1 Osnabrück-Bremen zwischen Lohne-Dinklag und Vechta liegen Fahrzeugteile. A1 Hamburg-Osnabrück zwischen Olten und Bremen-Arsten. 3 Kilometer stockt an der Baustelle und in der Gegenrichtung. 3 Kilometer Stau zwischen Brinkum und Arsten. A2 Berlin-Hannover zwischen Irxleben und Alsleben stockender Verkehr an der Baustelle. A7 Hannover-Kassel zwischen Hedemünn und Kreuz-Kassel-Mitte. 11 Kilometer stockender Verkehr, da wird gebaut. A28 Leer-Oldenburg, die Ausfahrt zwischen Annamer ist bis 18 Uhr gesperrt, da wird gebaut. A39 Wolfsburg-Braunschweig, 2 Kilometer Stau zwischen Weihhausen und Wolfsburg-West. An der Elbfähre Glückstadt-Wischhafen, 1 Stunde warten ab Glückstadt. Und Vorsicht auf der A38 Göttingen-Halle im Heidkopftunnel steht ein defekter LKW. Gegenstände noch auf der Fahrbahn. Jetzt ist es 16 Uhr.
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0: Ja, willkommen zu den Funkbildern am Montag von der ersten Arbeitswoche im Wonnemonat Mai. Der ja für die meisten von uns mit 3 freien und oft sonnigen Tagen begonnen hat. Die Sonne strahlte jedenfalls ganz schön oft. Das war es dann aber wohl erstmal wieder mit dieser guten Grundstimmung. Denn wir blicken einmal mehr heute auf die aktuellen Entwicklungen im Krieg gegen den Iran und auf die Lage an der Straße von Hormuz. Und müssen nicht nur dabei auch auf die USA blicken. Präsident Trump hat dort offenbar mal wieder angesäuert, den Abzug von Truppen aus Deutschland angekündigt. Bei uns in Niedersachsen, da bewegt uns der gewaltsame Tod von einem Paar bei Rinteln. Wer ist letztlich dafür verantwortlich? Dazu der erste Werktag mit der wichtigen, aber gesperrten Pendlerbahnstrecke Hannover-Hamburg. Da sind viele jetzt schon direkt genervt.
2: Ich bin aus Großburg-Wedel gekommen und eigentlich sollte der Bus nach Unterlüß vermutlich auf den Bus aus Großburg-Wedel warten. Hat nicht gewartet, ich habe noch gewunken, der hat mich angeguckt, der Busfahrer, und ist einfach weggefahren. Und das ist gleich am ersten Tag natürlich super unbefriedigend.
3: Ich war nicht drauf gefasst, dass ich in Celle so eine Wartezeit habe. Für eine Lehrerin ist es nicht so angenehm, weil man keine flexible Arbeitszeit hat.
4: Ja, zurzeit bin ich noch guter Dinge. Solange der Bus auch so fährt, wie es im Plan steht, heute ist ja der erste Tag. Aber man weiß nie bei den Öffis leider.
0: Tja, er nimmt es mit einem Lächeln, was bleibt ihm auch anderes übrig. Ja, und so ein Lächeln, das gibt es auch in der Nähe der Küste. Wir sind nämlich noch bei der feierlichen Eröffnung einer großen Freiflächen-Photovoltaikanlage im Moor bei Farel. 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

0: Funkwelle am Montag. Wochenstart nach einem langen Wochenende mit dem freien Tag am 1. Mai. Ja, und dann für viele mal direkt Stress. Zumindest für die Pendlerinnen und Pendler zwischen Hannover und Hamburg. Dort hat die Bahn zum Monatsbeginn ja nun mit umfassenden Sanierungsarbeiten begonnen. Viele Züge fallen aus und auf dem Streckenabschnitt zwischen Celle und Hannover fahren gar keine Personenzüge mehr. Stattdessen pendeln da Ersatzbusse. Also da ist einiges anders als noch im April. Und Gino Eckbers hat sich die Lage mal genauer angeschaut.
1: 7.30 Uhr am Bahnhof Burgwedel. Anstatt Zügen rollen hier seit Freitag die Bagger. Normalerweise würde auch Stefan Bredemeier hier stehen. Der 55-Jährige arbeitet als ITler in Hannover und pendelt täglich. Etwa 15 Minuten dauert die Fahrt mit dem Metronom. Mit dem Schienenersatzverkehr wären es heute 50 Minuten. Zu lang für Bredemeier. Für die 23 Kilometer setzt er sich aufs E-Bike.
2: Ja, normalerweise würde ich jetzt mit dem Schienenersatzverkehr fahren oder mir eine andere Verbindung suchen, was aber am Ende auch nicht viel weniger Zeit kostet, als mit dem Fahrrad zu fahren. Von daher genieße ich ein bisschen die frische Luft, fahre mit dem Fahrrad, komme gut erholt an. Das ist ja ein Pedelec, also mit Hilfsmotor sozusagen. Ein bisschen Anstrengung kostet es trotzdem und von daher tue ich auch was für die Fitness.
1: Ans Rad ist bei Andreas Schulz nicht zu denken. Für seinen Job in der Kinder- und Jugendpsychiatrie muss der Lüneburger täglich nach Uelzen. Etwa 40 Kilometer wären das mit dem Fahrrad, circa 2 Stunden Fahrt laut Google Maps. Jetzt nutzt der 48-Jährige den Schienenersatzbus. 1 Stunde braucht er laut Plan. 3-mal so lang wie sonst der Metronom.
3: Für mich ist es natürlich erstmal so deutlich mehr Aufwand. Zudem, dass man sowieso schon immer viel am Pendeln ist und da halt einfach Lebenszeit flöten geht. So, ne? Und genau, die fehlt dann halt am Ende des Tages für private Sachen und für die Kinder und für Hobbys und dergleichen. Und bei Schienenersatzverkehr wird es deutlich intensiver. Vorausplanung noch mehr, noch anders. Das lief früher einfach einfacher.
1: Etwa 10 Minuten verspätet kommt der Familienvater in Uelzen an.
3: Ich fand, es hat ganz gut geklappt, schön Platz gehabt. Das WLAN hat leider nicht funktioniert. Aber ich hatte eine gute Unterhaltung. Ich finde, da hat man ja immer eine gute Möglichkeit, irgendwie mit Leuten in Kontakt zu kommen. Und in dem Fall war es ganz entspannt mit einem Lehrer hier aus Uelzen.
1: Auch Stefan Bredemeier ist inzwischen bei seinem Arbeitsplatz angekommen. Mit 1 Stunde Fahrzeit gute 10 Minuten früher als erwartet.
2: War schön an der frischen Luft. Gibt so ein paar Stellen, da ist es ein bisschen kritisch. Leider ist es wirklich so, dass gerade in Sanhagen auf dem Bürgersteig gefahren werden muss. Und dann hat man da viele Fußgänger, dann kommt ein Bus an, steigt ein Kind aus. Die Situation hatte ich halt. Aber insgesamt muss ich sagen, es ist mir lieber so als mit dem Auto und dann diese ganzen Baustellen, die wir jetzt haben und der Stress, die Huperei und so. Dann, ich komme jetzt wirklich entspannt an.
1: Bis Pendlerinnen und Pendler zwischen Hamburg und Hannover wieder regulär unterwegs sein können, dauert es noch. Laut Bahn sollen die Arbeiten erst im Juli beendet sein.
0: Und jetzt sind sie erst richtig losgegangen. Gino Eckbers berichtete, und das wird uns natürlich nachher auch im Fernsehen beschäftigen, das Thema, logisch wichtiges Thema für viele in Niedersachsen. Nachher Niedersachsen 18 Uhr und Hallo Niedersachsen um 19.30 Uhr. Und natürlich gibt es die wichtigsten Infos dazu auch immer ganz schnell für Sie verfügbar online unter ndr.de/Niedersachsen oder über unsere NDR Niedersachsen App.

0: Eine furchtbare Geschichte aus dem Schaumburger Land beschäftigt uns ja seit dem Wochenende. Da sind zwei Menschen gewaltsam zu Tode gekommen und das sind eine Frau und ihr Lebensgefährte in Rittelnsteinbergen. Es gab zwei Verdächtige, einen 22-Jährigen und einen 24-Jährigen, die festgenommen worden sind, weil die für den Tod verantwortlich sein sollen. Aber sie sind mittlerweile wieder frei, Willem Purk. Warum sind diese Tatverdächtigen wieder frei?
1: Da halten sich Staatsanwaltschaft und Polizei sehr bedeckt. Es liege kein dringender Tatverdacht vor, die beiden seien aber weiterhin verdächtig. Warum? Dazu gibt es keine Angaben von der zuständigen Staatsanwaltschaft in Bückeburg. Die Sprecherin der Polizei, Nina Hundeshagen-Engelke, sagt nur so viel.
2: Vor Ort wurden zwei leblose Personen aufgefunden. Eine Angehörige, die Tochter, hat ihre Mutter leblos aufgefunden und deren Lebensgefährten. Und im Rahmen der Ermittlungen konnten zwei Tatverdächtige ermittelt werden und auch noch am selben Abend festgenommen werden. Die Obduktion hat ergeben, dass die beiden Personen gewaltsam ums Leben gekommen sind in ihrem eigenen Wohnhaus.
1: Auch zum Tatablauf oder zum Motiv gibt es keine weiteren Informationen. Man wolle die Ermittlungen nicht gefährden, heißt es.
0: Die beiden Opfer waren ja in Rütteln und Umgebung stadtbekannt. Wie haben die Menschen denn da auf die Tat jetzt reagiert?
1: Ja, große Betroffenheit bei vielen Menschen in Rinteln. Das Paar hat im Rintelner Industriegebiet einen Imbiss betrieben. Viele kannten sie, viele sind erschüttert.
3: Er war wirklich sehr beliebt. Viele, viele kannten ihn hier.
4: Ich finde es unfassbar. Eine so grauenvolle Tat, ohne Worte. Ich habe echt keine Worte dafür.
3: Der hat schon für mich schon mal gegrillt und war zu meinem Geburtstag. Nee, ich kannte ihn gut.
5: Also ich finde es schlimm, dass es in so einer kleinen Stadt wie Rinteln passiert. Auch jetzt, wo ich ein kleines Kind habe, macht man sich natürlich schon Gedanken, was hier so dann doch hinter verschlossenen Türen passiert, warum sowas passiert.
6: Auf jeden Fall bin ich ziemlich bestürzt. Ne? Man hat sich gekannt vom Sehen her, ne? Und als Kunde halt, es ist schon scheiße, man kann es nicht anders sagen.
1: Es hat bereits gestern Abend vor dem Imbiss eine kleine Trauerfeier gegeben. Eine Rintelnerin hatte in den sozialen Medien dazu eingeladen. Vor dem Imbiss haben viele Menschen Blumen abgelegt und Kerzen entzündet. Auch in den sozialen Medien bringen viele Menschen ihre Bestürzung zum Ausdruck. Furchtbar, ich kann es nicht fassen, heißt es da, oder meine Anteilnahme gilt den Angehörigen. Die Polizei ist aktuell dabei, die Spuren auszuwerten, genauso wie die Zeugenaussagen.
0: Ja, Willem Purk mit schlimmen Geschichten aus dem Schaumburger Land, in diesem Fall eben die Geschichte rund um einen gewaltsamen Tod eines Paares, das dort auch sehr bekannt gewesen ist, wie wir gehört haben, einen Imbiss betrieben. Also die Menschen sind zu Recht, glaube ich, sehr betroffen und nicht nur dort, sondern ich denke viele bei uns in Niedersachsen und das Thema natürlich bei uns auch online und nachher im NDR Fernsehen, Niedersachsen, 18 Uhr mit Lena Mosel.

0: Funkbilder am Montag hier bei uns bei NDR1 Niedersachsen. Und diese Meldung vom Wochenende, die hat viele von uns, vor allem die Älteren, also die Senioren, zu denen ich mich auch zähle, schwer irritiert. US-Präsident Donald Trump will ja Truppen aus Deutschland, genauer aus Bayern wohl, abziehen. Von 5000 Soldatinnen und Soldaten ist da die Rede. Und das macht dann schon spontan Sorgen. Denn seit den Zeiten des Kalten Krieges, also 50er, 60er Jahre ja schon, sind die USA in vielen persönlichen Lebenswelten, auch in meiner, immer noch sowas wie der Sicherheitsanker. Oliver Neuroth, müssen wir uns jetzt ernsthaft Sorgen machen oder gilt, was auch zu hören war aus Berlin, dieser Schritt, der kommt nicht überraschend, wir können damit durchaus umgehen?
1: Ich glaube, Zweiteres gilt. Also das war schon absehbar. Die US-Regierung hat in den vergangenen Monaten ja immer wieder angekündigt, dass Europa nicht mehr die große Priorität für sie ist. Der Fokus soll verschoben werden in Richtung Asien, in Richtung Indo-Pazifik. Da geht es um China. Also die USA wollen Europa so ein Stück weit, ich will nicht sagen liegen lassen, aber es war schon immer wieder zu hören, dass es eben nicht mehr so die Priorität ist. Und deswegen kommt der Schritt nicht ganz überraschend. Überraschend kommt dann vielleicht der Zeitpunkt, denn eigentlich plant ja die NATO gerade die Ostflanke zu stärken mit Blick auf die Aggression Russlands, dass die USA als wichtigstes NATO-Mitglied jetzt gerade sagen, wir ziehen uns aus Europa ein Stück weit zurück. Das passt dann nicht wirklich zur aktuellen Sicherheitslage.
0: Nun gibt es ja durchaus Stimmen, die sagen, naja, Donald Trump hat jetzt reagiert, weil er sich irgendwie beleidigt fühlte durch das, was Kanzler Merz gesagt hat. Wie können wir denn dauerhaft mit so einem ja doch eigenwillig agierenden US-Präsidenten umgehen?
1: Ja, ich würde sagen, das ist die 1-Million-Euro-Frage, die sich wahrscheinlich alle Regierungen in Europa stellen. Denn alle Regierungschefs bei Treffen mit US-Präsident Trump sind ja recht vorsichtig. Und man versucht, den US-Präsidenten nicht zu provozieren, nicht irgendwie wütend zu stimmen. Denn Donald Trump scheint unberechenbar zu sein. Das haben wir jetzt schon mehrmals gesehen in seinen Äußerungen mit relativ schnellen Wechseln der Stimmungen, mit harschen Reaktionen. Ob jetzt diese Reaktion wirklich gleich gefolgt ist auf das März-Statement, beziehungsweise ob er wirklich der war, der getriggert hat, wissen wir nicht so richtig. Aber das Fazit kann nur sein, man muss vorsichtig sein mit Donald Trump. Kann natürlich auch nicht nur ihn wie ein rohes Ei behandeln, aber zumindest kitzeln im Sinne von irgendwie ein bisschen wütend machen ist wohl die schlechte Strategie.
0: Kommen wir nochmal zu den Fakten. Also 5000 Soldatinnen und Soldaten werden wohl nun abgezogen. Wie können wir denn diese Truppenreduzierung kompensieren? Und was bedeutet das letztlich auch für die Sicherheitsarchitektur in Gesamteuropa?
1: Also wenn wir das mal so militärisch sehen, da sind natürlich 5000 Soldaten gar nicht so viel, wenn wir eben 35.000 bis 40.000 US-Soldaten in Deutschland noch stationiert haben. Da geht es dann noch viel mehr um die Symbolik. Denn US-Truppen stehen eben für Sicherheitsgarantien der USA in Europa. Und ein Abzug wird dann schnell als Signal gelesen, die USA ziehen sich zurück. Europa könnte damit, so kann man das lesen, verwundbarer sein. Das ist natürlich ein schwieriges Signal in Richtung Russland. Und das Fazit für uns muss natürlich sein, für Deutschland, dass wir militärisch eigenständiger sein müssen. Das ist keine neue Formel, das hören wir immer wieder. Aber so etwas unterstreicht einfach nochmal, dass man sich auf die USA nicht mehr so richtig verlassen kann.
0: Neue Sicherheitsarchitektur für Deutschland, möglicherweise auch für Europa. Die USA wollen Truppen abziehen. Das waren Informationen aus Berlin von Oliver Neuroth.

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1: Vorsicht bitte auf der A29 Oldenburg-Adorner Heide im Kreuz Oldenburg-Ost im Bereich zur A28 Oldenburg. Da steht ein defekter LKW. A1 Lübeck-Hamburg vor der Norderelbbrücke, 4 Kilometer stockender Verkehr. A1 Hamburg-Osnabrück zwischen Eutin und Arsten, 3 Kilometer stockender Verkehr an der Baustelle. Und in der Gegenrichtung zwischen Bremen-Brinkum und Arsten, 3 Kilometer Stau an der Baustelle. A2 Berlin-Hannover zwischen Irxleben und Alsleben stockt es, auch hier rund eine Baustelle. A7 Hannover nach Kassel zwischen Hedemünden und Kreuz Kassel-Mitte, 13 Kilometer stockender Verkehr, auch an der Baustelle dort. Und weil so viel gebaut wird, auch auf der A28 leer nach Oldenburg, die Ausfahrt zwischen Arnamäher bis 18 Uhr gesperrt. An der Elbfähre Glückstadt-Wischhafen eine Stunde Wartezeit ab Glückstadt und A28 Oldenburg leer zwischen Westerstede-West und Apen-Remels, ein Unfall mit mehreren Fahrzeugen und da gibt es aktuell 3 Kilometer Stau.
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1: Photovoltaikanlagen, also Solaranlagen, die sieht man ja mittlerweile an jeder Ecke, möglicherweise auch an jedem Balkon. Aber können Sie sich vorstellen, dass sowas auch im Moor passieren kann? Also eine Photovoltaikanlage im Moor gibt's bei uns in Niedersachsen. Wie die genau aussieht und was da so los ist, dazu mehr gleich, 16.45 Uhr, hier bei uns in den Funkbildern.

0: Vor den Kapverdischen Inseln, da liegt zurzeit ein Kreuzfahrtschiff vor Anker. Nun werden Sie sagen, da ist ja nichts Besonderes. Doch, das ist in diesem Fall was ganz Besonderes. An Bord soll das Hunter-Virus ausgebrochen sein. Das ist ein äußerst gefährliches Virus. Drei Menschen sind bereits auf der MS Hondius, das ist ein niederländisches Schiff, gestorben. Insgesamt an Bord 149 Passagiere. Unter den Toten ist auch ein deutscher Urlauber, Julia Macher in Madrid. Was ist über diesen deutschen Passagier bekannt und wie ist denn da an Bord jetzt eigentlich die Lage?
1: Die Person aus Deutschland ist laut der Schifffahrtsgesellschaft am 2. Mai gestorben. Allerdings konnte das Hunter-Virus bei ihr noch nicht einwandfrei nachgewiesen werden. Bei den anderen beiden Todesfällen handelt es sich um ein holländisches Ehepaar. Beide starben bereits im April. Ein Brite wird derzeit auf einer Intensivstation in Johannesburg behandelt. Nur bei ihm wurde das Virus bisher bestätigt. An Bord sind zwei Crewmitglieder mit akuten Atemwegsbeschwerden. Sie durften das Schiff bisher noch nicht verlassen, ebenso wenig wie die anderen mehr als 140 Passagiere und Crewmitglieder. Die kapverdischen Gesundheits- und Hafenbehörden haben noch keine Genehmigung zur Evakuierung des Kreuzfahrtschiffes erteilt.
0: Das klingt ja nahezu dramatisch, wenn auch noch nicht so ganz bewiesen, die ganze Geschichte. Aber wie gefährlich ist denn eigentlich dieses Hunter-Virus?
1: Das Hunter-Virus wird durch den Kot oder Urin von Nagetieren wie Mäusen oder Ratten übertragen. Es kann zu schweren Lungenerkrankungen, hohem Fieber und Nierenversagen führen. Das Problem, derzeit gibt es weder eine Impfung noch Heilungsmöglichkeiten für Hunter-Virus-Erkrankungen. Die Symptome müssen daher so schnell wie möglich behandelt werden. Laut Schifffahrtsgesellschaft habe man umfangreiche Vorsichtsmaßnahmen angeordnet und überwache die Passagiere medizinisch. Man wolle nun die Kanarischen Inseln anlaufen, um eine bessere medizinische Betreuung zu gewähren.
0: Julia Macher über eine sehr eigenwillige, ja, wenn nicht sogar dramatische Situation auf einem Kreuzfahrtschiff, zurzeit noch vor den Kapverdischen Inseln. Offenbar ist das Hunter-Virus da ausgebrochen.
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0: Energiewende, klar, für viele ein großes Thema, wenn nicht für uns alle in Deutschland. Auch rund um den Jadebusen bei uns in Niedersachsen ist da viel in Bewegung. Es werden Umspannwerke für Offshore-Windenergie in Wilhelmshaven gebaut. Im Kreis Friesland wird ein Wasserstoffpark geplant. Und nicht weit davon entfernt, nämlich in Varel, hat heute Ministerpräsident Olaf Lies eine Photovoltaikanlage eröffnet. Das Besondere daran, die steht auf einer wieder vernässten Moorfläche. Nach Angaben der Betreiber soll das der größte Solarpark Deutschlands in einem Moor sein. Unser Friesland-Korrespondent Frank Jacobs, der war bei der Eröffnung dabei und hat sich das mal angeschaut und angehört.
1: Jetzt darf es losgehen. Herzlich willkommen.
2: Lars Kaper begrüßt die vielen Gäste aus Politik, Wirtschaft und Forschung mitten im Solarpark in Varel. Der Landwirt betreibt mit einem Kollegen zusammen den Park, der für mehr als 9000 Haushalte Strom liefern soll. Er wurde in der Nähe der A29 bei Varel auf einer Moorfläche so groß wie etwa 40 Fußballfelder errichtet. Pionierarbeit im wiedervernässten Moor, sagt Kaper.
1: Die Rammposten sind unterhalb der Moorschichten verankert. Das heißt, sie sind bei uns bis zu 5 Meter lang und mindestens 1 Meter im Untergrund, entweder Sandboden oder Tonboden, damit sie nicht vom Wind wieder rausgezogen werden.
2: Zudem seien die Pfosten speziell beschichtet, damit sie im Moorboden länger halten, so Kaper.
3: Hier geht's zum Umspannwerk. Hier kommt das Kabel an und dann siehst du...
2: Bei einem Rundgang durch den Park sieht man viele Trafohäuschen. Dort berichtet ein Projektmitarbeiter, wie der Strom erzeugt und ins Netz gespeist wird. Die speziellen Module produzieren Strom nicht nur durch direkte Sonnenstrahlen. Betreiber Kaper erklärt, dass sie auch das reflektierte Licht der nassen Mooroberfläche nutzen. Mit der Anlage sollen jährlich mehr als 23.000 Tonnen CO2 eingespart werden, sagt Ministerpräsident Lies, der zur Eröffnung des besonderen Moorsolarparks nach Varel gereist war.
4: Der Bund rechnet sich die Reduzierung der CO2-Emissionen an. Das ist insofern schade, weil es natürlich am Ende muss ja Klimaschutz auch ein Geschäftsmodell sein, damit man Leute findet, die investieren. Und deswegen, wie kriegen wir das hin, dass wir von diesen Projekten mehr haben und wie sorgen wir dafür, dass es besonders attraktiv ist?
2: Indem die Einsparung vergütet wird, so Lies. Das sieht auch Landwirt und Betreiber Kaper ähnlich.
1: Das schafft ja viel mehr Motivation, wenn man letztendlich die vermiedene Tonne CO2-Emissionen auch vergütet bekommt. Und letztendlich sind das ja die staatlichen Ziele, die nur so erreicht werden können. Das würde es auch, ich sag mal, leichter machen, mit den Strompreisschwankungen, mit denen wir zu tun haben, auch klarzukommen.
2: Ob der Solarpark auf nassem Moor wirklich CO2 spart und wie viel, das wollen Forscher herausfinden, sagt Arndt Pialda vom Thünen-Institut in Braunschweig.
5: Wir haben während der Bauphase schon angefangen, die ersten Messeinrichtungen zu installieren und werden jetzt für 3 Jahre lang hier die Treibhausgasemissionen aus dem Gebiet und Grundwasserstände und Vegetationsentwicklungen uns anschauen.
2: In einem weiteren Projekt wollen Forscher herausfinden, wie Rinder und Schafe sich im Solarpark verhalten, um die Weidehaltung dort zu verbessern. Es sei also ein Projekt im Landkreis Friesland, das aber große Bedeutung für ganz Deutschland habe, so einer der Betreiber Lars Kaper, weil es eben Vorreiter sei und Erkenntnisse für zukünftige ähnliche Projekte in Moorregionen liefere.
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0: In der Niedersachsen ein aktueller, ein ganz wichtiger Verkehrsservice. Achtung auf der A28 Oldenburg-Leer zwischen Westerstede-West und Apen-Remels. Da kommt Ihnen ein Fahrzeug entgegen. Bitte fahren Sie äußerst rechts, überholen Sie nicht. A28 Oldenburg-Leer zwischen Westerstede-West und Apen-Remels. Kommt Ihnen ein Fahrzeug entgegen, bitte beidseitig besonders aufmerksam fahren, äußerst rechts und nicht überholen. Machen wir mal gleich weiter mit den Funkbildern. Was war das für eine Fußball-Achterbahnfahrt für unsere Niedersachsen-Teams und für die Fans am vergangenen Wochenende? Aufstieg für den SV Meppen in die dritte Liga. Der VfL Osnabrück in die zweite Bundesliga. Der VfL Wolfsburg, der macht sich wieder Hoffnung auf den Verbleib in der ersten Bundesliga. Ja, und die Zweitligisten 96 und Eintracht Braunschweig machen aktuell eher so lange Gesichter. Die Eintracht, weil sie in Kiel keine Punkte gegen den Abstieg holen konnte, und Hannover 96, weil das Tietz-Team zu Hause ausgerechnet gegen den Tabellenletzten aus Münster nicht über einen Unentschieden hinauskam. Der irgendwie ja doch schon so angepeilte Aufstieg, der rückt jetzt wieder raus aus dem Fokus. Fußballexperte Burkhard Tillner, lass uns das mal bitte gemeinsam einordnen. Also zunächst mal, wie hat denn der VfL Osnabrück mit seinen Fans am Wochenende diesen Aufstieg gefeiert?
1: Ja, schon mal recht legendär. Die sind ja in den Bus gestiegen Samstag, Fahrt nach Wiesbaden, sind aus dem Bus ausgestiegen, da waren sie aufgestiegen und dann ging es schon mal los mit den Feierlichkeiten hier in der Stadt und vor allen Dingen am nächsten Tag über 5000 mitgereist nach Wiesbaden. Sie waren wieder im Bus, sie sind wieder ausgestiegen und dann hatte der nächste Konkurrent verloren und sie waren Meister und seitdem eine einzige Feierei in Osnabrück und um Osnabrück herum. Das ist spektakulär und die große Feier, also nach Spielende war natürlich der ganze Platz lila-weiß, wie sich das gehört. Die große Feier gibt's am 17. Mai, letzter Tag der Maiwoche am Rathaus. Bitte vormerken, da geht die Post dann richtig ab und die Vorfreude auf Liga 2.
0: Ja, wir freuen uns alle mit dem VfL Osnabrück. Kommen wir zum VfL Wolfsburg. Der ist ja eigentlich schon seit ewigen Zeiten in der ersten Liga. Dem droht aber jetzt der Abstieg. Aber der VfL hat sich auf Platz 16 vorgetaumelt, kann man glaube ich sagen. Was ist von da aus jetzt noch möglich in Sachen Verbleib in der ersten Liga?
1: Ja, das ist erstmal ganz wertvoll, dass sie jetzt auf dem Relegationsplatz stehen. Direkt retten werden die sich nicht mehr. Es läuft alles auf den großen Showdown am letzten Spieltag hin. Dann empfängt der FC St. Pauli den VfL Wolfsburg und da würde Stand jetzt ein Unentschieden reichen für die Relegation. Das wäre schon mal sehr, sehr gut für den VfL. Wenn es ganz schlecht läuft, mischt auch noch Heidenheim mit, aber davon gehe ich nicht aus. Also Wolfsburg und St. Pauli werden am letzten Spieltag die Relegation ausspielen und dann entscheiden die Dinge zwischen den Ohren der Spieler.
0: Das glaube ich, der Kopf ist dann ganz wichtig, ne? Kommen wir dann gleich nochmal zur zweiten Liga. Wie wahrscheinlich ist denn da jetzt noch ein Aufstieg für Hannover 96 und vor allen Dingen auch der Klassenerhalt für Eintracht Braunschweig?
1: Ja, besser geworden ist es nicht, aber auch schlechter geworden ist es nicht. Sie stehen jetzt auf dem Relegationsrang immerhin und sie haben dann noch zwei Spielchen zu machen. In Bochum und zu Hause gegen Nürnberg. Ich sag mal so, kannst du beide schlagen, aber schlagen konnte man auch Münster, hat ja nicht so geklappt. Ja, und dann schauen wir auf die Braunschweiger, die haben ein ganz wichtiges Spiel jetzt. Samstag gegen Dresden, das ist eminent wichtig, denn am letzten Spieltag, da müssen sie vor 60.000 auf Schalke bei der Saisonabschlussfeier dabei sein. Ich glaube nicht, dass die Königsblauen da was herschenken. Also, man kann den Mannschaften nur empfehlen, bleibt cool und fragt mal nach, ob vielleicht der Busfahrer aus Osnabrück zeigt hat. Der hat es ja drauf, wie es am Wochenende klar zu sehen war.
0: Unsere Niedersachsen-Teams in Liga 2 und in der ersten Liga, was geht da noch? Das waren Informationen von unserem Fußballexperten hier bei Inlands Niedersachsen, Burkhard Tillner. Danke.

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1: Wieder Freifahrt auf der A28 Oldenburg leer zwischen Westerstede-West und Apen-Remels. A1 Lübeck-Hamburg vor der Norderelbbrücke. 4 Kilometer stockender Verkehr. 3 Kilometer stockt es auf der A1 Hamburg nach Osnabrück zwischen Olten und Bremen-Arsten an der Baustelle dort und in der Gegenrichtung zwischen Brinkum und Hemelingen 3 Kilometer Stau. A2 Berlin-Hannover zwischen Irxleben und Alsleben stockt es auch an der Baustelle. A7 Hannover-Kassel zwischen Hedemünn und Kreuzkassel-Mitte 14 Kilometer stockender Verkehr an der Baustelle. A28 Leer-Oldenburg, die Ausfahrt zwischen Annamäher bis 18 Uhr gesperrt wegen Bauarbeiten. Und A28 gleich nochmal Oldenburg-Leer zwischen Westerstede-West und Apen-Remels. Ein Unfall mit mehreren Fahrzeugen, 3 Kilometer Stau. Jetzt ist es 17 Uhr.
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1: Und mit Philipp Kaute, der hat das Wichtigste des Tages in aller Kürze.
2: Ja, schönen guten Tag. Ein deutsches Minenjagdboot ist heute von Kiel aus Richtung Mittelmeer aufgebrochen, mit rund 40 Soldaten an Bord. Sie sollen sich für einen möglichen Einsatz in der Straße von Hormuz bereithalten. Die Bundesregierung nennt immer wieder Bedingungen für einen solchen Einsatz in der Region. Der Iran-Krieg muss zu Ende sein und der Bundestag muss einem Einsatz zustimmen. Der Bahnersatzverkehr zwischen Celle und Hannover ist offenbar ohne große Probleme gestartet. Die Bahn spricht davon, Fahrgäste würden ihre Ziele zuverlässig erreichen. NDR-Recherchen haben ergeben, dass Busse nur vereinzelt nicht gekommen sind oder dass Pendlerinnen und Pendler teils eine Stunde warten mussten. In dem Abschnitt wird die Zugstrecke erneuert. Und fast 3 Monate nach dem Bankeinbruch in Stur bei Bremen hat die Polizei die Schadenssumme bekannt gegeben. Die Unbekannten haben eine Beute von mehr als 2 Millionen Euro erzielt. Die Polizei hat dann auch Fotos von Wertgegenständen veröffentlicht, die im Februar aus insgesamt 14 Schließfächern gestohlen wurden. Jetzt erhofft sich die Polizei Hinweise zu den Tätern.
1: Ja, die Bahnstrecke, die gesperrte Bahnstrecke Hannover-Hamburg, die beschäftigt uns ja eigentlich schon seit Tagen. Bei der Vorbereitung zum 1. Mai haben wir schon einiges berichten können. Und jetzt über den ersten Tag, über den ersten Werktag ohne die Strecke natürlich auch. Und wir werden gleich nochmal genauer hören, was da heute alles so los gewesen ist.

0: Seit 3 Tagen, also seit dem 1. Mai, wird nun also auf der Bahnstrecke zwischen Hannover und Hamburg gebaut. Die Qualitätsoffensive der Deutschen Bahn, die hatte ja Pendlern schon vorab viele Sorgen bereitet. Bis zum 10. Juli, wir haben es ja gerade gehört, sollen knapp 66 Kilometer Gleise, zahlreiche Weichen und sogar manche Bahnhöfe saniert werden. Es gibt einen groß angelegten Schienenersatzverkehr und heute musste nun das erste Mal der Berufsverkehr durch die vielen Baustellen geschleust werden. Henrik Zinn, wie lief das denn nun?
1: Das kommt ein bisschen darauf an, wo in Niedersachsen man wohnt, beziehungsweise wohin man pendeln muss. Zwischen Hannover und Celle, also da, wo die Strecke schon gesperrt ist und gar keine Züge mehr rollen, war es durchaus stressig. Das lag vor allem daran, dass der Busverkehr noch an der einen oder anderen Stelle hakt. Beispielsweise kamen die Ersatzbusse in beide Richtungen nur einmal die Stunde. Wenn die Reisenden diesen Bus also verpasst hatten, mussten sie 60 Minuten ausharren. Und dass sie ihn verpassen, ist gar nicht mal so unrealistisch, denn wegen den Baustellen gibt es natürlich zahlreiche Verspätungen. Das Problem, zumindest heute, haben die Busse nicht gewartet und wir haben auch mit Pendlern gesprochen, die genau aus diesem Grund alle ihre Termine verschieben mussten. Und selbst wenn der Bus erreicht wurde, die Fahrt zum Ziel konnte gut und gerne doppelt so lange dauern.
0: Die Strecke zwischen Hannover und Celle ist ja ein eher vergleichsweise kleiner Abschnitt. Lief es denn in anderen Ecken irgendwie entspannter?
1: Entspannter würde ich nicht unbedingt sagen. Es verlief zumindest geordneter. Vor allem im Norden, zum Beispiel zwischen Lüneburg und Hamburg, also da, wo erst im zweiten Abschnitt gebaut wird. Laut Stefan Kindermann vom Fahrgastbeirat im Landkreis Harburg habe es erstaunlich wenig Störungen gegeben. Der Montag sei aber ein typischer Homeoffice-Tag, deshalb dürfe man nach heute keine voreiligen Schlüsse ziehen. Für die Pendlerinnen und Pendler dauern die Fahrten aber auch hier deutlich länger. Wer zum Beispiel auf den Ersatzverkehr von Celle nach Lüneburg angewiesen ist, braucht bis zu 2 Stunden 45, also wirklich deutlich länger als sonst. Die Bahn sagt zwar, dass die Reisenden ihre Ziele heute zuverlässig erreicht hätten, aber von einer entspannten Reise dürfte wohl kaum jemand sprechen.
0: Ja, aber es klingt ja doch vergleichsweise überschaubar. Oder muss man jetzt im Norden noch irgendwie mit größeren Einschränkungen rechnen?
1: Ja, das auf jeden Fall, vor allem ab dem 14. Mai. Dann wird die Sperrung auf die Strecke Hannover-Uelzen ausgeweitet. Es fahren also noch weniger Züge und der Ersatzverkehr im Norden nimmt zu. Dann wird natürlich auch das Risiko höher, dass mal etwas nicht funktioniert. Ab dem 14. Juni ist die Strecke zwischen Hannover und Hamburg dann komplett dicht. Aber auch Strecken, die eigentlich gar nichts mit der Sanierung zu tun haben, sind betroffen. Zum Beispiel die zwischen Hannover und Bremen. Da fahren in den 10 Wochen jetzt gar keine ICs und ICEs mehr und nur noch halb so viele Regional- bzw. Nordwestbahnen wie sonst.
0: Der erste Werktag ohne die Bahnstrecke Hannover-Hamburg oder zumindest nicht so, wie wir sie bisher kennen. Das waren Informationen von Henrik Zinn. Danke.
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0: Hier ist gerade noch ein direkter Verkehrsservice von uns für Sie. Vorsicht A30 Osnabrück-Bad Oeynhausen zwischen Hiddenhausen und Kirchlengern. Da liegt eine Plane im Weg.

0: Am Wochenende war ja wieder jede Menge zu hören von US-Präsident Donald Trump. Für uns in Deutschland hatte er die Botschaft, dass er 5000 Soldatinnen und Soldaten abziehen will. Nun heißt es aus Deutschland, das sei so in dieser Form ohnehin irgendwann mal irgendwie angedacht gewesen. Ja, und für den Iran hatte er ja auch noch eine Botschaft. Da gibt's ja zurzeit so eine Art Waffenstillstand. Aber trotzdem ist der Krieg natürlich längst nicht zu Ende. Und die Iraner blockieren ja seit Beginn des Krieges die Straße von Hormuz. Viele Frachtschiffe liegen da mittlerweile sinnlos vor Anker, können nicht weiterfahren. Die Lage ist ja auch in Europa dadurch enger geworden, was Energie und Ähnliches angeht. Und ja, Donald Trump hat gesagt, er und seine Truppen werden jetzt dafür sorgen, dass diese Straße von Hormuz für diese Schiffe wieder frei sein wird in den nächsten Tagen. Und im Iran, da hört sich das ganz anders an.
1: Die Straße von Hormuz, ein Top-Thema im iranischen Staatsfernsehen. Nach wie vor kontrolliere die iranische Marine die Meerenge, sagt die Sprecherin. US-Präsident Trump hatte zuvor sein Project Freedom angekündigt. Schiffe, die im Persischen Golf festsitzen, könnten den mit Unterstützung der US-Marine verlassen, durch die Straße von Hormuz hindurch. Die ist eigentlich vom Iran blockiert. Seit knapp einem Monat gilt und hält eine Waffenruhe zwischen Iran und den USA. Doch Fortschritte bei Verhandlungen gibt es keine. Eine Pattsituation, in die durch das Project Freedom jetzt Dynamik kommt. Das iranische Militär droht mit Angriffen auf US-Schiffe, in einem Statement, das im Staatsfernsehen verlesen wird. Anhänger des gottlosen Amerikas sollten vorsichtig sein und von allem Abstand nehmen, was später zu Bedauern führen könnte. Amerikas aggressive Maßnahmen werden die Situation nur weiter verkomplizieren und die Sicherheit der Schiffe in diesem Gebiet gefährden. Am Mittag dann die Meldung, die iranische Marine habe mit Raketen auf US-Kriegsschiffe geschossen. Das US-Militär bestreitet das. Später heißt es auch aus iranischen Quellen, man habe nur Warnschüsse abgegeben. Begründet hatte US-Präsident Trump seinen Vorstoß mit der humanitären Lage auf den Schiffen im Persischen Golf. Dort gingen unter anderem die Lebensmittelvorräte zur Neige. Deswegen sollten sie die Möglichkeit zur freien Weiterfahrt bekommen. Wie viele Schiffe unter diesen Umständen überhaupt die Fahrt riskieren, ist unklar. Die deutsche Reederei Hapag-Lloyd erklärte am Montag, an ihrer Risikobewertung habe sich nichts geändert. Eine Durchfahrt durch die Meerenge sei weiterhin nicht möglich. In Teheran hält man die humanitären Gründe für Trumps Vorstoß sowieso für vorgeschoben. Außenamtssprecher Bargay: Die Welt glaubt Amerikas humanitäre Ansprüche nicht, das ist klar. Und sie glaubt nicht, dass die USA aus diesem selbstverschuldeten Sumpf herauskommen können. Er hat der Region, Amerika selbst und der internationalen Gemeinschaft viele Probleme bereitet. Die Amerikaner hätten diese Lektion inzwischen lernen müssen. Im Umgang mit der iranischen Nation dürfen sie nicht die Sprache der Drohungen sprechen. Am Nachmittag teilt das US-Militär mit, zwei Lenkwaffenzerstörer der US-Marine seien von Süden in den Persischen Golf eingelaufen, um die iranische Blockade zu durchbrechen und freie Fahrt zu gewährleisten. Außerdem hätten zwei US-Handelsschiffe die Straße von Hormuz passiert. Die Islamische Revolutionsgarde erklärt daraufhin, diese Angaben seien komplett falsch. So unklar die Lage auch ist, das Eskalationspotenzial zwischen Iran und USA scheint wieder gestiegen zu sein.
0: Benjamin Weber berichtete.

0: Wo kann man eigentlich Wertsachen wirklich sicher aufbewahren? Viele denken natürlich an Schließfächer bei der Bank. Von der Oma geerbter Schmuck, die teure Uhr vom Vater, die sollten da doch sicher aufgehoben sein. Rund um den Jahreswechsel machten allerdings Einbrüche in Bankfilialen Schlagzeilen. Ende Dezember in einer Sparkasse in Gelsenkirchen und nur wenige Wochen später ein Einbruch in der Sparkasse Wilhelmshaven und dann einer in der Filiale der Volksbank in Stur. Schmuckstücke, Münzen, Bargeld, 14 Schließfächer ausgeraubt. Jetzt hat die Polizei Diepholz auch die Schadenshöhe genannt. Es sind über 2 Millionen Euro. Ein Hinweisportal wurde heute online gestellt. Fritzi Blümmer, was erhoffen sich die Ermittler davon, fast 3 Monate nach der Tat?
1: Das Portal ist anonym und damit ist die Hemmschwelle geringer, dort etwas zu melden, meint ein Sprecher der Polizei Diepholz. Direkt nach der Tat wurde bei anliegenden Firmen und im benachbarten Rathaus nach Zeugen gesucht. Auch Anwohner, die Videokameras an ihren Häusern angebracht hatten, wurden befragt, heißt es. Eine Zeugin hat immerhin 3 Männer in blauen Overalls gesehen. Die sind weggelaufen und vermutlich in einem dunklen Golf geflohen. Viel mehr Hinweise gibt es aber nicht. Und das, obwohl das Ganze in der Mittagszeit abgelaufen ist. Eine Spur könnte sich vielleicht über die Schmuckstücke auftun, die gestohlen wurden. Hier hat die Polizei ein Foto veröffentlicht mit Ringen, Halsketten, Uhren. Also wer hier etwas wiedererkennt, der soll sich melden.
0: Damit man das dann irgendwie zurückverfolgen kann?
1: Ja, genau. Die Einbrecher könnten einen Teil des Diebesgutes Händlern angeboten haben. Wenn der Schmuck jetzt also irgendwo anderweitig verkauft wird, dann könnte das ein wichtiger Hinweis sein. Eine Spur, die zu den Tätern führen könnte.
0: Jetzt gab es ja mehrere Fälle in dieser Zeit. Wir haben es gerade schon gesagt. 2 in Nordrhein-Westfalen und einen in Wilhelmshaven. Weiß man denn schon, ob es da irgendwie einen Zusammenhang gibt?
1: Dazu äußert sich die Polizei und auch die zuständige Staatsanwaltschaft nicht, aus ermittlungstaktischen Gründen, heißt es. Nach dem Einbruch in Stur sagte ein Polizeisprecher dem NDR Niedersachsen, das Vorgehen sei ähnlich gewesen wie bei dem Einbruch in die Sparkasse in Wilhelmshaven Ende Januar. Eine Sprecherin der Volksbank Stur bestätigte damals, die Schließmechanismen und mehrere Türen seien mit schwerem Gerät überwunden worden. Die Polizei sprach von hoher krimineller Energie, also man muss hier von professionellen Tätern ausgehen, die das vermutlich nicht nur einmal gemacht haben. Die Polizei arbeitet nach eigener Aussage weiter mit Hochdruck an dem Fall. 11 Ermittler des Zentralen Kriminaldienstes der Polizeiinspektion Diepholz befassen sich allein mit dem Einbruch in Stur. Und denen hilft es natürlich, wenn jetzt noch einige Hinweise über das Online-Portal reinkommen.
0: Und den Link zum Hinweisportal der Polizei, den finden Sie bei uns online auf ndr.de/Niedersachsen oder in der NDR Niedersachsen-App. Was ist an dem Wort Schrägstrich eigentlich so schwer, lieber Kuhn? Also online auf ndr.de/Niedersachsen oder in der NDR Niedersachsen-App. Und danke mal an Fritzi Blümmer für die Infos zu diesen spektakulären Fällen.
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0: 17.30 Uhr ist es.
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0: A1 Hamburg-Osnabrück zwischen Olten und Bremen-Arsten. 3 Kilometer stockender Verkehr an der Baustelle und in der Gegenrichtung zwischen Brinkum und Arsten 2 Kilometer Stau. A2 Berlin-Hannover zwischen Irxleben und Alsleben. Stockender Verkehr an der Baustelle hier. Und noch eine Baustelle. Deshalb 14 Kilometer stockender Verkehr auf der A7 Hannover-Kassel zwischen Hedemünden und Kreuz Kassel-Mitte. A28 Leer-Oldenburg. Die Ausfahrt zwischen Annamer ist bis 18 Uhr gesperrt. Auch da wird gebaut. Und an der Elbfähre Glückstadt-Wischhafen wird nicht gebaut, aber gewartet. Nämlich eine Stunde ab Glückstadt.
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0: Und gleich mit einer wirklich positiven Geschichte aus Hesepe. Wenn Sie sagen, Hesepe, kenne ich doch richtig, liegt im Emsland. Und da ist was ganz Tolles passiert.

0: Funkwetter der Tag mit uns mit NDR1 Niedersachsen. Wenn die letzte Kneipe in einem Dorf für immer schließt, dann stirbt ja meist auch der letzte Treffpunkt für die Bewohnerinnen und Bewohner. Ein Trend, den man bei uns in ganz Niedersachsen beobachten kann. In ganz Niedersachsen? Nein, in Groß-Hesep im Emsland. Da haben die Einwohner was unternommen und die Kneipe im Ort übernommen. Das ist ein Mammutprojekt gewesen, das größte in Niedersachsen. 1,5 Jahre haben die Bürger selbst angepackt, alles neu gemacht. Und jetzt dann der Startschuss für das Heseper Wirtshaus mit einer riesigen Party für alle Helfer. Und Josephine Lüttke, die hatte das große Glück, dabei sein zu können. Und das hört sich wirklich toll an.
1: Und dass der Salio ansteht, haben wir euch zu verdanken.
2: In Arm tanzen die Helfer auf dem nagelneuen Parkett im großen Tanzsaal. 500 sind zum großen Helferball gekommen. Alle Anspannung ist weg. Es ist der Moment, auf den die Heseper 1,5 Jahre hingearbeitet haben.
3: Also, es macht mich einfach stolz, ne, dass wir sowas in Angriff genommen haben, ne, und wir haben es wirklich geschafft.
4: Das hat schon zusammengeschweißt. Viele, viele nette Leute, viele nette Gespräche, viel Motivation von vielen Leuten.
5: Toll! Einfach toll, unbeschreiblich eigentlich.
2: Es ist ein Riesenkomplex mitten im Ort gegenüber der Kirche. Partysaal, Kneipe, Jugendtreff, Hotel, Wohnungen, Gewerbefläche. Alles riecht noch nach Farbe und frischem Holz. Der Weg hierhin? 20.000 ehrenamtliche Arbeitsstunden, dazu Kosten von 2,5 Millionen Euro. Zuschüsse von der EU, dem Kreis und der Gemeinde, aber auch Privatspenden, Geld der Dorfbewohner. Denn den 3.300 Einwohnern war es wichtig, ihre mehr als 150 Jahre alte Kneipe und den Dorftreff zu erhalten, sagt Initiatorin Silke Gröninger.
6: Natürlich gehört eine Gaststätte und ein Saal zum Dorf dazu und gerade für unsere Größe ein Treffpunkt. Das ist total wichtig, weil ein Dorf letztendlich ausstirbt. Wenn man das nicht mehr hat.
2: Und deshalb wird es weiter auch Ehrenamtliche geben, die das Heseper Wirtshaus am Laufen halten. Die Location für künftige Vereinsfeste, Hochzeiten und Kaffeekränzchen in

0: Die Funkwelle bei uns bei NDR 1 Niedersachsen. Maurice ist erst 10 Jahre alt, seit seiner Geburt aber lebensbedrohlich krank. Er hat myotubuläre Myopathie. Nun werden Sie genauso wie ich zunächst mal sagen, was ist das denn? Das ist eine sehr schwerwiegende Krankheit, die führt zu einer Muskelschwäche. Und daher wird Maurice 24 Stunden beatmet. Die Betreuung und Pflege ist für seine Eltern allein nicht zu schaffen. Fachkräfte einer Kinderintensivpflege unterstützen daher zu Hause, begleiten ihn zur Schule und versorgen ihn auch nachts. Aber die Frage stellt sich aktuell, wie lange noch? Denn das fragen sich auch die Eltern vor allen Dingen. Denn die Versorgungsverträge zwischen dem Pflegedienst und der Krankenkasse, die wurden kurzfristig gekündigt. Betroffen sind allein in Hannover und der Region etwa 40 Familien. Henriette Luise Krömer, was bedeutet das für die Familien?
1: Vor allem große Unsicherheit und Verzweiflung. Der Pflegedienst ist für die Familien absolut essentiell. Im Zwei-Schichten-System überwachen die Pflegerinnen und Pfleger Maurice Vitalwerte, egal ob zu Hause oder in der Schule. Sie saugen sein Lungensekret ab, damit er nicht erstickt, und das alles auch nachts. Da müssen sie den 10-Jährigen zusätzlich im Bett verlagern, weil er sich wegen seiner Muskelschwäche nicht selbst bewegen kann. Ein Alltag ohne Unterstützung vom Pflegepersonal, das Ehepaar Bockstedte wüsste nicht, wie das funktionieren soll.
2: Wenn jetzt, sagen wir mal, überhaupt keiner mehr kommen würde und Maren macht dann halt grundsätzlich die Nächte, dann ist schon mal, kann sie schon mal nicht mehr arbeiten gehen. Das heißt, es fällt bei uns ein komplettes Gehalt weg.
1: So Vater Uwe Bockstedte.
0: Das klingt ja furchtbar. Wie kam es denn dazu, dass die Krankenkassen den Pflegedienst gekündigt haben?
1: Es gibt schon länger einen Konflikt zwischen den Krankenkassen und dem bundesweit aktiven ambulanten Pflegedienst Kiddyzeit aus Hannover. Der hängt zusammen mit einer Gesetzesänderung vor 2 Jahren. Wegen dieser Änderung hätten die Kassen mit dem Pflegedienst eigentlich schon lange neue Versorgungsverträge abschließen müssen. Die Kassen erheben aber schwere Vorwürfe wie Betrug gegen den Anbieter und wollen daher keine neuen Verträge mit ihm eingehen. Zwischenzeitlich haben Pflegedienst und Kassen weitergemacht auf Grundlage der bisherigen Verträge bis zur Kündigung durch die Kassen zum 24. April. Kiddyzeit entgegnet, die Vorwürfe würden sich auf Vorgänge aus der Vergangenheit beziehen und auf eine Führungsperson, die nicht mehr im Unternehmen sei. Der Pflegedienst geht juristisch gegen die Entscheidungen der Kassen vor. Betroffene Familien wie die von Maurice fühlen sich hängen gelassen, sind der Ansicht, dass dieser Streit auf ihrem Rücken ausgetragen wird.
0: Und wie soll es jetzt für die betroffenen Familien weitergehen?
1: Das ist schwer abzusehen. Familie Bockstedte hofft jeden Tag, dass eine Pflegekraft kommt. Es sei nämlich nicht leicht, einfach auf einen anderen Pflegedienst umzusteigen. Das hatte ihnen die Krankenkasse empfohlen.
2: Aber hier geht es ja nicht um Füße waschen, ne? Also es ist ja nicht ein Pflegedienst, der mal kurz eine halbe Stunde täglich rumkommt und irgendwie die Füße wascht, sondern das sind dann auf einmal wildfremde Leute, die nachts im Kinderzimmer bei uns sitzen sollen,
1: sagt Uwe Bockstedte. Die Familie ist zufrieden mit dem Anbieter. Sohn Maurice kennt seine Pflegerinnen und Pfleger teils viele Jahre. So ein Vertrauensverhältnis sei nicht schnell zu ersetzen, müsse erst mit der Zeit aufgebaut werden.
0: Da hoffen wir mal sehr auf eine Lösung. Danke an Henriette Luise Krömer für diese Informationen zu dieser doch sehr vielschichtigen Geschichte, die wir gerade hören mussten, auch wieder hier bei uns bei NDR 1 Niedersachsen. Hier gibt es noch einen aktuellen Verkehrsservice. Vorsicht auf der A28 Oldenburg-Leer. Zwischen Westerstede-West und Apenremel seine Unfallstelle, die noch nicht abgesichert ist.

0: So, kurz vor Ende der Funkwelle heute am Montag, 4. Mai, noch eine Geschichte aus dem kriminellen, kann man sagen, Milieu eigentlich. Viele von uns, die kaufen ja Dinge, weil wir glauben, dass seriöse Prominente dafür werben. Seriöse Prominente. Aber manchmal stecken dahinter Betrüger. Die Videos im Internet sind dann gefälscht. So ging es auch dem prominenten ARD-Journalisten und Mediziner Eckhard von Hirschhausen. Er ist diesen Fällen und den Mechanismen dahinter dann mal nachgegangen und heute um 20.15 Uhr läuft sein Film Hirschhausen und die Deepfake-Mafia im Ersten, also in der ARD. Sven Kästner aus der ARD-Wissenschaftsredaktion. Um welche Art Videos geht es denn da?
1: Ja, meist um kurze Clips, vor allem auf Social-Media-Plattformen, in denen dann ein vermeintlicher Eckhard von Hirschhausen für bestimmte Medizin wirbt. Zum Beispiel für falsche Tabletten gegen Diabetes, Schmerzmittel oder für Medikamente fürs schnelle Abnehmen. Allerdings, Hirschhausen hat damit gar nichts zu tun. Zum einen dürfen Ärzte in Deutschland ohnehin nicht für Medikamente werben und zum anderen handelt es sich um Scheinpräparate, die gar nicht wirken oder sogar gefährlich werden können. Die Betrüger missbrauchen den seriösen Ruf des Journalisten, ja, um Kranken das Geld aus der Tasche zu ziehen. Und als Hirschhausen die ersten dieser Videos sah, da war er geschockt, wie er selbst sagt.
2: Wenn ich diese Fakes höre, dann kriege ich manchmal Gänsehaut, weil ich natürlich genau weiß, das habe ich so nie gesagt. Und gleichzeitig muss man sagen, verdammt, das klingt wie ich und das war ich nicht. Und ich kann Ihnen sagen, das geht unter die Haut, das geht an die Substanz.
0: Und das war er jetzt aber wirklich. Wie geht denn der Betrug dann weiter, wenn Menschen die Videos sehen und dann auch für echt halten?
1: Na, wer an die Wirkung des Medikaments glaubt und aufs Video klickt, der kommt oft auf eine Website, wo er aufgefordert wird, seine Telefonnummer einzugeben. Und dann rufen Callcenter die Leute zurück. Wie das läuft, das schildert im Film ein Whistleblower, den Hirschhausen in Brasilien aufgespürt hat. In ausgeklügelten Gesprächen überreden die Betrüger ihre Opfer dazu, am besten gleich größere Mengen zu bestellen. Berufen sich oft sogar darauf, dass Eckhard von Hirschhausen das Pseudomedikament mitentwickelt habe. Und wenn die Leute später die Mittel dann bekommen und feststellen, dass die gar nicht wirken, dann ist es halt zu spät. Denn die Adressen der Verkäufer, die sind kaum rauszubekommen. Offenbar handelt es sich um ein Netz, das sich über mehrere Länder in Europa, Asien und Lateinamerika erstreckt. Reklamationen laufen also ins Leere. Die Betrogenen, die sehen ihr Geld nie wieder und sie leiden weiter an ihrer Krankheit.
0: Und welche Rolle spielen denn jetzt diese Social-Media-Betreiber dabei? Denn die spielen ja diese Werbung auf ihren Plattformen letztlich aus.
1: Ja, das muss man sagen, die mischen bei diesem Betrug quasi mit. Eckhard von Hirschhausen, der hatte den Facebook-Mutterkonzern Meta aufgefordert, die gefälschten Videos zu entfernen. Er hat über mehrere Instanzen geklagt, am Ende zwar Recht bekommen und trotzdem sind nach seinen Angaben 70% der Videos weiterhin abrufbar. Er selbst sagt dazu:
2: Meta macht nach durchgestochenen Informationen, die wir geprüft haben, geschätzt 10% des weltweiten Umsatzes im Jahr 2024 mit Fakes, mit Scam, mit gefälschten Anzeigen. Und das sind 16 Milliarden Dollar. Es geht also um unfassbar viel Geld.
1: Und deshalb ist Hirschhausens Forderung klar. Es braucht Gesetze, die solche Fälschungen mit real existierenden Personen unter Strafe stellen. Und Europa sollte rigoroser darauf pochen, dass die US-Tech-Konzerne in der EU geltende Gesetze zum Datenschutz auch wirklich einhalten.
0: Sven Kästner aus unserer ARD-Wissenschaftsredaktion. Und die Doku, wie gesagt, die läuft heute Abend um 20.15 Uhr in der ARD. Der Film Hirschhausen und die Deepfake-Mafia. Bei uns bei NDR1 Niedersachsen läuft jetzt noch ein aktueller Verkehrsservice. Vorsicht bitte auf der A7 Hamburg-Hannover zwischen Egesdorf und Efendorf. Da steht ein defekter LKW. Bitte fahren Sie da besonders aufmerksam.

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1: Vorsicht auf der A2 Berlin-Hannover, beidseitig zwischen Rastplatz Lorkberg Nord und Allerengersleben. Da läuft ein Mensch, eine Person. Vorsicht bitte auf der A7 Hamburg-Hannover zwischen Egesdorf und Evendorf. Da steht ein defekter LKW. A1 Hamburg-Osnabrück zwischen Euthen und Bremen-Arsten. 3 Kilometer stockender Verkehr vor der Baustelle dort. A2 Berlin-Hannover zwischen Irxleben und Alsleben stockt es auch an der Baustelle. A7 Hannover-Kassel zwischen Hedemünn und Kreuz Kassel-Mitte. 12 Kilometer stockender Verkehr. Auch hier wird gebaut. Und an der Elbfähre Glückstadt-Wischhafen aktuell 1 Stunde Wartezeit ab Glückstadt. Das war's von den Straßen und den Fähren. Jetzt unsere aktuelle Ausgabe 18 Uhr mit Philipp Kaute. Und danach die blaue Stunde. Schön entspannt am Montagabend. Viel Spaß dabei.
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2: Mit Philipp Kaute. Schönen guten Tag. Hier sind die Schlagzeilen. Verteidigungsminister Pistorius hält NATO weiter für abschreckungsfähig. Schadenssumme des Banküberfalls in Stur beträgt rund 2 Millionen Euro. Urlauber erhält wegen besetzter Sonnenliegen fast 1.000 Euro Geld zurück. Das Wetter. Im Norden trocken, im Süden regnerisch, nachts bei 13 Grad. Trotz des angekündigten Abzugs von US-Soldaten aus Deutschland, Bundesverteidigungsminister Pistorius hält die NATO weiter für abschreckungsfähig. Das sagte er heute bei einem Besuch des deutschen Heeres in Munster. Alicia Sprey, wie begründet er das?
3: Ganz überraschend kommt der angekündigte Truppenabzug aus Sicht von Boris Pistorius nicht, allenfalls der Zeitpunkt. Man habe sich seit 2023 darauf eingestellt, dass die USA weniger in der NATO machen werden, um sich stärker auf den Indo-Pazifik zu konzentrieren, sagte der SPD-Politiker. Die Zahl von 5.000 Soldaten sei bislang auch nicht offiziell bestätigt. Klar sei aber, es könnte Fähigkeitslücken geben, etwa bei weitreichenden Waffensystemen wie Tomahawk-Marschflugkörpern, so Pistorius. Er betont deshalb, Europa müsse hier eigenständiger werden. Es sei ein Kernziel, solche Fähigkeiten selbst zu entwickeln und Lücken gemeinsam zu schließen. Wie das Heer in Zukunft kämpfen könnte, davon konnte sich der Verteidigungsminister in Munster ein Bild machen. Denn am größten Standort des deutschen Heeres wurden ihm heute neue technische Systeme vorgeführt. Im Fokus vernetzte Gefechtsführung, Drohnenschwärme und sogenannte Kamikaze-Drohnen. Erst vergangene Woche hatte sich auch Bundeskanzler Merz diese Systeme in Munster angeschaut.
2: In der Innenstadt von Leipzig ist die Polizei derzeit im Großeinsatz. Dort ist ein Auto in eine Menschenmenge gefahren. Nach Angaben der Polizei wurden mehrere Menschen verletzt. Details sind noch nicht bekannt, also ob der Wagen absichtlich in die Gruppe gesteuert wurde oder ob es sich um einen Unfall handelt. Ort des Geschehens ist demnach die Grimmersche Straße, eine Einkaufsstraße in Leipzig nahe des Gewandhauses. Ein Polizeisprecher sprach von einer dynamischen Lage. Fast 3 Monate nach dem Bankeinbruch in Stur im Landkreis Diepholz hat die Polizei die Schadenssumme bekannt gegeben. Die Unbekannten haben demnach eine Beute von mehr als 2 Millionen Euro erzielt. Die Ermittler haben außerdem Fotos der Schließfächer veröffentlicht und sie erhoffen sich dadurch Hinweise. Fritzi Blömer, gibt es denn da schon Anhaltspunkte?
4: Noch nicht sehr viele. Eine Zeugin hatte damals 3 Männer in blauen Overalls gesehen, die in einem dunklen Auto geflohen sind. Die Ermittler hoffen durch das Portal jetzt auf weitere Hinweise, so ein Sprecher. Weil es anonym ist, sei die Hemmschwelle noch mal geringer. Außerdem hat die Polizei Bilder von verschiedenen Schmuckstücken veröffentlicht, die bei dem Einbruch gestohlen wurden. Ringe, Halsketten, Uhren, also wer hier etwas wiedererkennt, der kann sich dort ebenfalls melden. Nur wenige Tage vor dem Einbruch in Stur im Februar wurden auch in Wilhelmshaven Bankschließfächer aufgebrochen. Das Vorgehen sei ähnlich gewesen, hieß es damals von der Polizei. Auch mit 2 Einbrüchen in Gelsenkirchen und Halle in Westfalen könnte der Fall zusammenhängen. Das werde weiterhin geprüft, so die Staatsanwaltschaft Oldenburg. Man arbeite mit Hochdruck an dem Fall, heißt es von der Polizei. 11 Ermittler des Zentralen Kriminaldienstes der Polizeiinspektion Diepholz befassen sich damit.
2: Und den Link zum erwähnten Hinweisportal der Polizei finden Sie auf ndr.de/niedersachsen oder bei uns in der NDR Niedersachsen App. In Varel im Kreis Friesland wird schon länger Sonnenenergie auf eine besondere Weise genutzt. Heute hat Ministerpräsident Lies diese Photovoltaikanlage eröffnet. Sie steht auf einer wieder vernässten Moorfläche. Die Ständer mit den Solarmodulen sind bis zu 4,5 Meter tief in den Moorboden gerammt. Dieser Solarpark soll für mehr als 9000 Haushalte Strom liefern. Die Fläche ist ungefähr so groß wie 40 Fußballfelder. Ein Urlauber bekommt fast 1000 Euro vom Reiseveranstalter zurück, weil im Hotelpool viele Liegestühle mit Handtüchern belegt waren. Das hat das Amtsgericht Hannover entschieden. Für das Gericht steht fest, dass die Reise Mängel hatte, weil schon morgens um 6 Uhr früh alle Sonnenliegen belegt waren. Deshalb soll der Kunde fast 990 Euro vom Reiseanbieter erhalten. Er hatte Hotelpersonal und Reiseleitung im Griechenlandurlaub vergeblich darum gebeten, die Handtücher von den Liegen zu nehmen. Das Gericht spricht von einer Entscheidung in einem Einzelfall. Und hier ist das Wetter für Niedersachsen. Am Abend im Norden vereinzelt sonnig, im Süden stellenweise Regenschauer. In der Nacht dann vereinzelt schauerartiger Regen, an der Küste eher trocken, bis 12 Grad. Morgen ebenfalls zwischen Ostfriesland und der Elbmündung meist trocken. Im südlichen Niedersachsen viele Wolken, zeitweise Regen und nur noch maximal 15 Grad. Der Wind weht mäßig bis frisch aus Nord. Die Zeit 18.05 Uhr.
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1: Wir haben nur zwei kurze Hinweise. A2 Berlin-Hannover zwischen Irxleben und Eilsleben stockender Verkehr wegen Bauarbeiten. Und Autobahn 7 Hannover-Kassel zwischen Hedemünden und dem Kreuz Kassel-Mitte. 9 Kilometer stockender Verkehr wegen Bauarbeiten. Allen unterwegs eine sichere Fahrt.
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1: Achtung bitte auf der A2 Berlin-Hannover zwischen Irxleben und Eilsleben. 15 Kilometer stockender Verkehr wegen Bauarbeiten. A7 Hannover-Kassel zwischen Hedemünden und Kreuzkassel-Mitte. 10 Kilometer stockender Verkehr, auch dort, weil gebaut wird. Und A30 Rheine-Osnabrück, die ist zwischen Rheine und Rheine-Kanalhafen gesperrt. Eine Umleitung führt sie über die U17. Es ist 19 Uhr.
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1: Mit Philipp Kaute. Guten Abend. Die Schlagzeilen. Mindestens ein Mensch stirbt bei mutmaßlicher Autoattacke in Leipzig. Bahnersatzverkehr zwischen Hannover und Celle besteht offenbar Belastungstest. Ex-Freundin des verurteilten Staatsanwalts erhält Geldstrafe wegen Falschaussage. Das Wetter. Im Norden trocken, im Süden regnerisch, nachts bei 12 Grad. In Leipzig ist ein Auto in eine Menschenmenge gefahren. Dabei ist laut Polizei mindestens ein Mensch ums Leben gekommen. Weitere wurden verletzt. Den Fahrer hat die Polizei festgenommen. Aus Sachsen, Johannes Giesler.
2: Demnach hat ein PKW in der Grimmaischen Straße mehrere Menschen erfasst. Wie die Polizei mitteilte, gibt es ein Todesopfer. Außerdem gibt es zwei Schwerverletzte. Wie viele weitere Menschen verletzt sind, ist bislang unklar. Die Grimmaische Straße ist eine beliebte Einkaufsstraße und Fußgängerzone. Ein Rettungshubschrauber ist im Einsatz und landete auf dem Augustusplatz. Auf Bildern ist zu sehen, dass zahlreiche Rettungskräfte auch von Feuerwehr und Polizei im Einsatz sind. Die Polizei sperrte den Augustusplatz weiträumig ab. Der Fahrer des Fahrzeuges wurde nach Polizeiangaben festgenommen. Von ihm gehe derzeit keine Gefahr mehr aus, hieß es. Unklar ist, ob es sich um eine vorsätzliche Amokfahrt oder um einen Unfall handelt. Auch über den genauen Hergang sowie ein mögliches Motiv des Fahrers gibt es bislang keine Informationen.
1: Die NATO ist weiter fähig zur Abschreckung. Davon geht jedenfalls Verteidigungsminister Pistorius aus. Bei einem Besuch des deutschen Heers in Munster sagte Pistorius, der angekündigte Truppenabzug der USA sei nicht ganz überraschend. Schon vor 3 Jahren sei klar gewesen, dass die USA sich weniger in der NATO engagieren würden. Er rief Europa auf, militärisch eigenständiger zu werden. Die US-Regierung will mindestens 5000 Streitkräfte aus Deutschland abziehen. 10 Wochen lang wird die Bahnstrecke Hannover-Hamburg jetzt saniert. Heute musste sich der eingerichtete Ersatzverkehr erstmals bei Berufspendlern bewähren. Henrik Zinn, wie ist das gelaufen?
3: Zwischen Hannover und Celle, also da, wo die Strecke schon gesperrt ist und gar keine Züge mehr rollen, war es durchaus stressig. Das lag vor allem daran, dass der Busverkehr noch an der einen oder anderen Stelle hakt. Beispielsweise kamen die Ersatzbusse in beide Richtungen nur einmal die Stunde. Wenn die Reisenden diesen Bus also verpasst hatten, mussten sie 60 Minuten ausharren. Und dass sie ihn verpassen, ist gar nicht mal so unrealistisch, denn wegen den Baustellen gibt es zahlreiche Verspätungen. Das Problem zumindest heute haben die Busse nicht gewartet und wir haben auch mit Pendlern gesprochen, die genau aus diesem Grund alle ihre Termine verschieben mussten. Geordneter verlief es zumindest im Norden, zum Beispiel zwischen Lüneburg und Hamburg, also da, wo erst im zweiten Abschnitt gebaut wird. Laut Stefan Kindermann vom Fahrgastbeirat im Landkreis Harburg gab es überraschend wenig Störungen in seinem Bereich. Allerdings sei der Montag ein beliebter Homeoffice-Tag, deshalb dürfe man keine voreiligen Schlüsse ziehen. Die Bahn sagt zwar, dass die Reisenden ihre Ziele heute zuverlässig erreicht hätten, aber von einer entspannten Reise dürfte wohl kaum jemand sprechen.
1: Nach dem Prozess gegen einen korrupten Staatsanwalt in Hannover ist jetzt seine frühere Lebensgefährtin verurteilt worden. Die 28-Jährige muss wegen Falschaussagen eine Geldstrafe von 12.600 Euro zahlen. Das hat das Amtsgericht Hannover entschieden. So hatte die Frau zum Beispiel gesagt, ihr Partner habe als Staatsanwalt keine Informationen mit ihr geteilt. Eine WhatsApp-Nachricht las sich dagegen anders. Die Anklage hat der Frau dann auch im Prozess bewusste Lügen vorgeworfen. Ihr früherer Partner hatte Details aus Ermittlungen an Drogenhändler weitergegeben und wurde dafür verurteilt. Die Klosterkammer Hannover unterstützt 18 Initiativen in Niedersachsen. Sie stellt 240.000 Euro bereit. So erhält die evangelisch-reformierte Gemeinde Osnabrück für die Dachsanierung der Bergkirche 40.000 Euro. Gefördert wird auch ein inklusives Konzertprojekt in Gehrden in der Region Hannover. Außerdem bezuschusst wird ein Verein in Hannover mit dem Projekt Gemeinsam kochen, gemeinsam wachsen, in dem junge Menschen mit unterschiedlicher sozialer und kultureller Herkunft zusammenkommen. Und hier ist das Wetter für Niedersachsen. Am Abend im Norden vereinzelt sonnig, im Süden dann stellenweise mehr Regenschauer, in der Nacht dann auch schauerartiger Regen möglich. An der Küste ist es eher trocken, bis 12 Grad. Morgen ebenfalls zwischen Ostfriesland und der Elbmündung meist trocken, im südlichen Niedersachsen viele Wolken, zeitweise Regen und es wird kühler, maximal 15 Grad. Der Wind weht mäßig bis frisch aus Nord. Die Zeit jetzt 19.05 Uhr.
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1: A2 Berlin-Hannover zwischen Irxleben und Eilsleben. 10 Kilometer stockender Verkehr wegen Bauarbeiten. Und A7 Hannover-Kassel zwischen Lutherberg und Kreuz Kassel-Mitte. 6 Kilometer stockender Verkehr. Auch in diesem Fall weiter gebaut wird. Es ist 20 Uhr.
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1: Mit Philipp Kaute. Guten Abend. Die Schlagzeilen. Polizei meldet 2 Tote nach mutmaßlicher Amokfahrt in Leipzig. Polizei lässt 2 Verdächtige nach Gewalttat in Rinteln wieder frei. Bahnersatzverkehr zwischen Hannover und Celle besteht offenbar Belastungstest. Das Wetter. Im Norden trocken, im Süden regnerisch. Nachts bei 12 Grad. In Leipzig ist ein Auto in eine Menschenmenge gefahren. Dabei sind laut Polizei 2 Menschen ums Leben gekommen. Weitere wurden schwer verletzt. Sachsens Ministerpräsident Kretschmer spricht von einer mutmaßlichen Amokfahrt. Die Polizei hat den verdächtigen Autofahrer festgenommen. Es handelt sich um einen 33-jährigen Deutschen. Roland Künke in Leipzig. Was ist über das Geschehen noch bekannt?
2: Nach bisherigen Informationen ist tatsächlich ein Fahrer mit seinem PKW vom Augustusplatz aus über die Grimmersche Straße in Richtung Marktplatz gefahren. Erst da konnte das Auto dann gestoppt werden. Unterwegs sind viele Personen erfasst worden, verletzt worden. Aber hier auf dem Augustusplatz stehen noch Rettungsfahrzeuge en masse, bereit jederzeit zu helfen, wenn es hier noch irgendeine Situation geben könnte. Inzwischen war auch Oberbürgermeister Burkhard Jung hier, hat ein kurzes Statement gegeben. Er sei erschüttert über das, was hier passiert sei. Man habe immer versucht, die Innenstadt auch offen zu halten und dann passiere so etwas. Er finde keine Worte und ist in Gedanken bei den Opfern und deren Angehörigen.
1: Ein deutsches Minenjagdboot ist heute von Kiel aus Richtung Mittelmeer aufgebrochen, mit rund 40 Soldaten an Bord. Sie sollen sich für einen möglichen Einsatz in der Straße von Hormus bereithalten. Die Bundesregierung nennt immer wieder Bedingungen für einen solchen Einsatz in der Region. Der Iran-Krieg muss zu Ende sein und der Bundestag muss einem solchen Einsatz zustimmen. Nach dem Tod zweier Imbissbetreiber aus Rinteln im Kreis Schaumburg ermittelt die Polizei weiter zu den Hintergründen. Sie hat auch eine Mordkommission gebildet. 2 tatverdächtige Männer sind inzwischen wieder freigelassen worden. Wilhelm Purg in Rinteln. Warum das?
3: Die Staatsanwaltschaft in Bückeburg hält sich dazu sehr bedeckt. Es liege kein dringender Tatverdacht vor, die beiden seien aber weiterhin verdächtig. Die Obduktion, so Staatsanwalt Nils Holger 30, habe bestätigt, dass beide Opfer gewaltsam ums Leben gekommen seien. Ansonsten macht die Staatsanwaltschaft keine weiteren Angaben zum Tatablauf oder zum Motiv. Am Samstag war die Frau und ihr Lebensgefährte in ihrem Haus im Ortsteil Steinbergen gefunden worden. Auf die Nachricht reagierten viele Menschen in Rinteln sehr betroffen. Das Paar war bekannt. Im Industriegebiet betrieben die beiden einen Imbiss. Direkt daneben haben viele Menschen Kerzen entzündet und Blumen abgelegt.
1: Der Bahnersatzverkehr zwischen Celle und Hannover ist offenbar ohne große Probleme gestartet. Die Bahn spricht davon, Fahrgäste würden ihre Ziele zuverlässig erreichen. NDR-Recherchen haben ergeben, dass Busse nur vereinzelt nicht gekommen sind oder dass Pendlerinnen und Pendler teils eine Stunde warten mussten. In diesem Abschnitt wird die Zugstrecke erneuert. Ein Urlauber bekommt fast 1.000 Euro vom Reiseveranstalter zurück, weil am Hotelpool viele Liegestühle mit Handtüchern belegt waren. Das hat das Amtsgericht Hannover entschieden. Für das Gericht steht fest, dass die Reise Mängel hatte, weil schon morgens um 6 Uhr früh alle Sonnenliegen belegt waren. Deshalb soll der Kunde fast 990 Euro vom Reiseanbieter erhalten. Er hatte Hotelpersonal und Reiseleitung im Griechenlandurlaub vergeblich darum gebeten, die Handtücher von den Liegen zu nehmen. Das Gericht spricht von einer Entscheidung im Einzelfall. Ein Lottospieler in Ostfriesland hat rund 1,2 Millionen Euro gewonnen. Laut Lotto Niedersachsen hat der Spieler im Kreis Aurich 6 richtige getippt, allerdings ohne die korrekte Superzahl. Der Jackpot, der insgesamt, bleibt weiterhin unangetastet. In diesem Jahr konnten sich bislang 5 Spielerinnen und Spieler in Niedersachsen über einen Millionengewinn freuen. Und hier ist das Wetter für Niedersachsen. Am Abend im Norden noch vereinzelt sonnig, im Süden stellenweise Regenschauer. In der Nacht dann schauerartiger Regen möglich, an der Küste eher trocken, maximal 12 Grad. Morgen ebenfalls zwischen Ostfriesland und der Elbmündung meist trocken. Im südlichen Niedersachsen viele Wolken, zeitweise auch Regen und nur noch maximal 15 Grad. Es wird also etwas kühler. Der Wind weht mäßig bis frisch aus Nord. Die Zeit 20.05 Uhr.
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1: Bei mir in Vechta geht jetzt gerade die Sonne unter. Schön. Vielleicht können Sie einmal alles zur Seite legen und aus dem Fenster gucken oder nach draußen gehen. Schauen Sie doch mal an den Himmel. Vielleicht sehen Sie ja auch, wie bei Ihnen die Sonne untergeht oder gerade untergegangen ist. Auf den Nordseeinseln ist dieser Moment immer ein Happening. Man geht abends zum Strand, nimmt einen Drink und hofft auf den perfekten Sonnenuntergang. Manchmal applaudieren die Leute ja sogar, wenn die Sonne es geschafft hat. Eigentlich doch merkwürdig, denn die Sonne geht ja jeden Tag auf und auch wieder unter. Aber irgendwie faszinieren uns Menschen all die Sachen, die so am Himmel vor sich gehen. Kommen Sie gut durch die Nacht und bleiben Sie behütet. Schwester Kerstin Marie Beretz von der katholischen Radiokirche.
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1: Um 21 Uhr mit Juliette Groß. In der Leipziger Innenstadt ist ein Auto in eine Menschenmenge gefahren. Laut Polizei gibt es mindestens 2 Todesopfer und mehrere Verletzte. Bei dem Fahrer handelt es sich um einen 33-jährigen Mann mit deutscher Staatsangehörigkeit. Er wurde festgenommen. Oberstaatsanwältin Claudia Laube zum Stand der Ermittlungen.
2: Wir haben eine hohe Vielzahl von Verletzten und deswegen hat die Staatsanwaltschaft Leipzig ein Verfahren eingeleitet wegen versuchten Mordes in mindestens 2 Fällen und Mordes in 2 vollendeten Fällen, neben weiterer Delikte. Wir gehen von einer Amoktat aus. Es gibt keine Anhaltspunkte für irgendeine andere Lesart. Es gibt keinerlei Anhaltspunkte für einen weiteren Tatbeteiligten.
1: Die Leipziger Oberstaatsanwältin Claudia Laube. In der Straße von Hormus ist es zu Gefechten zwischen den USA und dem Iran gekommen. Nach US-Angaben wurden 6 iranische Boote versenkt, nachdem diese in der Meerenge zivile Schiffe angegriffen hätten. Auch die Vereinigten Arabischen Emirate melden Attacken aus dem Iran. Aus Kairo, Anna Osius.
3: Im Industriegebiet der Hafenstadt Fujairah brach nach einem Drohnenangriff ein Großbrand aus. Der Zivilschutz sei dabei, die Lage unter Kontrolle zu bringen, hieß es. Außerdem mussten die Vereinigten Arabischen Emirate nach Angaben der Armee 3 iranische Raketen abfangen. Eine weitere Rakete sei im Meer niedergegangen. Die Zwischenfälle in den Emiraten stellen nun die bislang gefährlichste Eskalation seit Beginn der Waffenruhe Anfang April dar. Eine Reisewarnung des Auswärtigen Amtes für Reisen in die Emirate war just vor wenigen Tagen aufgehoben worden.
1: Russland setzt am 8. und 9. Mai seine Angriffe auf die Ukraine aus. Laut dem Verteidigungsministerium hat Präsident Putin die 2-tägige Waffenruhe angeordnet. Am 9. Mai feiert Russland den Sieg über Nazi-Deutschland. Die traditionelle Militärparade in Moskau wird ohne Waffenschau ablaufen. Grund ist wohl die steigende Zahl ukrainischer Drohnenattacken auf russisches Gebiet. Grüne, SPD und Linke ziehen sich in einer koordinierten Aktion vom Internetdienst X zurück. Die Plattform sei in den letzten Jahren im Chaos versunken, hieß es in einer Mitteilung. Politische Debatten lebten vom Austausch der Menschen erreiche und informiere. X hingegen fördere zunehmend Desinformation. Der Schritt betrifft den Angaben zufolge sowohl die offiziellen Accounts von SPD, Grünen und Linken als auch die von Spitzenpolitikern der 3 Parteien. Tech-Milliardär Elon Musk hatte den Mitteilungsdienst Twitter 2022 gekauft und in X umbenannt. Das waren die Nachrichten. Das Wetter in Norddeutschland. Nachts meist trocken, von Süden Schauer, vereinzelt Gewitter, Tiefstwerte 12 bis 3 Grad. Morgen Regen und einzelne Gewitter, gebietsweise heiter, Höchstwerte 12 bis 18 Grad. Am Mittwoch im Süden Regen, im Norden mehr Sonne. Es ist 21.03 Uhr.
4: Und das ist der Verkehrsservice für den ARD-Abend. Mit der A1 Richtung Saarbrücken zwischen Wildeshausen West und dem Dreieck Allhorner Heide wegen einer Nachtbaustelle gesperrt. A4 Frankfurt Richtung Dresden zwischen Glauchau Ost und Hohenstein-Ernsthal wegen Bauarbeiten bis ca. 5 Uhr in der Früh gesperrt. Dann die A4 Richtung Frankfurt zwischen Sättelstedt und Eisenach Ost, Stau nach einem Unfall plus 30 Minuten kommen obendrauf. Die A7 Ulm Richtung Hamburg zwischen Bockenheim und dem Dreieck Salzgitter nach einem Unfall Vollsperrung. A14 Richtung Magdeburg zwischen Leipzig Messegelände und Leipzig Nord noch Stau wegen Bergungsarbeiten. Nach dem LKW-Unfall von heute dauert es dort 2 Stunden momentan länger. Die A59 Düsseldorf Richtung Köln ist zwischen dem Dreieck Monheim Süd und dem Kreuz Leverkusen West wegen Arbeiten an der Leverkusener Brücke gesperrt. Die A71 Richtung Schweinfurt zwischen Gräfenroda und Oberhof wegen Tunnelwartungsarbeiten bis ca. 6 Uhr in der Früh gesperrt. Los geht für Sie, eine gute Fahrt.
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4: Mit Markus Poschlott. Hello.

Song in den Sonnenuntergang, aber der ist längst passiert. Hier ist der ARD-Abend, 21.12 Uhr ist es. Jetzt kommt ein Song von Chris de Burgh. Dachten viele mal, boah, schöner Song rund um das Thema Fernweh. Aber nee, es geht um eine andere Ebene. Es geht ums Weggehen, ums Aufbrechen und vielleicht auch ein bisschen ums Abschied nehmen. Dieses Bild steht für Segeln. Sailing Away, hier ist Chris de

Das ist Annette Louisanne. Das Gefühl, eine schöne, entspannte Nummer für ihren Montagabend. Ja, der ARD-Abend hat natürlich heute auch wieder ein offenes Ohr für Sie. Ja, ganz gleich, was Ihnen heute durch den Kopf geht, können Sie uns gerne schreiben. ard-abend@mdr.de oder natürlich können Sie auch durchrufen. Ne? Telefon kostenfrei, die 0800 80 80 110. Und klar, ja, heute ist Leipzig großes Thema. Logisch, wir gucken natürlich in ein paar Minuten auch wieder auf das, was es da Neues dazu zu sagen gibt. Wenn man das so sagen kann. Hall & Oates, bis dahin.

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3: Tja, ein Thema beherrscht heute seit dem späten Nachmittag die Nachrichten. In der Leipziger Innenstadt ist ein Mann mit seinem Auto in eine Menschenmenge gefahren. Zwei Menschen sind dabei ums Leben gekommen. Inzwischen spricht die sächsische Politik auch von einer Amokfahrt. Axel Schuh, Leiter der Branddirektion Leipzig, sagt dazu:
4: Initial sind Notrufe in der Leitstelle angekommen. Die haben berichtet von einem PKW in Menschenmenge. Aus aktueller Sicht stellt sich so dar, dass ein PKW hier im Augustusplatz eingefahren ist in die Grimmaische Straße, ist durchgefahren bis auf den Markt. Die wurden unmittelbar von Ersthelfern versorgt und dann von dem Rettungsdienst aufgenommen und in die Notaufnahmen transportiert. Wir haben etwa darüber hinaus 20 Betroffenen und haben ungefähr 40 Feuerwehrkräfte und 40 rettungsdienstliche Kräfte im Einsatz, inklusive zweier Hubschrauber.
3: Die Polizei sucht nach Zeugen und hat deswegen ein Hinweisportal und auch ein Hinweistelefon freigeschaltet. Dort können sich Betroffene melden und auch Zeugen, die dabei gewesen sind, heute Nachmittag gegen 16.45 Uhr in der Leipziger Innenstadt und die vielleicht Fotos und Videos gemacht haben, werden gebeten, die in diesem Hinweisportal hochzuladen. Und wenn es was Neues gibt aus Leipzig, hören Sie es natürlich hier bei uns im ARD-Abend. Jetzt ist es 21.31 Uhr. Wir schauen auf die Straßen und haben die A1 zu vermelden. Richtung Saarbrücken zwischen Wildeshausen West und im Dreieck Alhorner Heide wegen einer Nachtbaustelle gesperrt. Die A4 Frankfurt Richtung Dresden zwischen Glauchau Ost und Hohenstein Ernsthal wegen einer Fahrbahnerneuerung oder wegen Fahrbahnarbeiten bis ca. um 5 Uhr morgens gesperrt. A4 Richtung Frankfurt zwischen Sättelstedt und Eisenach Ost. Stau nach einem Unfall. Eine vierte Stunde kommt oben drauf. A7 Ulm Richtung Hamburg zwischen Bockenem und dem Dreieck Salzgitter nach einem Unfall. Vollsperrung. A14 Richtung Magdeburg zwischen Leipzig Messegelände und Leipzig Nord. Noch immer Stau wegen der Bergungsarbeiten nach dem LKW-Unfall. Eine Stunde 15 dauert es länger. Die A59 Düsseldorf Richtung Köln zwischen dem Dreieck Monheim Süd und dem Kreuz Leverkusen West wegen Arbeiten an der Leverkusener Brücke gesperrt. Und die A71 Richtung Schweinfurt zwischen Gräfenroda und Oberhof wegen Tunnelwartungsarbeiten bis ca. 6 Uhr gesperrt. Das war's. Ich wünsche Ihnen eine gute Fahrt durch den Abend.
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3: Mit Markus Poschlott und besten Grüßen hier aus dem Funkhaus von MDR Sachsen-Anhalt in Magdeburg. Bruce Springsteen, I'm on fire.

Die Nummer war gut durchdacht. Die Bee Gees und Alone sind damit extra ins Studio gegangen, haben es aufgenommen, sich vorher einen Text überlegt. Und dann gibt's auch Songs, die entstehen tatsächlich einfach so beim Machen. Und so war es auch hier. Eigentlich war diese Nummer eine absolute B-Seite, ein Lückenfüller. Die Band Steam oder Steam System, die gibt's eigentlich gar nicht. Es ist ein Studioprojekt. Und ja, gerade diese Nebenbei-Nummer wurde auf einmal ein Riesenhit. Aus vielen Stadien nicht mehr wegzudenken. Na, hey, kiss him goodbye. Hier ist Steam System.

0: Das ist der ARD-Abend mit Musik von Yazoo, Don't Go. Und natürlich geht der Blick heute Abend bei uns auch nach Leipzig. Nein, in der Leipziger Innenstadt ist ein Mann mit seinem Auto in eine Menschenmenge gefahren. Es wird von einer Amokfahrt gesprochen. Zwei Menschen sind dabei ums Leben gekommen. Das macht uns alle betroffen. Also hier sitzt ein Leipziger am Mikrofon. Wir senden aus Magdeburg, Sie verstehen. Dazu kommen natürlich auch viele Anrufe von Ihnen und viele Mails, die auch Ihr Mitgefühl ausdrücken wollen. Das will ich an der Stelle auch auf jeden Fall mal sagen. Und wir gucken aber auch natürlich zur Nachrichtenlage. Und zum Täter aus Leipzig soll es auch neue Informationen geben. Arndt Groß weiß da mehr.
1: Die Leipziger Polizei hat ein Hinweisportal freigeschaltet. Zeugen können Videos oder Fotos hochladen mit Hinweisen zum Tathergang. Der mutmaßliche Fahrer des Wagens wurde von der Polizei festgenommen. Dabei handelt es sich um einen 33 Jahre alten Deutschen, der in der Region Leipzig wohnen soll. Der sächsische Innenminister Armin Schuster von der CDU sagte, es sei von einem Amoktäter auszugehen. Bisher gibt es keinen Hinweis auf einen Anschlag. Eine Gefahr für die Bevölkerung bestehe nicht. Möglicherweise ist der mutmaßliche Täter psychisch erkrankt. Es gibt Hinweise, dass der Mann erst vor kurzem aus der Psychiatrie entlassen wurde. Das meldet MDR Investigativ. Der mutmaßliche Täter war am späten Nachmittag mit einem weißen Auto vom Leipziger Augustusplatz kommt, mehrere hundert Meter durch die Fußgängerzone bis zum zentralen Marktplatz gerast und hat dabei zahlreiche Menschen angefahren. Der Mann habe bei der vorläufigen Festnahme keinen Widerstand geleistet. Von der mutmaßlichen Amokfahrt sind laut Polizei 80 Menschen betroffen. Nicht klar ist, ob alle körperliche Verletzungen davon trugen. Allerdings, zwei Menschen sind bei der Tat in Leipzig ums Leben gekommen.
0: Wir halten Sie natürlich auch heute Abend und auch in der Nacht auf dem Laufenden.
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Afterglow. Das singt Ed Sheeran hier im ARD-Abend Afterglow. Es ist 21 Uhr und gleich 52 Minuten. Wir gucken noch mal kurz auf die A14 Richtung Magdeburg. Da gab es ja einen LKW-Unfall heute früh schon. Und zwischen Leipzig-Messegelände und Leipzig-Nord gibt es weiterhin noch Stau wegen Bergungsarbeiten. Dort brauchen Sie ordentlich Geduld. 1:15 dauert es dort länger. Wie sonst auf den Straßen aussieht und was ist noch abseits der schlimmen Meldung aus Leipzig noch Neues gibt, hören Sie gleich bei uns im ARD-Abend in den Nachrichten.

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1: Um 22 Uhr mit Juliette Groß. In der Leipziger Innenstadt hat ein Mann mit seinem Auto mindestens 2 Menschen getötet. Offenbar handelt es sich um eine Amoktat. Aus der NDR Nachrichtenredaktion Martin Seiler.
2: Mehrere Passanten wurden verletzt, manche schwer. Viele Augenzeugen erlitten einen Schock. Bei dem Fahrer handelt es sich um einen 33-jährigen Deutschen aus dem Raum Leipzig. Er konnte festgenommen werden und habe sich dabei nicht gewehrt, hieß es. Über das Motiv des Mannes ist nichts bekannt. Hinweise auf weitere Beteiligte gibt es laut Staatsanwaltschaft nicht. Sie ermittelt wegen des Verdachts des zweifachen Mordes und des versuchten Mordes. Nach MDR-Informationen gibt es Hinweise darauf, dass der Festgenommene erst kürzlich aus einer Psychiatrie entlassen wurde.
1: In der Straße von Hormus beschießen sich offenbar iranische und amerikanische Streitkräfte. Das US-Militär hatte nach eigenen Angaben mehrere feindliche Boote versenkt. Die Vereinigten Arabischen Emirate melden Angriffe durch Drohnen und Raketen. Aus Istanbul Simon Riesche.
3: Wenn sich das alles so bestätigt, dann zeigt das, dass der Iran nach diesen jüngsten Entwicklungen offenbar wieder dazu übergeht, arabische Nachbarstaaten am Golf anzugreifen. In diesem Fall die Vereinigten Arabischen Emiraten, denen der Iran ja vorwirft, ein Verbündeter der USA und Israels zu sein. Das emiratische Verteidigungsministerium spricht von Marschflugkörperangriffen, von Drohnenangriffen. Eine Ölanlage soll dabei in Brand geraten sein. Also das sind dramatische Entwicklungen. Die Zeichen stehen einmal mehr auf Eskalation und nach Waffenruhe sieht das Ganze überhaupt nicht mehr aus.
1: Im Krieg gegen die Ukraine hat Russland eine einseitige Waffenruhe für den 8. und 9. Mai ausgerufen. Die Ukraine reagierte mit einer eigenen einseitigen Waffenruhe. Diese soll schon am 6. Mai beginnen. Wie lange sie gelten soll, ließ Präsident Zelensky offen. Am 9. Mai feiert Russland den Sieg über Nazi-Deutschland. Sollte Kiew die Feier stören, so das Verteidigungsministerium, werde es einen massiven Vergeltungsangriff geben. Unter den 3 Todesopfern auf einem Kreuzfahrtschiff im Atlantik befindet sich ein Deutscher. Der Mann sei bereits am Samstag aus ungeklärter Ursache gestorben, erklärte das niederländische Kreuzfahrtunternehmen. Die Weltgesundheitsorganisation geht von einem Ausbruch des Hunter-Virus an Bord aus, das eigentlich durch Nagetiere übertragen wird. An Bord der MV Hondius sind knapp 150 Menschen. Das Schiff liegt weiter vor der westafrikanischen Küste. Das waren die Nachrichten. Das Wetter in Deutschland. In der Nacht im Norden und Süden meist trocken, sonst gebietsweise Schauer oder Gewitter, Tiefstwerte 13 bis 3 Grad. Morgen im Norden und Süden oft trocken, sonst zeitweise Regen oder Gewitter, Höchstwerte 12 Grad auf den Nordseeinseln bis 26 Grad in Niederbayern. Am Mittwoch Wolken, Schauer und Gewitter, im äußersten Norden freundlicher, 10 bis 22 Grad. Am Donnerstag gebietsweise Regen, es ist 22.03 Uhr.
4: Und das ist der Verkehrsservice für den ARD-Abend mit der A1 Richtung Saarbrücken zwischen Wildeshausen West und dem Dreieck Ahlhorner Heide wegen einer Nachtbaustelle gesperrt. Die A4 Frankfurt Richtung Dresden zwischen Glauchau Ost und Hohenstein Ernsthal wegen Fahrbahnarbeiten bis ca. 5 Uhr morgens gesperrt. Die A7 Ulm Richtung Hamburg zwischen Bockenheim und dem Dreieck Salzgitter nach einem Unfall Vollsperrung. A14 Richtung Magdeburg zwischen Leipzig-Messegelände und Leipzig-Nord wegen Bergungsarbeiten noch Stau. Es dauert eine Stunde und 15 Minuten länger. Die A59 Düsseldorf Richtung Köln zwischen dem Dreieck Monheim-Süd und dem Kreuz Leverkusen-West gesperrt. Dann die A71 Richtung Schweinfurt zwischen Gräfenroda und Oberhof wegen Tunnelwartungsarbeiten bis 6 Uhr gesperrt. Und damit Ihnen eine gute Fahrt durch den Abend.
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4: Mit Markus Poschlott. Guten Abend.

ist ABBA mit Mamma Mia in ihrem ARD-Abend. Jetzt mit einem Song, der irgendwo so ein bisschen rätselhaft bleibt. R.E.M. aus dem Jahr 1992 mit Man on the Moon. In dem Song geht es um einen Comedian und um die Frage, was man eigentlich glauben kann und was nicht. Das ist ein nebulöser Song, aber ein großer Hit aus dem Jahr 92. R.E.M. Rapid Eye Movement mit ihrem großen Hit Man on the Moon im ARD-Abend.

Herbert Grönemeyer fragt, was soll das im ARD-Abend? Was soll das? Will Harry Styles im nächsten Jahr wirklich 5-mal das Tempelhofer Feld in Berlin bespielen? Angeblich ist das in Planung. Offiziell bestätigt ist es aber immer noch nicht, aber zuzutrauen wäre es ihm. Mal gucken, wir bleiben da dran.

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1: Das ist der ARD-Abend mit dem kurzen Blick auf die Nachrichtenlage. In der Leipziger Innenstadt ist ein Mann mit seinem Auto in eine Menschenmenge gefahren. Zwei Menschen sind dabei ums Leben gekommen. Etliche sind verletzt worden. Lukas Görlach fasst die Ereignisse des Tages noch einmal zusammen.
2: Bis in die Nacht laufen die Untersuchungen in der Leipziger Innenstadt, dem Tatort. Einige Stunden zuvor war hier der mutmaßliche Täter mit seinem Auto durch die Grimmarsche Straße gefahren, einer zentralen Einkaufsstraße und Fußgängerzone in der Stadt. Ein Augenzeuge.
3: Ich war auf der Grimmarschen Straße, da am Museum, und plötzlich habe ich die Schreie gehört, wie alle geschrien haben, alle zur Seite. Und dann hat man den Motor aufbrummen hören und dann ging das ja alles ganz schnell. Das Auto ist da vorbei, du hast die Person auf dem Auto gesehen und dann sind alle zur Seite und dann war das Auto vorbei und dann haben sich alle angeguckt und haben geguckt, wie man halt mit der Situation umgeht.
2: Die Polizei habe den mutmaßlichen Täter noch in seinem Fahrzeug festnehmen können. Er habe keinen Widerstand geleistet, so Leipzigs Polizeipräsident René Demmler. Die Leipziger Polizei hat ein Hinweisportal freigeschaltet. Zeugen können hier Fotos oder Videos hochladen mit Hinweisen zum Tathergang. Gegen den mutmaßlichen Täter, einen 33-jährigen Deutschen, wurde von der Staatsanwaltschaft Leipzig ein Ermittlungsverfahren eingeleitet. Leipzigs Oberbürgermeister Burkhard Jung dankte allen Rettungskräften und drückte den Opfern und ihren Angehörigen seine Anteilnahme aus.
4: Man findet gar nicht die richtigen Worte für diese fürchterliche Amokfahrt. Die Gedanken sind natürlich jetzt bei den Opfern, bei den Angehörigen, bei den Menschen, die auch psychisch das kaum ertragen können. Wir haben ein Kriseninterventionsteam gebeten, die Menschen zu begleiten, da zu sein für die Opfer und für die Angehörigen. In der Oper ist dort ein Stützpunkt eingerichtet worden.
2: Auch Sachsens Innenminister Armin Schuster von der CDU sprach am Abend von einer Amokfahrt. Bisher gäbe es keine Hinweise auf einen Anschlag.
5: Wir haben es mit hoher Wahrscheinlichkeit zum Stand jetzt mit einem Einzeltäter zu tun. Und es ist ein Amoktäter. Wir gehen also davon aus, dass Leipzig absolut sicher ist, man sich auch sicher in der Fußgängerzone wieder bewegen kann.
2: Insgesamt sind laut Polizei 80 Menschen von der Amokfahrt betroffen. Nicht klar ist, ob alle körperliche Verletzungen davon trugen. Wohnen soll der tatverdächtige Mann in der Region Leipzig. Möglicherweise ist der Mann psychisch erkrankt. Es gibt Hinweise, dass er erst vor kurzem aus einer psychiatrischen Einrichtung entlassen wurde. Das meldet MDR Investigativ.
1: Dankeschön an Lukas Görlach. Es ist 22.32 Uhr. Wir schauen auf die Straßen. Das ist der Verkehrsservice für den ARD-Amt. Mit der A1 Richtung Saarbrücken zwischen Wildeshausen West und dem Dreieck Alhorner Heide wegen einer Nachtbaustelle gesperrt. A4 Frankfurt Richtung Dresden zwischen Glauchau Ost und Hohenstein-Ernsthal wegen Bauarbeiten bis ca. 5 Uhr gesperrt. A14 Richtung Magdeburg zwischen Leipzig Messegelände und Leipzig Nord 4 Kilometer Stau wegen Bergungsarbeiten. Es dauert noch eine Dreiviertelstunde länger. Die A59 Düsseldorf Richtung Köln zwischen dem Dreieck Monheim Süd und dem Kreuz Leverkusen West wegen Arbeiten an der Leverkusener Brücke gesperrt. Die A71 Richtung Schweinfurt zwischen Gräfenroda und Oberhof wegen Tunnelwartungsarbeiten bis 6 Uhr in der Früh gesperrt. Ich wünsche Ihnen eine gute Fahrt durch den Abend.
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1: Mit Markus Poschlott und besten Grüßen aus Magdeburg. Hallihallo.

Die Human League und Human im ARD-Abend. Guten Abend ins ganze Land. Schön, dass Sie uns hören. Wir spielen jetzt Musik aus dem Jahr, in dem der Herr der Ringe in die Kinos gekommen ist. The Two Towers, damals Eminem mit Without Me, auch überall in aller Mund und aller Ohren vor allem war. Und der Euro als Bargeld eingeführt wurde. 2002 war das. Da kommt Anastacia mit ihrem großen Hit One Day in Your Life.

Das sind Smokey mit O'Carroll in ihrem ARD-Abend, der gleich O'Magic zur ARD-Hitnacht wird. Kollege Frank Michael Bauer übernimmt die Sendung aus Dresden. Und damit danke ich fürs Zuhören. Wir hören uns morgen Abend wieder ab 20 Uhr. Freue mich drauf. Wünsche Ihnen jetzt viel Spaß bei der ARD-Hitnacht. Bis morgen.

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1: Um 23 Uhr mit Juliette Groß. In der Leipziger Innenstadt hat ein Mann mit seinem Auto mindestens 2 Menschen getötet. Offenbar handelt es sich um eine Amoktat. Aus der NDR-Nachrichtenredaktion Martin Seiler.
2: Mehrere Passanten wurden verletzt, manche schwer. Viele Augenzeugen erlitten einen Schock. Bei dem Fahrer handelt es sich um einen 33-jährigen Deutschen aus dem Raum Leipzig. Er konnte festgenommen werden und habe sich dabei nicht gewehrt, hieß es. Über das Motiv des Mannes ist nichts bekannt. Hinweise auf weitere Beteiligte gibt es laut Staatsanwaltschaft nicht. Sie ermittelt wegen des Verdachts des zweifachen Mordes und des versuchten Mordes. Nach MDR-Informationen gibt es Hinweise darauf, dass der Festgenommene erst kürzlich aus einer Psychiatrie entlassen wurde.
1: In der Straße von Hormus beschießen sich offenbar iranische und amerikanische Streitkräfte. Das US-Militär hat nach eigenen Angaben mehrere feindliche Boote versenkt. Die Vereinigten Arabischen Emirate melden Angriffe durch Drohnen und Raketen. Aus Istanbul Simon Riesche.
3: Wenn sich das alles so bestätigt, dann zeigt das, dass der Iran nach diesen jüngsten Entwicklungen offenbar wieder dazu übergeht, arabische Nachbarstaaten am Golf anzugreifen. In diesem Fall die Vereinigten Arabischen Emiraten, denen der Iran ja vorwirft, ein Verbündeter der USA und Israels zu sein. Das emiratische Verteidigungsministerium spricht von Marschflugkörperangriffen, von Drohnenangriffen. Eine Ölanlage soll dabei in Brand geraten sein. Also das sind dramatische Entwicklungen. Die Zeichen stehen einmal mehr auf Eskalation und nach Waffenruhe sieht das Ganze überhaupt nicht mehr aus.
1: Im Krieg gegen die Ukraine hat Russland eine einseitige Waffenruhe für den 8. und 9. Mai ausgerufen. Die Ukraine reagierte mit einer eigenen einseitigen Waffenruhe. Diese soll schon am 6. Mai beginnen. Wie lange sie gelten soll, ließ Präsident Selenskyj offen. Am 9. Mai feiert Russland den Sieg über Nazi-Deutschland. Sollte Kiew die Feier stören, so das Verteidigungsministerium, werde es einen massiven Vergeltungsangriff geben. Unter den 3 Todesopfern auf einem Kreuzfahrtschiff im Atlantik befindet sich ein Deutscher. Der Mann sei bereits am Samstag aus ungeklärter Ursache gestorben, erklärte das niederländische Kreuzfahrtunternehmen. Die Weltgesundheitsorganisation geht von einem Ausbruch des Hunter-Virus an Bord aus, das eigentlich durch Nagetiere übertragen wird. An Bord der MV Hondius sind knapp 150 Menschen. Das Schiff liegt weiter vor der westafrikanischen Küste. Das waren die Nachrichten. Das Wetter in Deutschland. In der Nacht im Norden und Süden meist trocken, sonst gebietsweise Schauer oder Gewitter, Tiefstwerte 13 bis 3 Grad. Morgen im Norden und Süden oft trocken, sonst zeitweise Regen oder Gewitter, Höchstwerte 12 Grad auf den Nordseeinseln bis 26 Grad in Niederbayern. Am Mittwoch Wolken, Schauer und Gewitter, im äußersten Norden freundlicher, 10 bis 22 Grad. Am Donnerstag gebietsweise Regen. Es ist 23.03 Uhr.
4: Hier ist der Verkehrsservice in der ARD-Hitnacht. Tief Luft holen, es ist eine Menge los auf unseren Straßen momentan. A1 Lübeck-Hamburg auf der Norderelbbrücke staut es sich in beiden Richtungen aufgrund eines Schwertransports. Die A1 Hamburg Richtung Bremen ist zwischen Hamburg-Stillhorn und Harburg wegen einer Nachtbaustelle bis morgen 5 Uhr in der Früh gesperrt. Die Umleitung führt über die U76. Die A1 Bremen Richtung Osnabrück ist zwischen Wildeshausen West und Dreieck-Ahlhorner Heide wegen einer Nachtbaustelle bis morgen 5 Uhr gesperrt. Die Umleitung führt ab dem Dreieck Stur über die A28 nach Delmenhorst weiter auf die A29 Richtung Süden und leitet am Dreieck Ahlhorner Heide zurück auf die A1. Die A4 Frankfurt Richtung Dresden ist zwischen Glauchau Ost und Hohenstein Ernsthal wegen Bauarbeiten bis ca. morgen früh 5 Uhr gesperrt. Die A8 München Richtung Salzburg ist zwischen Traunstein Siegsdorf Ost und Bad Reichenhall wegen Bauarbeiten bis morgen ca. 6 Uhr in der Früh gesperrt. Die Umleitung führt über die U91. A14 Leipzig Richtung Halle, zwischen Leipzig Messegelände und Leipzig Nord, 4 Kilometer Stau wegen Bergungsarbeiten. Die A43 Wuppertal Richtung Recklinghausen ist zwischen Bochum-Riemke und Kreuz Recklinghausen wegen Bauarbeiten bis Mitternacht gesperrt. Die A44 Düsseldorf Richtung Essen ist zwischen Hetterscheid und Velbert Nord wegen Bauarbeiten bis Anfang Juli gesperrt. Die A44 Düsseldorf Richtung Essen ist zwischen Velbert Nord und Langenberg nach einem Unfall gesperrt. Die A71 Erfurt Richtung Suhl ist zwischen Gräfenroda und Oberhof wegen Tunnelwartungsarbeiten bis ca. 6 Uhr gesperrt. A93 Regensburg Richtung Weiden zwischen Wernburg-Köblitz und Weiden-Süd 3 Kilometer Stau nach einem Unfall im Baustellenbereich. Die A115 Dreieck-Nutetal Richtung Dreieck-Funkturm ist zwischen Kreuz Zehlendorf und Spanische Allee bis morgen früh 5 Uhr gesperrt. Die A535 Wuppertal Richtung Velbert ist zwischen Dornap und Wülfrath wegen Bauarbeiten bis morgen früh 5 Uhr gesperrt. Soweit die Meldungen, kommen Sie gut an Ihr Ziel.
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4: Wir sind auf den Spuren der Nacht, Sie sind dabei. Wunderbar. Und wir starten mit Katrina and the Waves und Walking on Sunshine. Ich bin Frank-Michael Bauer und grüße Sie aus dem Funkhaus in Dresden.

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1: Juanes und La Camisa Negra hier bei uns in der ARD-Hitnacht. Bürgerlich Juan Esteban Vázquez. Und der Mann aus Kolumbien ist super erfolgreich. Einer der erfolgreichsten spanischsprachigen Künstler. Immerhin hat er schon 26 Latin Grammy Awards gewonnen und zig Millionen Alben verkauft. Und dieser Song La Camisa Negra, das schwarze Hemd, das brachte den internationalen Durchbruch. Das war 2005 und in Deutschland erreichte er mit diesem Song gleich mal Platz 1 der Charts. Obwohl das Lied einen sehr tanzbaren Latino-Pop-Rhythmus hat, ist der Text dann doch eher sehr melancholisch. Das schwarze Hemd, das steht nämlich in dem Lied für das Ende einer verlorenen Liebe. Und da ist er natürlich total traurig darüber. Und jetzt bei uns Listen to the Music. Gleich mit den Doobie Brothers und vorher Eagle Eye Cherry.

Square Rooms in der ARD-Hitnacht, ein Song quasi mit deutschen Wurzeln, denn Harold Faltermeier aus Bayern mit L. Colley, der gesungen hat, hat diesen Song geschrieben und produziert. Und dieser L. Colley ist in den 90ern dann auf einmal verschwunden gewesen, für uns zumindest. In den 80ern hatte er vor allem durch seine Rolle als Stephen Carrington in der Kultserie Der Denver Clan große Berühmtheit erlangt. Bevor er Schauspieler wurde, arbeitete er übrigens zum Beispiel als Türsteher im legendären New Yorker Club Studio 54, während der Song in Colleys Heimat, den wir gerade gehört haben, in den USA weitgehend floppte, wurde er in Europa zu einem riesigen Erfolg. In Frankreich erreichte er zum Beispiel Platz 1 der Charts. Nach der kurzen Musikkarriere arbeitete L. Colley hauptsächlich hinter der Kamera als Filmproduzent, bleibt aber für viele das Gesicht eines der prägendsten One-Hit-Wonder, L. Colley aus den 80ern. Und jetzt gibt sich bei uns Westernhagen die Ehre. Hier ist er mit Engel in der ARD-Hitnacht.

0: Maria mit Blondie. 23.32 Uhr, hier ist der Verkehrsservice in der ARD-Hitnacht. A1 Lübeck-Hamburg auf der Norderelbbrücke staut es sich in beiden Richtungen aufgrund eines Schwertransports. Die A1 Hamburg Richtung Bremen ist zwischen Hamburg-Stillhorn und Harburg wegen einer Nachtbaustelle bis morgen 5 Uhr gesperrt. Die Umleitung führt über die U76. Die A1 Bremen Richtung Osnabrück ist zwischen Wildeshausen West und Dreieck Ahlhorner Heide wegen einer Nachtbaustelle bis morgen früh 5 Uhr gesperrt. Die Umleitung führt ab dem Dreieck Stur über die A28 nach Delmenhorst weiter auf die A29 Richtung Süden und leitet am Dreieck Ahlhorner Heide zurück auf die A1. Die A4 Frankfurt Richtung Dresden ist zwischen Glauchau Ost und Hohenstein-Ernsthal wegen Bauarbeiten bis ca. 5 Uhr gesperrt. Die A8 München Richtung Salzburg ist zwischen Traunstein-Siegsdorf Ost und Bad Reichenhall wegen Bauarbeiten bis morgen ca. 6 Uhr gesperrt. Die Umleitung führt über die U91. A14 Leipzig Richtung Halle, zwischen Leipzig-Messegelände und Leipzig-Nord 3 Kilometer Stau wegen Bergungsarbeiten. Die A43 Wuppertal Richtung Recklinghausen ist zwischen Bochum-Riemke und Kreuz Recklinghausen wegen Bauarbeiten bis Mitternacht gesperrt. Die A44 Düsseldorf Richtung Essen ist zwischen Hetterscheid und Velbert Nord wegen Bauarbeiten bis Anfang Juli gesperrt. Die A44 Düsseldorf Richtung Essen ist zwischen Velbert Nord und Langenberg nach einem Unfall gesperrt. Die A71 Erfurt Richtung Suhl ist zwischen Gräfenroda und Oberhof wegen Tunnelwartungsarbeiten bis ca. 6 Uhr gesperrt. Die A115 Dreieck Nutetal Richtung Dreieck Funkturm ist zwischen Kreuz Zehlendorf und Spanischer Allee bis 5 Uhr gesperrt. Die A535 Wuppertal Richtung Velbert ist zwischen Dornab und Wülfrath wegen Bauarbeiten bis morgen früh 5 Uhr gesperrt. Soweit unsere Meldungen. Kommen Sie gut an Ihr Ziel.
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0: Und das Ganze aus dem MDR-Funkhaus in Dresden. Und da schreiben uns doch gerade Ralf, Lea, Lisa und Diana. Wir sind auf einer langen Fahrt durch diese Nacht und wir singen gern bei euren Hits mit. Sicherlich, vermutlich, richtig falsch. Ach, darauf kommt's nicht an. Und jetzt Silverdecker mit Sally Oldfield.

Tonight, Rehman in der ARD-Hit-Nacht. Und da gibt's gleich bei uns die J. Geils Band. Das war eine US-amerikanische Truppe aus Boston, die 1981 mit Centerfold ihren größten Welthit landete, während die Band noch in den 70ern vor allem, wie sagt man so schön, erdigen Bluesrock gespielt hat, markierte dieser Song ihren Wechsel zum New Wave und Pop-Sound der 80er Jahre. Der Song erzählt übrigens die Geschichte, wie ein Mann in einem Magazin blättert und dort plötzlich seinen ehemaligen Schwarm aus der Highschool, allerdings wenig bekleidet, als Centerfold entdeckt. Centerfold, das ist ein ausfaltbares Poster in der Mitte des Heftes. Und das markante Na-Na-Na-Intro und die eingängige Keyboard-Melodie, die machten den Song sofort zum Ohrwurm. Hier ist die J. Geils Band mit Centerfold.

Ja, die Hit nach PhD. Dahinter steckt ein britisches Duo, das Anfang der 80er mit diesem I Won't Let You Down einen markanten Synthie-Pop-Hit hingelegt hat. Die Köpfe der Band, das waren Jim Diamond mit seiner extrem hohen, souligen Falsettstimme und Keyboarder Tony Hymas. Das Lied war vor allem in Europa sehr erfolgreich. Und jetzt kommen The Cure. Die sind verliebt in den Freitag. Da müssen sie sich allerdings noch etwas gedulden. Friday, I'm in Love.

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1: Um 0 Uhr mit Ronald Lessig. In Leipzig ist ein 33 Jahre alter Mann mit seinem Auto in eine Menschenmenge gerast. Mindestens 2 Menschen wurden dabei getötet, viele weitere verletzt. Was über den Angreifer bekannt ist, dazu Ine Dippmann aus Dresden.
2: Die Behörden sprechen aktuell davon, dass es mit hoher Wahrscheinlichkeit die Amoktat eines Einzeltäters ist. Es gibt keine Hinweise auf weitere Beteiligte oder andere Tatvarianten. Der mutmaßliche Täter ist deutscher Staatsbürger, der auch in der Region lebt. Zu möglichen Motiven halten sich die Ermittler derzeit bewusst zurück, weil die Untersuchungen ja noch ganz am Anfang stehen. Sicherheitskreise haben MDR investigativ aber am Abend bestätigt, der mutmaßliche Täter soll bis zum Sonntag in einer psychiatrischen Einrichtung gesessen haben.
1: Die Vereinigten Arabischen Emirate melden Raketen- und Drohnenangriffe aus dem Iran. In der Hafenstadt Fujairah brach ein Großbrand aus. In der Straße von Hormuz gibt es offenbar Gefechte zwischen dem US-Militär und iranischen Streitkräften. Aus Washington Sarah Schmidt.
3: Laut US-Militär sind 6 kleine iranische Boote versenkt und Drohnen und Marschflugkörper abgefangen worden. Der Iran hat nach Angaben der amerikanischen Streitkräfte Schiffe der US-Marine angegriffen, aber vor allem auf zivile Schiffe abgezielt. Präsident Trump hatte gestern angekündigt, das US-Militär werde in der Straße von Hormuz festsitzende Schiffe geleiten, um so die Durchfahrt zu ermöglichen. Der Iran blockiert die Meerenge seit Kriegsbeginn.
1: Bundeskanzler Merz hat die neuen iranischen Angriffe auf die Vereinigten Arabischen Emirate verurteilt. Die Führung in Teheran müsse aufhören, die Region und die Welt als Geisel zu nehmen, schrieb Merz auf der Online-Plattform X. Auch forderte er den Iran auf, die Straße von Hormuz nicht weiter zu blockieren. Stattdessen müsse das Land an den Verhandlungstisch zurückkehren, so Merz. Im Krieg gegen die Ukraine hat Russland eine einseitige Waffenruhe für den 8. und 9. Mai ausgerufen. Die Ukraine reagierte mit einer eigenen einseitigen Waffenruhe. Diese soll schon am 6. Mai beginnen. Wie lange sie gelten soll, ließ Präsident Zelensky offen. Am 9. Mai feiert Russland den Sieg über Nazi-Deutschland. Sollte Kiew die Feier stören, so das Verteidigungsministerium, werde es einen massiven Vergeltungsangriff geben. Das waren die Nachrichten. Das Wetter in Deutschland. Im Norden und Süden meist trocken, sonst gebietsweise Schauer oder Gewitter bei 13 bis 3 Grad. Tagsüber im Norden und Süden oft trocken, sonst zeitweise Regen oder Gewitter bei 12 Grad auf den Nordseeinseln und bis 26 Grad in Niederbayern. Am Mittwoch Wolkenschauer und Gewitter, im Norden freundlicher bis 22 Grad. Am Donnerstag gebietsweise Regen, im Norden freundlicher bis 19 Grad. Es ist 0:03.
4: Hier ist der Verkehrsservice in der ARD-Hitnacht. Die A1 Hamburg Richtung Bremen ist zwischen Hamburg-Stillhorn und Harburg wegen einer Nachbaustelle bis 5 Uhr in der Früh gesperrt. Die Umleitung führt über die U76. Die A1 Bremen Richtung Osnabrück ist zwischen Wildeshausen West und Dreieck Ahlhorner Heide wegen einer Nachbaustelle bis 5 Uhr gesperrt. Die Umleitung führt ab dem Dreieck Stur über die A28 nach Delmenhorst weiter auf die A29 Richtung Süden und leitet am Dreieck Ahlhorner Heide zurück auf die A1. Die A4 Frankfurt Richtung Dresden ist zwischen Glauchau Ost und Hohenstein Ernsthal wegen Bauarbeiten bis ca. 5 Uhr gesperrt. Die A8 München Richtung Salzburg ist zwischen Traunstein-Siegsdorf Ost und Bad Reichenhall wegen Bauarbeiten bis ca. 6 Uhr gesperrt. Die Umleitung führt über die U91. Die A43 Wuppertal Richtung Recklinghausen ist zwischen Bochum-Riemke und Kreuz Recklinghausen wegen Bauarbeiten bis Mitternacht gesperrt. Die A44 Düsseldorf Richtung Essen ist zwischen Hetterscheid und Velbert Nord wegen Bauarbeiten bis Anfang Juli gesperrt. Die A71 Erfurt Richtung Suhl ist zwischen Gräfenroda und Oberhof wegen Tunnelwartungsarbeiten bis ca. 6 Uhr gesperrt. Die A115 Dreieck Nutetal Richtung Dreieck Funkturm ist zwischen Kreuz Zehlendorf und Spanische Allee bis 5 Uhr gesperrt. Die A535 Wuppertal Richtung Velbert ist zwischen Dornap und Wülfrath wegen Bauarbeiten bis 5 Uhr gesperrt. Das waren unsere Meldungen. Kommen Sie gut an Ihr Ziel und Ihnen eine gute Fahrt.
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4: Der neue Tag kann loslegen. 5.5. Willkommen, ich bin Frank-Michael Bauer. Grüße aus dem MDR-Funkhaus in Dresden. Und das Mikrofon, das geht jetzt an London Beat und Slate.

Holding Back the Years, ein sehr persönlicher und emotionaler Song. Er war der erste Welthit von Simply Red und machte den Rotschopf Mick Hucknall schlagartig zum Superstar. Das Lied handelt von seiner Kindheit. Er hatte es bereits im Alter von 17 Jahren für seine Punkband geschrieben, lange noch bevor Simply Red überhaupt existierten. Der Text verarbeitet ein tiefes Trauma, nämlich das Verlassenwerden. Als Mick 3 Jahre alt war, verließ ihn nämlich seine Mutter, die ganze Familie. Er wuchs allein bei seinem Vater in Manchester auf. Interessanterweise meldete sich Mick Hucknalls Mutter Jahre später wieder bei ihm. Er allerdings hat da nicht mehr viel Wert drauf gelegt, weil er das Gefühl hatte, dass sie ihn nur wegen seines Ruhms kontaktiert hatte. Eine Versöhnung hat es nicht gegeben. Er widmete den Song stattdessen später bei Konzerten oft seinem Papa, um dessen Leistung als Alleinerziehender zu würdigen. Jetzt bei uns Bruno Mars, hier bei uns in der ARD-Hitnacht mit Marry You.

View from a Bridge, der Blick von der Brücke in der ARD Hit nach Kim Wilde. Ein wirklich sehr ernstes Lied, was im ersten Moment nicht danach klingt. Der Text erzählt nämlich die tragische Geschichte eines jungen Mädchens, das ihren Geliebten mit einer anderen Frau erwischt hat. In ihrer Verzweiflung steht sie auf einer Brücke und springt. Der Blick von der Brücke ist also kein romantischer Ausblick. Wie fast alle ihrer frühen Hits wurde auch dieser von ihrem Bruder Ricky und ihrem Vater Marty geschrieben. Und als sie diesen Text erstmal gelesen hatte, war sie sich gar nicht sicher, ob sie den aufnehmen möchte, hat sie mal im Interview erzählt. Hat es dann dennoch getan. Und es war auch typisch für die frühen 80er. Ein düsteres, fast unheimliches Thema wird mit einem extrem eingängigen, tanzbaren Beat kombiniert und brachte jedes Mal Erfolg. Kim Wilde ist übrigens wieder live in diesem Jahr auch zu erleben, bei uns in Deutschland oder auch in Österreich. Und nächstes Jahr, da steht schon fest, geht sie auf The Singles Tour 2027, bei der Kim ihre größten Hits feiert. Termine sind dann unter anderem in München, in Berlin und in Köln. Und jetzt Zeit in der ARD-Nacht für Creedence Clearwater Revival, Down on the Corner.

0: Baby, I love your way, will to power. 0.31 Uhr, hier ist der Verkehrsservice in der ARD-Hitnacht. Die A1 Hamburg Richtung Bremen ist zwischen Hamburg-Stillhorn und Harburg wegen einer Nachtbaustelle bis 5 Uhr gesperrt. Die Umleitung führt über die U76. Die A1 Bremen Richtung Osnabrück ist zwischen Wildeshausen-West und Dreieck Ahlhorner Heide wegen einer Nachtbaustelle bis 5 Uhr gesperrt. Die Umleitung führt ab dem Dreieck Stur über die A28 nach Delmenhorst, führt weiter auf die A29 Richtung Süden und leitet am Dreieck Ahlhorner Heide zurück auf die A1. Die A4 Frankfurt Richtung Dresden ist zwischen Glauchau Ost und Hohenstein-Ernsthal wegen Bauarbeiten bis ca. 5 Uhr gesperrt. Die A8 München Richtung Salzburg ist zwischen Traunstein-Siegsdorf Ost und Bad Reichenhall wegen Bauarbeiten bis ca. 6 Uhr gesperrt. Die Umleitung führt über die U91. Die A43 Wuppertal Richtung Recklinghausen ist zwischen Bochum-Riemke und Kreuz Recklinghausen wegen Bauarbeiten gesperrt. Die A44 Düsseldorf Richtung Essen ist zwischen Hetterscheid und Velbert Nord wegen Bauarbeiten bis Anfang Juli gesperrt. Die A71 Erfurt Richtung Suhl ist zwischen Gräfenroda und Oberhof wegen Tunnelwartungsarbeiten bis ca. 6 Uhr gesperrt. Die A115 Dreieck-Nutetal Richtung Dreieck-Funkturm ist zwischen Kreuz-Zehlendorf und Spanische Allee bis 5 Uhr gesperrt. Die A535 Wuppertal Richtung Velbert ist zwischen Dornap und Wülfrath wegen Bauarbeiten bis 5 Uhr gesperrt. Das waren unsere Meldungen. Gute Fahrt.
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0: Von MDR Sachsen aus Dresden. Ich bin Frank-Michael Bauer und hier ist Sydney Youngblood. If only I could.

das war das Duo Koleski. Das waren zwei Brüder namens Arnold und Ewald Koleski in der ARD-Hitnacht. Und jetzt unser Albumtipp: Liebe, Glaube, Monster von Unheilig. Daraus der Titel Wunderschön. Und eine Sonderedition des Albums können Sie bei uns noch gewinnen. Aber hören wir uns erstmal den Titel an, ob das auch was für Sie ist. Hier ist Unheilig, Wunderschön aus seinem neuen aktuellen Album.

Das war einer der 16 neuen Songs vom aktuellen Album Liebe, Glaube, Monster mit Unheilig in der ARD-Hitnacht. Nach fast 10 Jahren ist die Band mit dem Grafen zurück. Der Graf hat alle Songs selbst geschrieben. Es gibt eine Doppel-LP-Version in blau marmorierten Vinyl. Und dieses Album verschenke ich. Es wird verlost unter allen mit der richtigen Lösung. Und hier ist ein älterer Unheilig-Song. Wie immer eine berühmte Sekunde nur lang. Finden Sie heraus, um welches Lied es sich handelt. So, und hier ist diese eine Sekunde. Wie heißt dieser Titel von Unheilig? So, da haben Sie die Sekunde und jetzt geht's ran an die Mail und ard-hitnacht@mdr.de ist unsere Adresse. Schreiben Sie, wie heißt dieser Titel, und in dieser Sekunde, da steckt ein ganzes Lied sozusagen drin und die LP. Mit etwas Glück können Sie die bei uns gewinnen. Aber zum Song erkennen ist das wirklich recht kurz. Finde ich schon. Im Sport ist eine Sekunde mitunter sehr lang. Beim Song erkennen recht kurz. Viel Glück. Und hier nochmal die Adresse ard-hitnacht@mdr.de. Und jetzt lassen wir Chris Rea ran. I can hear your heartbeat.

Roses, blaue Flecke, ja, die fangen wir uns ein auf dem Weg des Erwachsenwerdens. Und darum geht's in diesem Titel. Da treffen sich zwei Kumpels wieder nach etwa 10 Jahren und die beiden stellen fest, dass sie nicht mehr die unbeschwerten Teenager von früher sind. Nein, sie haben Rückschläge erlebt. Im Text werden Scheidungen, berufliches Scheitern und das Gefühl, älter geworden zu sein, thematisiert. Aber die Kernbotschaft ist, dass diese Verletzungen und Fehler, Bruises, uns erstmal so richtig interessant machen und sie einfach zum Leben dazugehören. Und jetzt Maxi Priest in der ARD-Hitnacht mit Close to You.

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1: Um 1 Uhr mit Ronald Lessig. In der Leipziger Innenstadt hat ein Mann mit seinem Auto mindestens 2 Menschen getötet. Offenbar handelt es sich um eine Amoktat. Aus der Nachrichtenredaktion Martin Seiler.
2: Mehrere Passanten wurden verletzt, manche schwer. Viele Augenzeugen erlitten einen Schock. Bei dem Fahrer handelt es sich um einen 33-jährigen Deutschen aus dem Raum Leipzig. Er konnte festgenommen werden und habe sich dabei nicht gewehrt, hieß es. Über das Motiv des Mannes ist nichts bekannt. Hinweise auf weitere Beteiligte gibt es laut Staatsanwaltschaft nicht. Sie ermittelt wegen des Verdachts des zweifachen Mordes und des versuchten Mordes. Nach MDR-Informationen gibt es Hinweise darauf, dass der Festgenommene erst kürzlich aus einer Psychiatrie entlassen wurde.
1: Im Krieg gegen die Ukraine hat Russland eine einseitige Waffenruhe für den 8. und 9. Mai ausgerufen. Die Ukraine reagierte mit einer eigenen einseitigen Waffenruhe. Diese soll schon am 6. Mai beginnen. Wie lange sie gelten soll, ließ Präsident Zelensky offen. Am 9. Mai feiert Russland den Sieg über Nazi-Deutschland. In der Straße von Hormus beschießen sich offenbar iranische und amerikanische Streitkräfte. Das US-Militär hat nach eigenen Angaben mehrere feindliche Boote versenkt und damit auf deren Attacken reagiert. Die Vereinigten Arabischen Emirate melden Angriffe durch Drohnen und Raketen. Aus Istanbul Simon Riesche.
3: Wenn sich das alles so bestätigt, dann zeigt das, dass der Iran nach diesen jüngsten Entwicklungen offenbar wieder dazu übergeht, arabische Nachbarstaaten am Golf anzugreifen. In diesem Fall die Vereinigten Arabischen Emiraten, denen der Iran ja vorwirft, ein Verbündeter der USA und Israels zu sein. Das emiratische Verteidigungsministerium spricht von Marschflugkörperangriffen, von Drohnenangriffen. Eine Ölanlage soll dabei in Brand geraten sein. Also das sind dramatische Entwicklungen. Die Zeichen stehen einmal mehr auf Eskalation und nach Waffenruhe sieht das Ganze überhaupt nicht mehr aus.
1: Bundesverkehrsminister Schnieder hat den Tankrabatt gegen Kritik verteidigt. Im Gespräch mit dem Redaktionsnetzwerk Deutschland sprach der CDU-Politiker von einer richtigen Entscheidung. Viele Menschen und bestimmte Branchen seien auf das Auto oder den LKW angewiesen und bräuchten Unterstützung. Seit 1. Mai gilt eine Steuersenkung auf Diesel und Benzin von rund 17 Cent pro Liter. Allerdings sind Spritpreise nicht in der entsprechenden Höhe gefallen, was für Kritik sorgt. Das waren die Nachrichten. Das Wetter in Deutschland. Im Norden und Süden meist trocken, sonst gebietsweise Schauer oder Gewitter bei 13 bis 3 Grad. Tagsüber im Norden und Süden trocken, sonst zeitweise Regen oder Gewitter bei bis zu 12 Grad auf den Nordseeinseln und 26 Grad in Niederbayern. Am Mittwoch Wolkenschauer und Gewitter, im Norden freundlicher bis 22 Grad, am Donnerstag gebietsweise Regen bis 19 Grad. Es ist 1.03 Uhr.
4: Hier ist der Verkehrsservice in der ARD-Hitnacht. Die A1 Hamburg Richtung Bremen ist zwischen Hamburg-Stillhorn und Harburg wegen einer Nachtbaustelle bis 5 Uhr gesperrt. Die Umleitung führt über die U76. Die A1 Bremen Richtung Osnabrück ist zwischen Wildeshausen West und Dreieck Ahlhorner Heide wegen einer Nachtbaustelle bis 5 Uhr gesperrt. Die Umleitung führt ab dem Dreieck Stur über die A28 nach Delmenhorst, führt weiter auf die A29 Richtung Süden und leitet am Dreieck Ahlhorner Heide zurück auf die A1. Die A4 Frankfurt Richtung Dresden ist zwischen Glauchau Ost und Hohenstein-Ernsthal wegen Bauarbeiten bis ca. 5 Uhr gesperrt. Die A8 München Richtung Salzburg ist zwischen Traunstein-Siegsdorf Ost und Bad Reichenhall wegen Bauarbeiten bis ca. 6 Uhr gesperrt. Die Umleitung führt über die U91. Die A43 Wuppertal Richtung Recklinghausen ist zwischen Bochum-Riemke und Kreuz Recklinghausen wegen Bauarbeiten gesperrt. Die A44 Düsseldorf Richtung Essen ist zwischen Hetterscheid und Felbert Nord wegen Bauarbeiten bis Anfang Juli gesperrt. Die A71 Erfurt Richtung Suhl ist zwischen Gräfenroda und Oberhof wegen Tunnelwartungsarbeiten bis ca. 6 Uhr gesperrt. Die A115 Dreieck Nutetal Richtung Dreieck Funkturm ist zwischen Kreuz Zehlendorf und Spanische Allee bis 5 Uhr gesperrt. Die A535 Wuppertal Richtung Felbert ist zwischen Dornab und Wülfrath wegen Bauarbeiten bis 5 Uhr gesperrt. Soweit die Meldungen. Gute Fahrt, kommen Sie gut an Ihr Ziel.
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4: Von MDR Sachsen aus Dresden mit Frank-Michael Bauer. Schön, dass Sie dabei sind. Und hier haben wir Wham! Wake Me Up Before You Go Go. Und in dieser Stunde spielen wir weiter unser Unheilig-Rätsel. Es gibt nochmal den Schnipsel zu hören. 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

Das war Max, Max Giesinger, Wenn sie tanzt, hier bei uns in der ARD-Hitnacht. Und jetzt geht's ins Jahr 1977. Damals erscheint mit Salisbury Hill Peter Gabriels erste Solo-Single. Der Titel verarbeitet Peters Entscheidung, die erfolgreiche Rockgruppe Genesis zu verlassen. Er fühlte sich in der festgefahrenen Bandmaschinerie, wie er es selber nennt, nicht mehr wohl und wollte sich mehr seinem Privatleben und neuen musikalischen Wegen widmen. Salisbury Hill ist ein 191 Meter hoher Hügel bei Bath in England. Gabriel beschrieb, dass er dort oben während eines Aufstiegs eine Art spirituelle Eingebung plötzlich hatte. Er erkannte, dass er loslassen muss, um etwas Neues beginnen zu können. Ja, das hat er im Interview mal erzählt. Eine Besonderheit des Liedes Salisbury Hill ist der ungewöhnliche Siebenvierteltakt. Dieser ungerade Rhythmus verleiht dem Song eine ständige Vorwärtsbewegung und auch ein bisschen das Gefühl von Stolpern, dass er perfekt zur Unsicherheit eines Neuanfangs passt. Hier ist Peter Gabriel mit Salisbury Hill.

High ist dieser Titel hier in der ARD-Hitnacht mit der Lighthouse Family. Danke fürs Mitspielen. Sie können ja das neue Album von Unheilig bei uns gewinnen. Liebe, Glaube, Monster. 16 neue Titel. Und die Doppel-LP ist mit 2 blau marmorierten Vinylscheiben bestückt. Ist eine Sammleredition, die ich verlosen kann. Und finden Sie heraus, welcher ältere Titel von Unheilig hier zu hören ist. Unsere berühmte Sekunde. Eine Sekunde Unheilig. Wie heißt der Titel? Ja, sehr kurz. Unsere E-Mail-Adresse für Ihre Lösungen: ard-hitnacht@mdr.de. Jetzt bei uns One Republic, Good Life, und ich sag Good Luck, viel Glück beim Raten. ard-hitnacht@mdr.de. Ungefähr 2/3, die uns geschrieben haben, lagen falsch. Na? Jetzt überlegen Sie nochmal, welcher Titel war da gerade eine Sekunde lang zu hören von Unheilig?

0: Fleetwood Mac und Oh Diane. 1.31 Uhr, hier ist der Verkehrsservice in der ARD-Hitnacht. Die A1 Hamburg Richtung Bremen ist zwischen Hamburg-Stillhorn und Harburg wegen einer Nachtbaustelle bis 5 Uhr gesperrt. Die Umleitung führt über die U76. Die A1 Bremen Richtung Osnabrück ist zwischen Wildeshausen West und Dreieck Ahlhorner Heide wegen einer Nachtbaustelle bis 5 Uhr gesperrt. Die Umleitung führt ab dem Dreieck Stur über die A28 nach Delmenhorst, führt weiter auf die A29 Richtung Süden und leitet am Dreieck Ahlhorner Heide zurück auf die A1. Die A3 Frankfurt Richtung Würzburg wird zwischen Aschaffenburg West und Aschaffenburg Ost wegen Bergungsarbeiten mehrfach kurzfristig gesperrt. Die A4 Frankfurt Richtung Dresden ist zwischen Glauchau Ost und Hohenstein-Ernsttal wegen Bauarbeiten bis ca. 5 Uhr gesperrt. Die A8 München Richtung Salzburg ist zwischen Traunstein-Siegsdorf Ost und Bad Reichenhall wegen Bauarbeiten bis ca. 6 Uhr gesperrt. Die Umleitung führt über die U91. Die A43 Wuppertal Richtung Recklinghausen ist zwischen Bochum-Riemke und Kreuz Recklinghausen wegen Bauarbeiten gesperrt. Die A44 Düsseldorf Richtung Essen ist zwischen Hetterscheid und Velbert Nord wegen Bauarbeiten bis Anfang Juli gesperrt. Die A71 Erfurt Richtung Suhl ist zwischen Gräfenroda und Oberhof wegen Tunnelwartungsarbeiten bis ca. 6 Uhr gesperrt. Die A115 Dreieck Nutetal Richtung Dreieck Funkturm ist zwischen Kreuz Zehlendorf und Spanischer Allee bis 5 Uhr gesperrt. Die A535 Wuppertal Richtung Velbert ist zwischen Dornap und Wülfrath wegen Bauarbeiten bis 5 Uhr gesperrt. Das waren Sie, unsere Meldungen. Kommen Sie gut an Ihr Ziel.
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0: Aus Dresden vom MDR. Und hier ist Gary Moore. Ich bin Frank Michael Bauer. Grüß Sie. Und gleich nach Gary kommt Limahl.

Breakfast in America mit Supertramp. Genau genommen wäre es ja, die hängen uns ja hinterher. Erst das Abendessen zum Beispiel. Der Song wurde von Roger Hodgson geschrieben, als er noch Teenager war, so 18, 19 Jahre alt, lange bevor die Band jemals in den USA war. Der Text, der beschreibt deshalb die, sagen wir mal, naive, fast comicartige Vorstellung eines jungen Engländers von Amerika. Für ihn war es das Land der unbegrenzten Möglichkeiten, wo man Breakfast in America isst, kräftige Mädchen trifft und alles größer und glänzender ist, ganz im Gegensatz zu seinem grauen England, hat er mal im Interview verraten. Ja, legendär ist natürlich das Albumcover des Titelsongs. Passend zum Lied ist die Skyline von New York zu sehen und allerdings ist das Ganze nachgebaut aus Geschirr, Besteck und Cornflakes-Packungen. Die Freiheitsstatue wird von einer Kellnerin namens Libby dargestellt, die statt einer Fackel ein Glas, na, Orangensaft auf einem Tablett hochhält. Apropos Essen, jetzt serviert Madonna American Pie. Jetzt gibt's ein bisschen Kuchen.

Ein Titel mit einer ganz wichtigen Botschaft. All Together Now, The Farm, eine Band aus Liverpool. Ihr Song von 1990 gerade gehört hier bei uns in der ARD-Hitnacht. Ist eine Hymne auf den Frieden und die Menschlichkeit. Das Lied ist nämlich eine direkte Hommage an ein historisches Ereignis während des Ersten Weltkriegs. Der Weihnachtsfrieden von 1914. Der Text handelt nämlich von dem Moment, als deutsche und britische Soldaten am Heiligabend ihre Waffen niederlegten, aus den Schützengräben stiegen, gemeinsam sangen und im Niemandsland Fußball spielten. Die Zeile All Together Now, jetzt alle zusammen, fordert dazu auf, Grenzen und Ideologien zu überwinden. Dieses Lied kritisiert, dass junge Männer von Politikern in den Krieg geschickt werden, obwohl sie ja eigentlich keine Feinde sind. Und jetzt bei uns in der ARD-Hitnacht Affidavit mit seinem großen Erfolg vom Anfang der 80er. Words don't come easy.

Hier ist der Verkehrsservice in der ARD-Hitnacht. Achtung, Falschfahrer auf der B3 zwischen Preungesheimer Dreieck und Karben-Kloppenheim. Kommt Ihnen ein Falschfahrer entgegen, fahren Sie äußerst rechts und überholen Sie nicht. Ich wiederhole, auf der B3 zwischen Preungesheimer Dreieck und Karben-Kloppenheim ist ein Falschfahrer unterwegs. Vorsicht bitte in beiden Richtungen.

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1: Um 2 Uhr mit Ronald Lessig. In Leipzig ist ein 33 Jahre alter Mann mit seinem Auto in eine Menschenmenge gerast. Mindestens 2 Menschen wurden dabei getötet, viele weitere verletzt. Was über den Angreifer bekannt ist, dazu Ine Dippmann aus Dresden.
2: Die Behörden sprechen aktuell davon, dass es mit hoher Wahrscheinlichkeit die Amoktat eines Einzeltäters ist. Es gibt keine Hinweise auf weitere Beteiligte oder andere Tatvarianten. Der mutmaßliche Täter ist deutscher Staatsbürger, der auch in der Region lebt. Zu möglichen Motiven halten sich die Ermittler derzeit bewusst zurück, weil die Untersuchungen ja noch ganz am Anfang stehen. Sicherheitskreise haben MDR investigativ aber am Abend bestätigt, der mutmaßliche Täter soll bis zum Sonntag in einer psychiatrischen Einrichtung gesessen haben.
1: Die Vereinigten Arabischen Emirate melden Raketen- und Drohnenangriffe aus dem Iran. In der Hafenstadt Fujairah brach ein Großbrand aus. In der Straße von Hormus gibt es offenbar Gefechte zwischen dem US-Militär und iranischen Streitkräften. Aus Washington.